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1: Ich bin Yves Simon. Bei einem schweren Busunfall bei Dachau in Oberbayern ist ein Zweitklässler ums Leben gekommen. Zwei weitere Grundschulkinder wurden schwer verletzt, auch eine Lehrerin der Grundschule in Haimhausen. Die zwei Busse waren in einer Kurve zusammengestoßen. Wie es genau zu dem Unglück kommen konnte, das muss noch geklärt werden. In München treffen sich ab heute die Bildungsminister von Bund und Ländern. Dabei stehen Sport und Bewegung für die Kinder ganz weit oben auf der Tagesordnung. Zum Beispiel sollen die Bundesjugendspiele reformiert werden. Grundschulen sollen sie wieder als Wettkampf austragen können, also mit Platzierungen und direktem Vergleich. Und es geht um eine gemeinsame Erklärung zu Social Media. Schulen sollen den Jugendlichen Medienkompetenz vermitteln. Eltern tragen aber die Hauptverantwortung beim Medienkonsum ihrer Kinder, heißt es darin.
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1: Ich bin Yves Simon. Die Spitzen der schwarz-roten Koalition haben am Abend weitere Gespräche mit Arbeitgebern und Gewerkschaften über Reformen vereinbart. Das hat Regierungssprecher Cornelius nach Beratungen am Abend im Kanzleramt mitgeteilt. Für uns berichtet Thomas Brockt aus Berlin.
2: Mehr als 3 Stunden dauerten die Gespräche. Konkrete Ergebnisse gab es nicht, aber die konstruktive und konzentrierte Atmosphäre wurde gelobt. Es geht um viel. Bis zur Sommerpause will Schwarz-Rot grundlegende Reformen auf den Weg bringen, etwa bei Steuern und Sozialversicherungen, und sucht deshalb den Schulterschluss mit Arbeitgebern und Gewerkschaften.
1: Der Tankrabatt läuft wie geplant Ende des Monats aus. Die Steuersenkung von knapp 17 Cent pro Liter hatte Benzin und Diesel seit Mai günstiger gemacht. Der Tankstellenverband TIV rechnet damit, dass sich die Preise hinterher bei etwa 2 Euro je Liter einpendeln werden. Eine Verlängerung der Entlastung halten Union und SPD für finanzpolitisch nicht sinnvoll. Sie wollen lieber die Bürger an anderer Stelle entlasten. Zum Beispiel ist eine Senkung der Stromsteuer im Gespräch oder auch eine Entlastung bei der Einkommenssteuer. Einen Monat war jetzt Waffenruhe angesagt, aber jetzt droht der Iran-Krieg wieder zu eskalieren. Die USA haben nach eigenen Angaben in der Nacht mehrere Ziele im Iran zur Selbstverteidigung angegriffen. Die Regierung im Iran hat jetzt erklärt, die Straße von Hormuz ist komplett gesperrt. Jedes durchfahrende Schiff wird angegriffen, heißt es. Es gibt auch erste Berichte über Zusammenstöße auf See. Amerikanische Schiffe sollen nahe der Meerenge mit Raketen und Drohnen beschossen worden sein. Iranische Medien melden außerdem Explosionen in mehreren Hafenstädten. In den Tiroler Bergen ist ein Wanderer aus Ettlingen in Baden-Württemberg nach einer Nacht im Schnee schwer verletzt gerettet worden. Der Mann war allein zu einer Tour aufgebrochen und nicht mehr zurückgekehrt. Daraufhin wurde eine große Suchaktion gestartet. Der Mann wurde am Morgen in etwa 2200 Metern Höhe in einem Schneefeld gefunden. Die Retter sprechen jetzt von einem Wunder, dass er die Nacht bei Kälte und Schneefall überlebt hat. Im legendären Aztekenstadion in Mexico City wird heute Abend die bisher größte Fußball-Weltmeisterschaft der Geschichte eröffnet. Mitgastgeber Mexiko trifft im Auftaktspiel auf Südafrika. Anstoß ist um 21 Uhr unserer Zeit. Insgesamt stehen 104 Partien auf dem Programm. 48 Teams sind beteiligt. Weitere Gastgeber sind die USA und Kanada. Überschattet wird der Start von Sicherheitsbedenken wegen Lehrerprotesten in Mexiko-Stadt und auch wegen einer Unwetterwarnung.
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1: Ich bin Yves Simon. Die Spitzen der schwarz-roten Koalition haben am Abend weitere Gespräche mit Arbeitgebern und Gewerkschaften über Reformen vereinbart. Das hat Regierungssprecher Cornelius nach Beratungen am Abend im Kanzleramt mitgeteilt. Für uns berichtet Thomas Brockt aus Berlin.
2: Mehr als 3 Stunden dauerten die Gespräche. Konkrete Ergebnisse gab es nicht, aber die konstruktive und konzentrierte Atmosphäre wurde gelobt. Es geht um viel. Bis zur Sommerpause will Schwarz-Rot grundlegende Reformen auf den Weg bringen, etwa bei Steuern und Sozialversicherungen, und sucht deshalb den Schulterschluss mit Arbeitgebern und Gewerkschaften.
1: Der Tankrabatt läuft wie geplant Ende des Monats aus. Die Steuersenkung von knapp 17 Cent pro Liter hatte Benzin und Diesel seit Mai günstiger gemacht. Der Tankstellenverband TIV rechnet damit, dass sich die Preise hinterher bei etwa 2 Euro je Liter einpendeln werden. Eine Verlängerung der Entlastung halten Union und SPD für finanzpolitisch nicht sinnvoll. Sie wollen lieber die Bürger an anderer Stelle entlasten. Zum Beispiel ist eine Senkung der Stromsteuer im Gespräch oder auch eine Entlastung bei der Einkommenssteuer.
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1: Ich bin Yves Simon. Die deutsche Fußballnationalmannschaft dürfte die Eröffnung der Weltmeisterschaft heute in ihrem Quartier gemütlich vor dem Fernseher verfolgen. Wirklich lange gedulden, bis sie dann endlich selbst ins Geschehen eingreifen können, müssen sich die Spieler ja nicht. Am Sonntag schon trifft das Team von Bundestrainer Nagelsmann auf Curaçao. Für uns berichtet Thomas Bremser aus Winston-Salem. Thomas, wie wird die Mannschaft denn die Eröffnung heute erleben? Was hast du da rausbekommen?
2: In ihrem abgeschirmten Quartier, 3 Uhr nachmittags beginnt das Spiel. Das Team hat dafür den halben Tag frei bekommen und kann zum Beispiel am Pool gucken. Auf einer Leinwand, hat David Raum erzählt.
3: Ich glaube, die ganze Welt ist ready. Ich glaube, wenn dann das erste Spiel gespielt ist, kommt jeder auch so ein bisschen in Fahrt und in Wärmestimmung.
2: Sportdirektor Rudi Völler wird im Stadion sein, in Mexiko-Stadt. Für ihn was ganz Besonderes.
4: Für mich mit Abstand das schönste Stadion weltweit, das Aztekenstadion, und genieße es wirklich, hier im Stadion zu sein.
2: Also die Vorfreude im deutschen Lager ist da.
1: Bei einem Busunglück im Landkreis Dachau in Oberbayern ist ein Zweitklässler ums Leben gekommen. Laut Polizei sind 30 weitere Kinder, eine Lehrerin und 2 Busfahrer verletzt worden, teilweise schwer. 2 Grundschulklassen waren am Mittag in einem Reisebus auf dem Weg zu einem Schulausflug gewesen, als das Fahrzeug bei Hebertshausen einen entgegenkommenden Linienbus ohne Fahrgäste touchiert hat. Die Ursache ist noch unklar, Alkohol hatte aber keiner der beiden Fahrer getrunken, wie ein anschließender Test ergeben hat. Rund um die iranische Hauptstadt Teheran hat es in der Nacht gleich mehrere Explosionen gegeben. Staatsmedien berichten von Detonationen in der Millionenvorstadt Karaj und im südöstlich gelegenen Varamin. Teilweise wurden Kampfdrohnen gesichtet. In sozialen Netzwerken ist von einer Angriffswelle die Rede, nachdem die USA vorher Ziele an der Südküste des Irans bombardiert hatten. Die deutschen Haushalte geben immer mehr Geld für digitale Abos aus. Im Durchschnitt sind es inzwischen 62 Euro im Monat. Fast jeder Fünfte zahlt über 100 Euro sogar. Laut der Studie wären 71% der Deutschen bereit, persönliche Daten für bessere KI-Angebote freizugeben. Das sind mehr Menschen als zum Beispiel in Großbritannien oder auch in Frankreich. Papst Leo hat in der Sagrada Familia in Barcelona den 172,5 Meter hohen Jesusturm eröffnet und geweiht. Ein Kreuz macht die noch unvollendete Basilika von Antonio Gaudi zur höchsten Kirche der Welt, noch vor dem Ulmer Münster.
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1: Ich bin Yves Simon. Rund um die iranische Hauptstadt Teheran hat es in der Nacht gleich mehrere Explosionen gegeben. Staatsmedien berichten von Detonationen in der Millionenvorstadt Karaj und im südöstlich gelegenen Varamin. Teilweise wurden Kampfdrohnen gesichtet. In sozialen Netzwerken ist von einer Angriffswelle die Rede, nachdem die USA vorher Ziele an der Südküste des Irans bombardiert hatten. Bei einem Busunglück im Landkreis Dachau in Oberbayern ist ein Zweitklässler ums Leben gekommen. Laut Polizei sind 30 weitere Kinder, eine Lehrerin und zwei Busfahrer verletzt worden, teilweise schwer. Zwei Grundschulklassen waren am Mittag in einem Reisebus auf dem Weg zu einem Schulausflug gewesen, als das Fahrzeug bei Hebertshausen einen entgegenkommenden Linienbus ohne Fahrgäste touchiert hat. Die Ursache ist noch unklar. Alkohol hatte aber keiner der beiden Fahrer getrunken, wie ein anschließender Test ergeben hat.
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1: Ich bin Yves Simon. Schönen guten Morgen. Im Aztekenstadion in Mexico City wird heute Abend die bisher größte Fußball-WM in der Geschichte eröffnet. Im Auftaktspiel trifft Mitgastgeber Mexiko auf Südafrika. Los geht's um 21 Uhr unserer Zeit. Die Eröffnungsfeier, die startet schon ab 7:30. Insgesamt stehen 104 Partien an mit 48 Teams insgesamt. Weitere Gastgeber sind die USA und Kanada. Überschattet wird der Start von Sicherheitsbedenken in Mexico City und auch drohenden Unwettern. Andrea Sosa Cabrios berichtet für uns aus Mexiko. Wie ist denn die Stimmung in der Stadt vor der großen Eröffnung?
2: Also ganz ehrlich, Mexiko ist gerade ein echtes Land der Gegensätze. Auf der einen Seite hat man seit Tagen diese massiven Straßenblockaden von Demonstranten. Die Stadt ist stellenweise echt im Ausnahmezustand. Chaos, Stau überall. Und da denkt man, okay, Fußballstimmung eher nicht. Aber dann geht man einfach mal in den Supermarkt und da steht die Hälfte der Leute im Trikot der mexikanischen Nationalmannschaft an der Kasse.
1: Nach einem tödlichen Busunfall bei Hebertshausen in Oberbayern läuft die Ursachensuche. Ein Reisebus mit Grundschulkindern war gestern mit einem leeren Linienbus zusammengestoßen. Ein Zweitklässler ist gestorben. Mehrere Kinder und auch eine Lehrerin sind schwer verletzt worden. Weitere Schüler und beide Fahrer leicht. Alkoholtests bei den Fahrern waren negativ. Bundesjustizministerin Hubig will Vergewaltigungen deutlich härter bestrafen. Die Verjährungsfrist soll von momentan meistens 5 Jahre auf 20 Jahre verlängert werden. Das hat sie in einem Gespräch mit dem Redaktionsnetzwerk Deutschland angekündigt. Hubig findet das angemessen wie bei vergleichbar schweren Verbrechen. In Würzburg und in der Nachbargemeinde Gerbrunn gibt es momentan Bakterien im Trinkwasser. Das Gesundheitsamt sagt, Wasser vorm Trinken oder Kochen unbedingt sprudelnd abkochen und dann 10 Minuten abkühlen lassen. Das gilt auch fürs Zähneputzen. Grund ist aktuell eine Verunreinigung im Pumpwerk. Duschen und Wäsche waschen, das geht aber ganz normal. Bundeskanzler Merz hat einer an Hautkrebs erkrankten Frau nach einem kontroversen Bürgerdialog in Salzwedel einen Brief mit einer Autogrammkarte geschickt. Die Patientin hatte ihn dort wegen der geplanten Gesundheitsreform und angeblich geplanter Lohnerhöhungen für die Regierung kritisiert. Merz hat eine Erhöhung der Regierungsbezüge scharf zurückgewiesen und die Reformpläne auch verteidigt. Jetzt aber wünscht er der Frau schriftlich nachträglich noch alles Gute.
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3: Und mit Fußball. Heute geht's los, Fußball-WM, Eröffnungsspiel Mexiko-Südafrika. 21 Uhr, alle Infos natürlich auch zu unserer Radio Bamberg Fanmeile. Heute Morgen hier bei

0: 14 Minuten nach 5. Schönen guten Morgen, Radio Bamberg am Donnerstag.
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2: In welcher Stadt spielt die ARD-Serie Großstadtrevier? Das Großstadtrevier

0: Wir ist eine Serie, die erstmals im Dezember 1986 ausgestrahlt wurde und bis heute Fortbestand hat. Sie zeigt den Polizeialltag im Hamburger Stadtteil St. Pauli sowie dem Kiez. Die richtige Antwort lautet also Hamburg.
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0: Nola Young und Messi hier bei Radio Bamberg. Und jetzt kommt Sommermusik im Tagebuch der Hits.
1: 11. Juni 2007. Marquez sind neu in den Charts.
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1: Vayamos, compañeros heißt auf Deutsch so viel wie Auf geht's, Freunde. Man könnte denken, dass es sich bei Marquez um eine spanische Band handelt. In Wahrheit sind es aber drei Männer aus Hannover. Sie werden zu ihren Erfolgszeiten oft kritisiert. Der Grund? Die spanische Sprache in ihren Texten ist oft grammatikalisch falsch. Außerdem machen viele spanischsprachige Leute auf die fehlerhafte Aussprache aufmerksam. Aber egal, ob sich hier und da ein Fehler eingeschlichen hat, der Song Vayamos Compañeros macht trotzdem einfach Spaß. Und das wird belohnt. Der Song schafft es in der Schweiz auf Platz 1, in Deutschland wird er zur Nummer 2. Insgesamt bleibt er 34 Wochen in den Singlecharts.

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1: Ich bin Yves Simon. Schönen guten Morgen. Nach einem tödlichen Busunfall bei Hebertshausen in Oberbayern läuft die Ursachensuche. Ein Reisebus mit Grundschulkindern war gestern mit einem leeren Linienbus zusammengestoßen. Ein Zweitklässler ist gestorben. Mehrere Kinder und auch eine Lehrerin sind schwer verletzt worden. Weitere Schüler und beide Fahrer leicht. Alkoholtests bei den Fahrern waren negativ. In Würzburg und in der Nachbargemeinde Gerbrunn gibt es momentan Bakterien im Trinkwasser. Das Gesundheitsamt sagt, Wasser vorm Trinken oder Kochen unbedingt sprudelnd abkochen und dann 10 Minuten abkühlen lassen. Das gilt auch fürs Zähneputzen. Grund ist aktuell eine Verunreinigung im Pumpwerk. Duschen und Wäsche waschen, das geht aber ganz normal.
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0: Nackenfleisches. Boah, ja, okay, es war ein blöder Tag, ja.
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2: Ich bin da ja ein bisschen raus. Zu lange her. Damals, vor meiner Geburt. Und ob meine Mutter jetzt besonders gerne Pizza gegessen hat, weiß ich nicht. Jedenfalls, ich liebe Pizza. Es geht nämlich darum, ob Babys erst nach der Geburt lernen, was ihnen schmeckt. Eben nicht. Tatsächlich beginnt die kulinarische Reise schon im Mutterleib. Ein Fötus schwimmt bekanntlich im Fruchtwasser. Dieses Fruchtwasser schmeckt nicht immer gleich, denn Aromastoffe aus der Nahrung der Mutter gelangen über den Blutkreislauf bis dorthin. Isst die Mutter also Karotten, Knoblauch oder Vanille, landen winzige Mengen dieser Geschmacksstoffe auch im Fruchtwasser. Jetzt wird's spannend. Bereits mitten in der Schwangerschaft sind die Geschmacksrezeptoren des Babys funktionsfähig. Das heißt, der Nachwuchs bekommt tatsächlich mit, was auf dem Speiseplan steht. Natürlich nicht bewusst wie wir beim Abendessen, aber das Nervensystem registriert Geschmacksreize. Forscher haben herausgefunden, dass Kinder bestimmte Lebensmittel später oft leichter akzeptieren, wenn sie deren Aromen schon vor der Geburt kennengelernt haben. Besonders bekannt Untersuchungen mit Karotten. Babys von Müttern, die während der Schwangerschaft regelmäßig Karottensaft getrunken hatten, fanden den Geschmack später deutlich weniger gewöhnungsbedürftig. Das Ganze hat einen evolutionären Hintergrund. Die Natur bereitet das Kind schon vor der Geburt auf die Nahrung vor, die in seiner Umgebung typisch ist. Bevor jetzt allerdings jemand 9 Monate lang Schokolade isst, damit das Kind später glücklich wird, nein, so einfach ist es nicht. Die Wirkung ist zwar messbar, aber eher ein kleiner Anschubser. Was Kinder später wirklich gerne essen, hängt vor allem von ihren Erfahrungen nach der Geburt ab.
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Bald schlägt es 6 Uhr an diesem 11. Juni. Es ist Donnerstag, Namenstag haben Alice, Barnabas und Paula. Herzlichen Glückwunsch.

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8: Neulich erzählte mir eine Mutter von einem missglückten Spielenachmittag. Die 6-jährige Tochter fegt bei einem Mensch ärger dich nicht alle Figuren vom Tisch, weil sie kurz vor dem eigenen Haus herausgewürfelt wurde. Was können Eltern da tun? Erstmal der Ärger muss raus. Nur wenn ein Kind seinen Frust zeigen darf, kommt es auch wieder raus aus diesem Gefühlszustand. Also vielleicht mal auf die doofen Spielfiguren oder den Würfel schimpfen? Vielleicht mal aufstampfen oder mit dem Kissen werfen? Wir Eltern können Verständnis zeigen und erzählen, dass es für uns als Kind auch nicht einfach war, beim Spielen zu verlieren. Und wir können auch mal Spiele auswählen, in denen der Konkurrenzkampf nicht so krass ist.

0: können das Selbstbewusstsein unserer Kinder stärken. Das Kind lernt so, ich kann etwas. Da kann ich auch mal im Spiel verlieren. Wir können faires Verlieren vorleben und jeden Schritt in diese Richtung loben. Und wir können Geduld haben. Denn Verlieren, ganz ehrlich, ist ja auch für uns nicht immer einfach, oder?
1: Es ist 6 Uhr.

0: Heute startet die Fußball-WM und die deutsche Nationalmannschaft wird die Eröffnung der Weltmeisterschaft in ihrem Quartier gemütlich vor der Leinwand am Pool verfolgen. Lange gedulden, bis sie dann endlich selbst ins Geschehen eingreifen können, müssen sich die Spieler nicht. Schon am Sonntag trifft das Team auf Curaçao. David Raum freut sich, dass es endlich losgeht.
1: Insgesamt freuen wir uns alle drauf, wenn die WM endlich beginnt. Man hat so ein bisschen die ganze Saison ist ja im Hinterkopf gehabt. Ich glaube, die ganze Welt ist ready. Man sieht auch im Internet immer wieder, der Hype ist langsam da für die WM. Ich glaube, wenn dann das erste Spiel gespielt ist, dann kommt jeder auch so ein bisschen in Fahrt und in WM-Stimmung.
0: Den WM-Auftakt am Abend bestreitet Mitgastgeber Mexiko gegen Südafrika. Anpfiff ist um 21 Uhr. Nach gut einem Monat Waffenruhe droht der Iran-Krieg erneut zu eskalieren. Die USA haben nach eigenen Angaben mehrere Ziele im Iran zur Selbstverteidigung angegriffen. Teheran erklärte daraufhin die Straße von Hormuz für komplett gesperrt und drohte, jedes durchfahrende Schiff anzugreifen. Es gibt erste Berichte über Zusammenstöße auf See. Amerikanische Schiffe sollen nahe der Meerenge mit Raketen und Drohnen beschossen worden sein. Iranische Medien melden zudem Explosionen in mehreren Hafenstädten. Der Freistaat will die Anerkennung ausländischer Berufsabschlüsse vereinfachen. Das hat das Kabinett beschlossen. Flexibler, schneller und einfacher soll's werden. Zum Beispiel müssen die Unterlagen nicht mehr ins Deutsche übersetzt werden. Und in Zukunft können ausländische Fachkräfte mit anerkanntem Abschluss auch in anderen qualifizierten Berufen arbeiten. In den Tiroler Bergen ist ein Wanderer aus Ettlingen nach einer Nacht im Schnee schwer verletzt gerettet worden. Der Mann war allein zu einer Tour aufgebrochen und nicht zurückgekehrt, worauf eine große Suchaktion gestartet wurde. Er wurde am Morgen in rund 2200 Metern Höhe in einem Schneefeld gefunden. Die Retter sprechen von einem Wunder, dass er die Nacht bei Kälte und Schneefall überlebt hat. Deutsche Haushalte geben immer mehr Geld für digitale Abos aus. Im Schnitt sind es inzwischen 62 Euro im Monat. Fast jeder Fünfte zahlt über 100 Euro. Das meiste Geld geht für Streaming oder Gaming raus.
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3: Mit Richard Pattberger einen schönen guten Morgen. Die Bundeswehr könnte nach Bamberg kommen. Oberbürgermeister Sebastian Niedermayer geht nach eigenen Angaben zu 90% davon aus. Bei einer Veranstaltung des Wirtschaftsclubs Bamberg am Abend sagte er, die Signale seien positiv. Wegen des geplanten Personalaufwuchses sucht die Bundeswehr zusätzliche Standorte. Als möglicher Standort gilt bislang das MUNA-Gelände. Niedermayer setzt sich jedoch dafür ein, die Bundeswehr stattdessen auf dem Gelände der Bundespolizei anzusiedeln. Das MUNA-Areal soll als Gewerbegebiet genutzt werden. Die Präsidentin des Oberlandesgerichts Bamberg, Dr. Karin Angerer, soll neue Präsidentin des Bundesgerichtshofs werden. Der Bundesrichterwahlausschuss hat die 62-Jährige zunächst zur Richterin am Bundesgerichtshof gewählt. Angerer war vom Bayerischen Justizministerium vorgeschlagen worden. Für ihre Ernennung zur Präsidentin des höchsten deutschen Zivil- und Strafgerichts ist noch die Zustimmung des Bundeskabinetts erforderlich. Mehr Nachrichten aus der Region gibt's wieder um 6:30.
4: Dankeschön, Richard. Einen schönen guten Morgen. Um 6:15. Das Wetter heute immer wieder Schauer und einzelne Gewitter. Dazwischen immer wieder kurz Sonne. Die Temperaturen erreichen im kühlen Wind 16 bis 18 Grad. Die Radio Bamberg Aussichten für Bamberg-Forchheim und die Region. Morgen dann häufig Regen und Nieselregen. Am Wochenende bekommen wir Wolken, Sonne und noch selten Schauer. Temperaturen morgen bei 17, am Wochenende zwischen 20 und 23.
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5: Schönen guten Morgen. Achtung, A3 Würzburg-Nürnberg zwischen Schlüsselfeld und Erlangen-West in beiden Richtungen noch eine Nachtbaustelle. Da ist nur eine Spur befahrbar. Das Ganze dauert noch ein bisschen. Und ein Blitzer, der erste des Tages. Vielen Dank an den Thomas in Giech. Abzweigung nach Köttensdorf hier in beiden Richtungen. Fuß vom Gas. Für noch mehr 0951 98 29 029.
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5: Guten Morgen.
4: Wunderschönen guten Morgen. Gleich 5:05. Es ist also da der Tag, an dem die Fußball-Weltmeisterschaft losgeht. Ja, heute in Mexiko mit Mexiko gegen Südafrika.
5: Deutschland dann am Sonntag. Wir zeigen euch das Spiel auf der Radio Bamberg Fanmeile mit einer mega LED-Leinwand. Und langsam aber sicher steigt das Fieber, glaube ich.
4: Ja, ich war gestern extra noch kurz auf dem Maxplatz, habe mich da umgeguckt.
5: Ja.
4: Also wird alles. Okay. Bisschen eingeschränkt. Wegen dem Platz, aber ansonsten.
5: Aber eingeschränkt, das passt ja zu dir.
4: Danke euch. So, kannst gleich wieder gehen hier.
2: Tschu.

0: Loi on the way, I want it hier bei Radio Bamberg um 12 Minuten nach 6. Heute Donnerstag, der 11. Juni. Es ist also wirklich der Tag, an dem die Fußball-Weltmeisterschaft in Mexiko mit der Partie Mexiko gegen Südafrika eröffnet wird. Also dazu natürlich auch mehr hier bei Radio Bamberg den ganzen Tag. Wir haben nämlich auch jemand, der zur WM fliegt.
1: Ja, und das ist total verrückt. Gibt es ja mehrere aus der schönsten Region der Welt, die wirklich nachreisen unseren Spielern und dort die WM live miterleben. Also wirklich krass. Aber da musst du schon eine Stange Geld in die Hand nehmen.
0: Ja, wobei einige ganz günstig in Anführungszeichen gebucht haben.
1: Ja.
0: Insofern ist das mit Sicherheit ein tolles Erlebnis. Und auch ein Geburtstag steht an in unserer Region. Die Feuerwehr in Memmelsdorf im Landkreis Bamberg wird 175 Jahre alt.
1: Warum die Feuerwehr an diesem Wochenende ganz besonders mit den Menschen aus der Region feiern möchte, sagt der Fabian Zeck. Er ist der erste Kommandant.
2: Wir zählen zu den ältesten Feuerwehren in Bayern. Das Ganze wollen wir zusammen mit unserem 175-jährigen Gründungsfest und der Einweihung von unserem neuen Feuerwehrhaus mit euch feiern. Das Ganze vom 12. bis zum 14.06. am kommenden Wochenende. Die Aufbauarbeiten sind im vollen Gange, also kommt vorbei, wir freuen uns auf euch. Bis dahin, eure Feuerwehr Memmelsdorf.
0: Jawohl, da wünschen wir jetzt schon mal viel Spaß. Morgen geht's also los mit einem Gottesdienst, Festakt und auch Barbetrieb.
1: Na klar, dann Familientag, Hüpfburg, Kinderschminken, Tombola, ADAC, Aufprallsimulator und der Zauberer kommt auch. Besonders der Familientag morgen dürfte für Groß und Klein einiges zu bieten haben. Und es ist wirklich verrückt, Stego. Alle feiern ja irgendwie so 150 Jahre Feuerwehr. Memmelsdorf 175 Jahre. Also die sind wirklich saualt.
0: Ja, Familientag aufpassen ist allerdings am Samstag.
1: Oh, Entschuldigung. Entschuldigung.
0: Nicht, dass ihr morgen da hingeht und sagt, hey, der Hollett hat erzählt.
1: Da ist die Hüpfburg.
0: Heute ist Familientag. Dann haben wir ein kleines Problemchen.
1: Ja, ein kleines.
0: Schönen guten Morgen jetzt mit Lionel Richie und My Destiny hier bei Radio Bamberg. Servus.

0: Mr. Lionel Richie und My Destiny hier bei Radio Bamberg. Schönen guten Morgen, 18 Minuten nach 6. Was macht unser Wetter heute an diesem Donnerstag? Es ist tatsächlich auch wieder sehr durchwachsen. Es bilden sich immer wieder Schauer und einzelne Gewitter, zwischendrin auch mal Sonnenschein. Kühler Wind ist dabei, das Ganze bei 16 bis 18 Grad.
1: 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In Giech steht eine Abzweigung nach Köttensdorf, aber in beide Richtungen, gell? Also bitte Fuß vorm Gas.
0: Das war's?
1: Ich bin fertig. Ich habe bereit.
0: Gleich Katy Perry hier bei uns und hier ist tolle Musik von Dermot Kennedy und Outnumbered in der Musik eures Lebens. Einen schönen guten Morgen an diesem Donnerstag.
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Katy Perry und Teenage Dream hier bei Radio Bamberg. Die Stadt Bamberg könnte für die Bundeswehr als Standort eine Rolle spielen. Mehr Infos gleich in den Radio Bamberg nach.

0: Nachrichten um 6:30 mit Richard Brattberg.
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1: Um 6:30 im Studio Richard Packberg. Einen schönen guten Morgen. Die Bundeswehr will wachsen und braucht Platz für das Personal. Dabei könnte die Stadt Bamberg als Standort eine wichtige Rolle spielen. Bei einer Veranstaltung des Wirtschaftsclubs Bamberg am Abend sagte Oberbürgermeister Sebastian Niedermeyer, er gehe zu 90% davon aus, dass die Bundeswehr nach Bamberg kommt. Im Radio Bamberg Interview sagte er dazu.
2: Also wir sind mitten in den Gesprächen tatsächlich, aber die Signale von der Bundeswehr sind gut in Richtung Bambergs, muss man sagen. Bamberg ist eine attraktive Stadt. Die Bundeswehr möchte einen Aufwuchs erzeugen und braucht attraktive Standorte für ihre Kaserne. Die Grundstücke gehören dem Bund. Das heißt, wir können gar nicht, wir haben nicht den Spielraum zu sagen, kommt bitte nicht nach Bamberg. Den Spielraum, den wir haben, ist zu schauen, wie kommen sie nach Bamberg. Und da sind wir wirklich in sehr guten Gesprächen mit der Bundeswehr.
1: Ende Oktober hatte das Bundesverteidigungsministerium bekannt gegeben, dass das MUNA-Gelände in Bamberg als möglicher Bundeswehrstandort in Betracht kommt. OB Niedermeyer will in Gesprächen erreichen, dass die Bundeswehr auf dem Areal der Bundespolizei angesiedelt werden und das MUNA-Gelände als Gewerbegebiet genutzt werden kann. Die Präsidentin des Oberlandesgerichts Bamberg, Dr. Karin Angerer, soll Präsidentin des Bundesgerichtshofs werden. Das hat jetzt der Bamberg-Forchheimer CSU-Bundestagsabgeordnete Thomas Silberhorn als Mitglied des Richterwahlausschusses und Justiziar der CDU-CSU-Bundestagsfraktion mitgeteilt. Der Bundesrichterwahlausschuss hat 12 neue Richter für den Bundesgerichtshof gewählt. Angerer wurde dabei vom Bayerischen Staatsministerium der Justiz vorgeschlagen. Für ihre Berufung zur BGH-Präsidentin ist noch die Entscheidung des Bundeskabinetts erforderlich, heißt es weiter. Mit einer symbolischen Aktion beteiligt sich das Klinikum Bamberg morgen am süddeutschen Klinikprotest. Von 11 bis 12 Uhr bleibt der Haupteingang geschlossen. Die Krankenhäuser protestieren gegen geplante Sparmaßnahmen im Gesundheitswesen. Auswirkungen auf Patienten und den Klinikbetrieb gibt es laut Klinikum nicht. Das Haus bleibt während der Aktion über die Nebeneingänge erreichbar.
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1: Nach gut einem Monat Waffenruhe droht der Iran-Krieg erneut zu eskalieren. Die USA haben nach eigenen Angaben mehrere Ziele im Iran zur Selbstverteidigung angegriffen. Teheran erklärte daraufhin die Straße von Hormuz für komplett gesperrt und drohte, jedes durchfahrende Schiff anzugreifen. Es gibt erste Berichte über Zusammenstöße auf See. Amerikanische Schiffe sollen nahe der Meerenge mit Raketen und Drohnen beschossen worden sein. Im legendären Aztekenstadion in Mexiko-Stadt wird heute Abend die bislang größte Fußball-WM der Geschichte eröffnet. Mitgastgeber Mexiko trifft im Auftaktspiel auf Südafrika. Insgesamt stehen 104 Partien mit 48 Teams auf dem Programm. Weitere Gastgeber sind die USA und Kanada. Überschattet wird der Start von Sicherheitsbedenken wegen leerer Protesten in Mexiko-Stadt und einer Unwetterwarnung. 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
3: Vielen Dank, Richard. Es bleibt weiterhin bei tief rosi und damit gemischt. So bilden sich immer wieder Schauer und einzelne Gewitter heute. Dazwischen immer mal wieder auch kurz Sonne. Temperaturen erreichen im kühlen Wind 16 bis 18 Grad. Die Radio Bamberg Aussichten für Bamberg-Forchheim und die Region. Morgen erwartet uns häufig Regen und Nieselregen. Am Wochenende bekommen wir Wolken, Sonne und nur noch selten Schauer. Temperaturen morgen bei 17 und am Wochenende zwischen 20 und 23 Grad.
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4: Servus, liebe Autofahrer. Es gibt aktuell einen Blitzer und der steht in Giech, Abzweigung nach Köttensdorf, hier in beiden Richtungen. Und falls ihr noch was habt, einfach durchklingeln oder eine WhatsApp-Sprachnachricht an die 0951 98 29 029.
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4: Guten Morgen.
3: Schönen guten Morgen. Toll, dass ihr dabei seid. Donnerstag, 11. Juni. Guter Kumpel von dir hat heute Geburtstag.
4: Stimmt ja, das? Grüße gehen nach Jerscheid. Basti, alles Liebe zum Geburtstag. 11.06. dein Tag.
3: Bist du auch Trauzeuge, glaube ich, vor kurzem erst gewesen, ne?
4: Mhm.
3: Sauber. So, also, da wird heute angestoßen oder wie ihr das nennt. Durstiger Donnerstag. Ist das
4: ganz,
3: so?
4: Ganz normal, ich weiß gar nicht.
3: Ein ganz normaler Donnerstag.
4: Braucht überhaupt keinen Geburtstag, der Mann.

0: Olivia Dean und Man I Need um 6.42 Uhr.
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0: So schaut's mal aus, ja. Die deutsche Fußballnationalmannschaft dürfte die Eröffnung der WM heute in ihrem Quartier gemütlich vor dem Fernseher oder der Leinwand verfolgen.
2: Ja, noch ein bisschen Waden massieren, denn am Sonntag geht's dann selber ran, gell? Wir freuen uns auf ein tolles Spiel rund um Bundestrainer Nagelsmann.
0: Erster Gegner am Sonntag dann ja Curaçao. 19 Uhr ist Anstoß. Für uns in Winston-Salem ist Kollege Thomas Bremser aus der Sportredaktion. Schönen guten Morgen, Thomas.
3: Guten Morgen aus Winston-Salem.
0: Wie ist denn die Stimmung im deutschen Team so kurz vor dem WM-Start?
3: Ja, ich habe den Eindruck, die ist richtig gut und entspannt. Einige kommen hier zum Training mit dem Bus, andere mit dem Fahrrad, wie Leon Goretzka. Und auch im Golfkart habe ich einige gesehen, die haben da richtig Gas gegeben. Auch beim Training wird viel gestrahlt. Bei der Pressekonferenz hat WM-Neuling Assan Ouedraogo für viele Lacher gesorgt. Der ist ja für den verletzten Lennart Kahl nachnominiert worden. Den Anruf vom Bundestrainer bekam er im Urlaub in Marbella.
4: Also ich lag tatsächlich auf der Liege und war unfassbar am Chillen. Dann kam der Anruf, dann hat er mich noch gefragt, ob ich betrunken bin.
3: Ein richtig sympathischer Auftritt, das macht irgendwie Lust auf diese Mannschaft.
2: Und war er betrunken? Naja, egal. Wie wird die Mannschaft die Eröffnung heute erleben?
3: In ihrem abgeschirmten Quartier, 3 Uhr nachmittags beginnt das Spiel. Das Team hat dafür den halben Tag frei bekommen und kann zum Beispiel am Pool gucken, auf einer Leinwand, hat David Raum erzählt.
5: Ich glaube, die ganze Welt ist ready. Ich glaube, wenn dann das erste Spiel gespielt ist, kommt jeder auch so ein bisschen in Fahrt und in Wärmestimmung.
3: Sportdirektor Rudi Völler wird im Stadion sein, in Mexiko-Stadt, für ihn was ganz Besonderes.
6: Für mich mit Abstand das schönste Stadion weltweit, das Aztekenstadion, und genieße es wirklich, im Stadion zu sein.
3: Also die Vorfreude im deutschen Lager ist da.
0: Kann man sich vorstellen. Was erwartet denn die Fußballfans vor dem Fernseher bei dieser Eröffnung?
3: 90 Minuten soll die große Eröffnungsshow gehen. Shakira wird gemeinsam mit Burner Boy den offiziellen WM-Song Die Die erstmals live aufführen. Die FIFA kündigte an, eine Feier von Fußball, Musik und Kultur mit mehreren anderen Latino-Künstlern und Selma Hayek. Und es ist der Startschuss für noch mehr Show am Tag danach in Toronto und Los Angeles, dann mit Alanis Morissette, Michael Bublé und Katy Perry.
2: Okay, Show und ein bisschen Fußball. Die Fußball-WM startet also. Wir freuen uns drauf. Heute erstes Spiel und am Sonntag dürfen dann die Deutschen ran und wir zeigen euch dieses tolle Spiel dann auf der XXL-Leinwand am Bamberger Maxplatz, die Radio Bamberg Fanmeile.
0: Alle Infos radio-bamberg.de, und weil sie heute zur WM-Eröffnung in Mexiko singen wird, hier ist sie, Shakira, mit

0: 6:48, einen schönen guten Morgen mit Perfekt geweckt und Stig und Fabi am Donnerstag. Heute immer wieder Schauer, einzelne Gewitter, dazwischen auch mal Sonnenschein. Temperaturen erreichen im kühlen Wind 16 bis 18 Grad.
1: 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Eine Meldung habe ich, und zwar Verkehrsmeldung A73 Ausfahrt Erlangen Zentrum. Ist ein Unfall passiert mit einem Motorrad, das Ganze im kurvigen Bereich. Fahrt vorsichtig. Blitzer, Giech, Abzweigung nach Köttensdorf, hier auch Fuß vom Gas.

Carrie Hilson und I Like hier bei Radio Bamberg in der Musik eures Lebens. Einen schönen guten Morgen. Es gibt eine neue Eskalation im Iran-Krieg. Alle Infos gleich in den Radio Bamberg Nachrichten um 7 Uhr.

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1: Ich bin Moritz Einzel. Guten Morgen. Neue Eskalation im Iran-Krieg. Das US-Militär hat den Iran in der Nacht mit Angriffen überzogen. Unklar

0: bei den Verhandlungen.
1: Die Spitzen der schwarz-roten Koalition haben mit Vertretern von Gewerkschaften und Arbeitgebern die Reformpläne der Regierung besprochen. Das Treffen dauerte rund 3,5 Stunden. Konkrete Entscheidungen gab es nicht. Man sei sich aber einig gewesen, dass es mehr Wachstum braucht, weniger Bürokratie und Reformen der Sozialsysteme. Nach dem tragischen Zusammenstoß zweier Busse bei Hebertshausen in Oberbayern laufen die Ermittlungen zur Ursache. Von der Polizei hieß es, beide Fahrer seien nicht alkoholisiert und somit fahrtüchtig gewesen. Ein Kind kam bei dem Unfall ums Leben. Der Dachauer Landrat Löwel sagte, die Gedanken seien bei der Familie.
2: Als Vater von drei Kindern, die auch schulpflichtig sind, die auch mit dem Bus gefahren sind, weiß man erstmal, was passiert, wenn man morgens sein Kind auf einen Schulausflug schickt und es dann abends nicht mehr zurückerhält.
1: Zahlreiche weitere Kinder und auch eine Lehrerin wurden verletzt. Sie ist eine der berühmtesten Kirchen der Welt. Und das, obwohl sie nach weit mehr als 100 Jahren Bauzeit noch nicht fertig ist. Die Sagrada Familia in Barcelona. Jetzt hat Papst Leo XIV. Den höchsten Turm des Bauwerks geweiht. Der Jesusturm ist mit 172,5 Metern der höchste Kirchturm der Welt. Die größte Fußball-Weltmeisterschaft aller Zeiten beginnt heute Abend. Dann treffen Co-Gastgeber Mexiko und Südafrika aufeinander. Nach 1970 und 1986 wird schon zum dritten Mal ein WM-Eröffnungsspiel im legendären Aztekenstadion in Mexiko-Stadt ausgetragen. Das Finale ist diesmal nicht dort, sondern in New Jersey in den USA am 19. Juli. Auch in Kanada wird gespielt. Erstmals nehmen 48 Mannschaften an der WM teil.
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4: Mit Richard Pattberg einen schönen guten Morgen. Die Bundeswehr könnte nach Bamberg kommen. Oberbürgermeister Sebastian Niedermayer geht nach eigenen Angaben zu 90% davon aus. Bei einer Veranstaltung des Wirtschaftsclubs Bamberg sagte er, die Signale seien positiv. Wegen des geplanten Personalaufwuchses sucht die Bundeswehr zusätzliche Standorte. Als möglicher Standort gilt bislang das MUNA-Gelände. Niedermayer setzt sich jedoch dafür ein, die Bundeswehr stattdessen auf dem Gelände der Bundespolizei anzusiedeln. Das MUNA-Areal soll als Gewerbegebiet genutzt werden. Ausführlich sprechen wir hier gleich im Programm bei Radio Bamberg über dieses Thema. Die Präsidentin des Oberlandesgerichts Bamberg, Dr. Karin Angerer, soll neue Präsidentin des Bundesgerichtshofs werden. Der Bundesrichterwahlausschuss hat die 62-Jährige zunächst zur Richterin am Bundesgerichtshof gewählt. Angerer war vom Bayerischen Justizministerium vorgeschlagen worden. Für ihre Ernennung zur Präsidentin des höchsten deutschen Zivil- und Strafgerichts ist noch die Zustimmung des Bundeskabinetts erforderlich. Mehr Nachrichten aus der Region gibt's wieder um 7:30.
5: Dankeschön, Richard. Einen schönen guten Morgen. Kurz nach 7 am Donnerstag. Heute immer wieder Schauer und einzelne Gewitter. Nur zwischendrin ab und zu mal Sonnenschein. Temperaturen 16 bis 18 Grad. Dazu weht ein kühler Wind. Die Radio Bamberg Aussichten für Bamberg-Forchheim und die Region. Morgen nochmal häufig Regen und Nieselregen. Am Wochenende bekommen wir Wolkensonne und nur noch selten Schauer. Temperaturen morgen bei 17. Am Wochenende dann zwischen 20 und 23.
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6: 7:04, ein neuer Blitzeranhänger steht. Bamberg, Münchner Ring, Richtung Steg Aurach, unter der Brücke, Ausfahrt Krankenhaus. Da wird eben der Blitzeranhänger postiert, also Obacht geben. Außerdem Blitzer Giech, Abzweigung nach Köttensdorf. Hier sind 50 erlaubt, in beiden Richtungen steht er da. Für noch mehr 0951 98 29 029.
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6: Servus, guten Morgen.
5: Schönen guten Morgen. Hier ist Radio Bamberg perfekt geweckt an diesem 11. Juni, der Tag, an dem also die Fußball-WM eröffnet wird in Mexico City. Mehr dazu natürlich heute den ganzen Tag bei Radio Bamberg. Gleich sprechen wir über die Bundeswehr.
6: Kommen Soldaten nach Bamberg? Ja oder nein? Richard Pappert mit den Antworten.

0: Top neu hier bei Radio Bamberg, Cat's Eye und Gabriella. Um 7:12 einen schönen guten Morgen.
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0: Und wir starten mit einer Nachricht in diesen Tag, die aufhorchen lässt. Bamberg könnte Bundeswehrstandort werden. Oberbürgermeister Sebastian Niedermayer sagt sogar, die Chancen dafür liegen bei 90%.
2: Ja, Stego, das hat er beim Wirtschaftsclub Bamberg gesagt. Bei uns ist auch Richard Partberg aus der Radio Bamberg Nachrichtenredaktion. Guten Morgen.
3: Guten Morgen.
2: Richard, was steckt dahinter?
3: Ja, die Bundeswehr soll und will wachsen und dafür braucht sie mehr Personal und vor allem auch mehr Platz. Deshalb sucht sie bundesweit nach geeigneten Standorten. Bamberg ist dabei offenbar weit vorne im Rennen und laut OB Niedermayer laufen die Gespräche bereits und die Signale aus Berlin sind wohl positiv.
0: Jetzt aber die entscheidende Frage, wo genau soll die Bundeswehr in Bamberg untergebracht werden?
3: Ja, das ist der spannende Punkt. Das Verteidigungsministerium hatte schon im Herbst des vergangenen Jahres das ehemalige MUNA-Gelände als möglichen Standort ja in Beschlag genommen. Die Fläche war ursprünglich eigentlich für eine zivile Entwicklung vorgesehen.
2: Da gab es doch schon länger Pläne der Stadt, das Gelände zu kaufen.
3: Genau, die Stadt wollte dort unter anderem Gewerbeflächen entwickeln. Doch Ende des vergangenen Jahres hat eben das Verteidigungsministerium die Umwandlung vieler ehemaliger Militärflächen gestoppt, weil die Bundeswehr selbst mehr Platz braucht. Und davon betroffen ist eben auch die MUNA in Bamberg. Und die Stadt kann das Gelände deshalb aktuell nicht übernehmen.
0: Und genau deshalb sucht man jetzt nach einer anderen Lösung.
3: Richtig. OB Niedermayer möchte die Bundeswehr lieber auf dem Gelände der Bundespolizei mit ansiedeln. Dort sieht er auch Synergieeffekte zwischen den beiden Einrichtungen. Gleichzeitig könnte die MUNA langfristig doch noch als Gewerbegebiet genutzt werden. Ob dieser Plan aufgeht, das werden die laufenden Gespräche mit Bund und Bundeswehr zeigen.
2: Also die Bundeswehr könnte nach Bamberg kommen. Offen ist vor allem noch, an welchem Standort. Vielen Dank, Richard Partberg.

0: Leonie und Simple live hier bei Radio Bamberg. Gleich 10 Minuten vor halb 8. Einen schönen guten Morgen an diesem Donnerstag. Heute immer wieder Schauer, einzelne Gewitter auch möglich. Und zwischendrin kurz immer auch Sonnenschein. Temperaturen erreichen im kühlen Wind 16 bis 18.
1: In Giech wird geblitzt nach Köttensdorf an der Abzweigung in beiden Richtungen. Und guten Morgen.
2: Guten Morgen, da ist der Andreas. Ich wollte einen Blitzer melden am Münchner Ring, stadtauswärts, oben an der Brücke beim Klinikum. Da wird er gerade aufgebaut.
1: Der Blitzeranhänger, der erfreut uns die nächsten Tage. Vielen Dank für die Meldung. Für noch mehr einfach durchbimmeln. Gute Fahrt.
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0: Texas und Inner Smile hier bei Radio Bamberg. Einen schönen guten Morgen an diesem Donnerstag, 7:35. Und die Präsidentin des Oberlandesgerichts Bamberg steht vor einem Karriereschritt nach Karlsruhe. Mehr Infos gleich in den Radio Bamberg Nachrichten 7:30 mit Richard Partberg.
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17: Um 7:30 im Studio Richard Pattberg. Einen schönen guten Morgen. Bamberg könnte zum Bundeswehrstandort werden. Das hat Oberbürgermeister Sebastian Niedermeyer am Abend bei einer Veranstaltung des Wirtschaftsclubs Bamberg berichtet. Man befinde sich in guten Gesprächen und er gehe zu 90% davon aus, dass die Bundeswehr sich für den attraktiven Standort Bamberg entscheide. Teil der Gespräche ist auch, wo genau die Bundeswehr Platz finden soll. Statt auf dem MUNA-Gelände

0: will Niedermayer die Bundeswehr auf dem Areal der Bundespolizei mit ansiedeln. Im Radio Bamberg-Interview sagte er:
1: Genau aus diesem Grund war ich in München bei dem Gespräch mit dem Staatssekretär und den Ministern. Und hier habe ich nochmal deutlich betont, die MUNA muss für die Stadt Bamberg als Gewerbegebiet zur Verfügung stehen. Wir brauchen die Möglichkeiten, die Bundespolizei eher zusammenzuziehen, Synergieeffekte zwischen Bundeswehr und Bundespolizei zu schaffen. Aber auch ganz klar, am Bundespolizeistandort für die Stadt Bamberg möchte ich auch festhalten.
0: Ende Oktober hatte das Bundesverteidigungsministerium bekannt gegeben, dass das MUNA-Gelände in Bamberg als möglicher Standort in Betracht kommt. Pläne der Stadt, das Areal zu kaufen, wurden damit verschoben. Die Präsidentin des Oberlandesgerichts Bamberg, Dr. Karin Angerer, steht vor einem Karriereschritt nach Karlsruhe. Sie soll neue Präsidentin des Bundesgerichtshofs werden. Das hat der CSU-Bundestagsabgeordnete Thomas Silberhorn mitgeteilt, der dem Richterwahlausschuss des Bundes angehört. Angerer wurde vom Bayerischen Staatsministerium der Justiz für das Amt vorgeschlagen. Der Bundesrichterwahlausschuss hat jetzt 12 neue Richterinnen und Richter für den Bundesgerichtshof gewählt. Für die endgültige Ernennung von Karin Angerer zur Präsidentin des höchsten deutschen Zivil- und Strafgerichts fehlt allerdings noch die Zustimmung des Bundeskabinetts. Die Realschule Forchheim kann im kommenden Schuljahr nur noch 5 statt wie bisher meist 6 Eingangsklassen bilden. Deshalb hat das Landratsamt erstmals die Neuanmeldungen an den weiterführenden Schulen gesteuert, heißt es.
2: Die Realschule Forchheim kann im kommenden Schuljahr aus Platzgründen nur Schüler aus landkreiseigenen Gemeinden aufnehmen. An den anderen Schulen im Landkreis bleiben die Zahlen laut Landratsamt stabil oder steigen leicht. Teilweise werden zusätzliche Klassen gebildet. Ziel der Steuerung ist es, die Verteilung im Landkreis auszugleichen und alle Standorte möglichst gleichmäßig zu entlasten. Miriam Hofmann, Radio Bamberg Nachrichtenredaktion.
0: Damit soll sichergestellt werden, dass die Schulen im Landkreis auch in den kommenden Jahren handlungsfähig bleiben. Laut Landratsamt Forchheim ist das wegen der begrenzten Raumkapazitäten an einzelnen Standorten notwendig.
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0: Die Spitzen der schwarz-roten Koalition haben mit Vertretern von Gewerkschaften und Arbeitgebern die Reformpläne der Regierung besprochen. Das Treffen dauerte rund 3,5 Stunden. Konkrete Entscheidungen gab es nicht. Man sei sich aber einig gewesen, dass es mehr Wachstum braucht, weniger Bürokratie und Reformen der Sozialsysteme. Die größte Fußball-Weltmeisterschaft aller Zeiten beginnt heute Abend. Dann treffen Co-Gastgeber Mexiko und Südafrika aufeinander. Nach 1970 und 86 wird schon zum dritten Mal ein WM-Eröffnungsspiel im legendären Aztekenstadion in Mexico City ausgetragen. Das Finale ist diesmal nicht dort, sondern in New Jersey in den USA am 19. Juli. Auch in Kanada wird gespielt. Erstmals nehmen 48 Mannschaften an der WM teil. 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
4: Überlegt euch schon mal, Richard und Fabi, also in dieser halben Stunde möchte ich einen Weltmeistertipp von euch. Ja?
0: Ihr habt noch
4: ein paar Minuten Zeit.
0: Kriegst du?
4: Nein, von mir nicht. Wer holt sich die Trophäe dann Mitte Juli in New Jersey? Jetzt schauen wir mal aufs Wetter. Tief Rosi ist bei uns. Es bilden sich auch heute immer wieder Schauer, einzelne Gewitter. Zwischendrin mal Sonnenschein. Temperaturen erreichen im kühlen Wind 16 bis 18 Grad. Die Radio Bamberg Aussichten für Bamberg-Forchheim und die Region morgen. Häufig Regen oder Nieselregen. Am Wochenende bekommen wir Wolkensonne. Und nur noch selten Schauer, ideal fürs Public Viewing am Sonntag, 19 Uhr Anstoß Deutschland-Curaçao. Temperaturen morgen bei 17 und am Wochenende zwischen 20 und 23.
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5: Ja, schon 5 Minuten nach 7:30. Vorsicht, A73 Bamberg-Nürnberg zwischen Forchheim Süd und Erlangen Nord. Stockender Verkehr. Lichtenfels Nord Richtung Bad Staffelstein Kurzentrum. 1 Kilometer Stau in der Baustelle. Und es wird geblitzt. Auf der B4 in Lahm in beide Richtungen. Bamberg-Münchner Ring Richtung Stück Aurach unter der Brücke. Blitzer-Anhänger und Giech. Abzweigung Köttensdorf hier in beiden Richtungen. Habt ihr noch was? Dann 0951 98 29 029.
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5: Schönen guten Morgen.
4: Morgen, ab geht's in diesen Donnerstag, 11. Juni 2026. Gleich Sia, Give Me Love und hier John Osborne und One of Us.

0: Hit von heute, Sia und Gimme Love hier bei Radio Bamberg um 7.42 Uhr. Einen schönen guten Morgen.
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0: Jeden Tag hier natürlich live in der Sendung, aber auch auf dem Maxplatz in Bamberg. Wir haben es irgendwie hinbekommen. Public Viewing ist nochmal möglich auf dem Maxplatz mitten in der Innenstadt. Und ich glaube, auch ihr freut euch auf gemeinsam jubeln, gemeinsam feiern.
2: Die ganze Stimmung mit seinen ganzen Kollegen dort zu sein, zusammen mitzufiebern, verbindet natürlich auch.
3: Ja, die Stimmung einfach. Alle gemeinsam so, finde ich gut. Besser wie allein daheim vor dem Fernseher sitzen oder so.
4: Ich würde mich jetzt nicht als Fußballfan bezeichnen, aber selbst als Nicht-Fußballfan geht Public Viewing schon mal klar mit Freunden. So auf ein Bierchen abends ist schon immer sehr entspannt.
0: Fabi, die Fakten.
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0: Wichtiges Zusatzinfo noch, es gibt Stick und Fabis Dorftour Seidler im Ausschank, also das ist natürlich eine Sensation, auch die Weinscholle der Brauerei Kundmüller in Weiher. So, jetzt werden wir mal sportlich, also heute Mexiko, Südafrika, Richard, interessiert dich das?
6: Ja, ich schaue alles. Ne? Okay, ich bin Allesgucker. Ich freue mich zumindest auf alle so Spiele wie zum Beispiel Kap Verde gegen Saudi-Arabien.
0: Da habe ich meinen Timer schon gestellt.
6: Ja, hoffentlich schön früh um 3 Uhr nachts. Also das gucke ich auf jeden Fall. Beim Rest muss ich mal schauen, wie es so mit dem Familienleben zusammenpasst.
0: Okay, und wir wollen den Weltmeistertipp heute an diesem Donnerstag, 11. Juni, bevor es losgeht. Fabi?
7: Ich wollte eigentlich keinen Tipp abgeben.
0: Dann lass es, Richard.
6: Ich sage, die Generation um Messi mit Argentinien, die sind so eingespielt, die sind so ausgebufft. Ich glaube, die machen es nochmal.
0: Nochmal Argentinien? Boah, da bin ich weit davon entfernt. Also ich sag Spanien und hoffe Deutschland.
6: Ja, das ist gut. Ich sage, es gibt ein Überraschungsteam und ich lege mich fest, das wird dieses Jahr Norwegen.
0: Ja. Richtig. Sagen viele. Habt ihr das Teamfoto von Norwegen?
6: Wunderbar. Da geht mir ja das Herz auf als kleiner Monk. Die stehen alle in ihren Trikots da. Googelt's mal, schaut's mal nach. Sieht richtig toll aus.
0: Echt geil,
6: Norwegen.
0: Muss man sagen.
6: Norwegen.
0: Ja, das Mannschaftsfoto von Norwegen. Also, Fabi, sensationell.
7: Weil die Spieler auch alle einzeln so gut ausschauen, ne?
0: Auch das. Auch du könntest für Norwegen als Greenkeeper eine wichtige Rolle spielen.
7: Genau. Nicht einmal Greenkeeper. Er, der den Rasenschnitt aus dem Korb dann in die Biotonne wirft.
0: Dafür bist du gut genug.
7: Ja, genau.

0: Toby Calais und Falling for You hier bei Radio Bamberg um gleich 7:48 Uhr. Schön, dass ihr mit dabei seid. Und der Nick, ein Radio Bamberg-Hörer, hat uns geschrieben. Und zwar hat er für Samstag, also übermorgen, in der Veltins Arena in Gelsenkirchen 3 Tickets für Monster Jam. Da gibt's Monster Trucks vom Allerfeinsten, auch aus den USA und so weiter. Er hätte 3 Tickets, kann jetzt kurzfristig nicht hin und bräuchte jemand aus der Region, der ihm die Tickets abkauft. Weil zum Verschicken ist es zu spät.
1: Ah, verstehe, okay. Monster Jam. Ich kenne das noch von früher auf DSF, ne? Wenn die Riesendinger über Autos sein, springen, ja. Und so. Richtig krass.
0: Also 15 Uhr geht das Ganze los am kommenden Samstag in Gelsenkirchen. Wenn ihr Interesse habt, schickt uns gerne eine WhatsApp. Wir leiten dann den Kontakt vom Nick natürlich gerne weiter. Hoffentlich klappt es noch für dich, lieber Nick. Grüße an dieser Stelle. Und heute tief rosi bei uns. Es bilden sich immer wieder Schauer und einzelne Gewitter. Dazwischen auch mal Sonne. Temperaturen 16 bis 18.
1: Staus und Blitzer aktuell mit der A3 Würzburg-Nürnberg zwischen Erlangen-West und Kreuzfurt-Erlangen. Stop and go. Blitzer B4 lahm in beide Richtungen. Bamberg-Münchner Ring der Blitzer-Anhänger neu Richtung Stegaurach und Giech. Abzweigung Köttensdorf steht auch einer. Allen unterwegs wünschen wir eine gute Fahrt.

0: Nikon Wins und Am I Wrong? Das ist die echte Abwechslung hier bei Radio Bamberg. Einen schönen guten Morgen. Heute Abend geht's ja also los, die Mega-WM in den USA, Mexiko und Kanada. Mehr Infos gleich in den Radio Bamberg Nachrichten um 8 Uhr.
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4: Ich bin Moritz Einzel. Guten Morgen. Heute Abend geht's ja also los, die Mega-WM in den USA, Mexiko und Kanada. Das Eröffnungsspiel bestreiten ab 21 Uhr die Fußballnationalteams von Mexiko und Südafrika im legendären Aztekenstadion in Mexiko-Stadt. Und auch bei DFB-Präsident

0: Bernd Neuendorf fängt so langsam an zu kribbeln.
1: Ja, man spürt jetzt schon, dass es ernst wird und ja, die Gruppenphase ansteht. Ich glaube, alles andere als DFB-Präsident wäre auch komisch, wenn ich jetzt nicht allmählich ein bisschen aufgeregter würde. Aber es ist eine positive und gute Anspannung.

0: Justizministerin Hubich will, dass Vergewaltigungen härter bestraft werden. Die Verjährungsfrist soll von derzeit meist 5 auf 20 Jahre verlängert werden. Dem Redaktionsnetzwerk Deutschland sagte Hubich, das wäre angemessen, so wie bei vergleichbar schweren Verbrechen auch. Die USA und der Iran haben sich in der zweiten Nacht in Folge heftig gegenseitig beschossen. Damit droht der Konflikt nach 2 Monaten Waffenruhe wieder zu eskalieren. Irans Militär reagierte nach eigenen Angaben mit der kompletten Sperrung der Straße von Hormuz. Das US-Militär dementierte, dass die Meerenge dicht sei. Erstmals seit mehr als 10 Jahren ist die Zahl der Flüchtlinge weltweit gesunken. Das UN-Flüchtlingshilfswerk meldet für das vergangene Jahr 41,6 Millionen Menschen, die vor Gewalt und Konflikten aus ihrer Heimat geflohen waren. 3% weniger als im Jahr davor. Viele Menschen seien auch in ihre Heimatländer zurückgekehrt, jedoch meistens nicht freiwillig. In den USA dreht sich in den nächsten Wochen zwar alles um Fußball, aber Basketball gibt's auch noch. Die New York Knicks stehen vor dem Titelgewinn in der NBA. In der Finalserie gegen die San Antonio Spurs holten sie im 4. Spiel den 3. Sieg. Beim 107-106 Erfolg drehten sie einen 29-Punkte-Rückstand, ein historisches Comeback. Nur noch ein Sieg fehlt den Knicks zur Meisterschaft.
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2: Mit Richard Pattberger einen schönen guten Morgen. Die Präsidentin des Oberlandesgerichts Bamberg, Dr. Karin Angerer, soll neue Präsidentin des Bundesgerichtshofs werden. Der Bundesrichterwahlausschuss hat die 62-Jährige zunächst zur Richterin am Bundesgerichtshof gewählt. Angerer war vom bayerischen Justizministerium vorgeschlagen worden. Für ihre Ernennung zur Präsidentin des höchsten deutschen Zivil- und Strafgerichts ist noch die Zustimmung des Bundeskabinetts erforderlich. Die Bundeswehr könnte nach Bamberg kommen. Oberbürgermeister Sebastian Niedermeyer geht nach eigenen Angaben zu 90% davon aus. Bei einer Veranstaltung des Wirtschaftsclubs Bamberg sagte er, die Signale seien positiv. Wegen des geplanten Personalaufwuchses sucht die Bundeswehr zusätzliche Standorte. Als möglicher Standort gilt bislang das MUNA-Gelände. Niedermeyer setzt sich jedoch dafür ein, die Bundeswehr stattdessen auf dem Gelände der Bundespolizei anzusiedeln. Mehr Nachrichten aus der Region gibt's wieder um 8:30.
3: Dankeschön, Richard. Einen schönen guten Morgen an diesem Donnerstag, kurz nach 8. Heute eher gemischtes Wetter. Es bilden sich immer wieder Schauer und einzelne Gewitter. Dazwischen mal kurz Sonnenschein, Temperaturen im kühlen Wind, 16 bis 18 Grad. Die Radio Bamberg Aussichten für Bamberg-Forchheim und die Region. Morgen häufig Regen oder Nieselregen. Am Wochenende bekommen wir Wolkensonne und nur noch selten Schauer. Temperaturen morgen bei 17, am Wochenende zwischen 20 und 23.
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4: Servus, liebe Autofahrer, 4 nach 8, Vorsicht, A73 Coburg-Bamberg zwischen Lichtenfels Nord und Bad Staffelstein Kurzentrum. 1 Kilometer Stau plus 5 Minuten in der Baustelle. A3 Würzburg-Nürnberg zwischen Erlangen-West und dem Kreuz 4 Kilometer Stocken plus 6 Minuten. Und dann habe ich einen brennenden LKW und zwar Kreis Erlangen-Höchstadt am Eichholzbox-Brunn. Hier in beiden Richtungen vorsichtig, hier brennt ein Auto. Ortskundige Autofahrer werden hier gebeten, das Gebiet weiträumig zu umfahren. Blitzer B4 in Lahm, beide Richtungen. Bamberg, Münchner Ring, Richtung Stickaurach unter der Brücke, Ausfahrt Krankenhaus, Blitzer, Anhänger und Giech, Abzweigung nach Köttensdorf in beiden Richtungen. Habt ihr noch was? Dann 0951 98 29 029.
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0: Mr. Ed Sheeran und Sapphire um 12 nach 8. Schönen guten Morgen.
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0: Heute also Mexiko gegen Südafrika, Eröffnungsspiel mit Shakira und großer Show und so weiter. Und wir sprechen mit einem absoluten Fußballfan. Der Mann heißt Edmund Kainer. Er fliegt seit den frühen 90ern zu jeder WM und EM und mittlerweile auch zu den Damen.
2: 25 Turniere hat er schon gesehen und es geht für ihn morgen los in die USA.
0: Mit dabei drei Freunde und natürlich immer seine große Flagge mit der Aufschrift Die Burker sind da, denn er kommt aus Burg, Stadtteil von Forchheim. Lieber Eddie, jetzt warst du schon 94 in den USA. Was meinst du denn, was hat sich seitdem geändert?
3: Was hat sich geändert? Vor allem das Ticketing. Früher musstest du dein Ticket abholen für das Viertelfinale, für die K.O.-Spiele, wenn du weitergekommen bist. Manche haben das dann auch doppelt gebucht, weil man nicht wusste, in der Gruppe ist man Erster oder Zweiter. Da mussten die anderen Tickets wieder verkauft werden. Die Hotels mussten hin und her jongliert gebucht werden. Also ist heute schon wesentlich einfacher.
4: Es ist total verrückt. Ihr geht ja hauptsächlich wegen dem Fußball fort, gell? Aber es steht noch mehr auf dem Programm.
3: Tja, wir besuchen die drei Vorrundenspiele in Houston. Da fliegen wir direkt hin. Fliegen dann hoch nach Kanada, Toronto. Und von Toronto geht's zurück nach New York mit dem Auto. Dazwischen, tja, kommt das Rahmenprogramm, Hafenrundfahrt mit Abendessen in Toronto und dann Fahrt zu den Niagarafällen, Ground Zero, alles, was auf der Strecke liegt.
0: Oh, klingt toll. Wir wünschen dir natürlich ganz viel Spaß, aber jetzt mal Hand aufs Herz. Interessiert mich, wie viel Geld wirst du denn dafür so ungefähr ausgeben?
3: Tja, über Geld spricht man eigentlich ungern als Fan. Das hängt mit den Planungen zusammen. Mein Flug habe ich am 30. Dezember gebucht. Also so lang, dreiviertel Jahr vorher laufen die Planungen. Dann kann man die Hotelstunden buchen. So ein mittlerer fünfstelliger Betrag läuft schon irgendwo rein. Aber ich sag's nochmal, entweder man hat Zeit, Lust und Liebe und Geld oder man lässt bleiben.
4: So nämlich. Und alle, die daheim bleiben müssen, so wie wir schauen es einfach gemeinsam. Ja? Das erste Deutschlandspiel am Sonntag, 19 Uhr auf der Radio Bamberg Fanmeile am Maxplatz in Bamberg.
0: Deutschland gegen Curaçao und auch Eddie wird uns natürlich auf dem Laufenden halten, was er so alles erlebt bei dieser Fußball-Weltmeisterschaft 2026.

0: 18 Minuten nach 8. Hier ist Erasure, Always bei Radio Bamberg in der Musik eures Lebens. Einen schönen guten Morgen. Heute immer wieder Schauer und einzelne Gewitter. Zwischendrin mal kurz Sonne. Temperaturen im kühlen Wind 16 bis 18.
1: Achtung, die aktuellsten Blitzer in Giech, Abzweigung Köttensdorf, Bamberg, Münchner Ring Richtung Stickaurach, der Hänger und B4 in Lahm in beiden Richtungen.
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3: Käse, okay. Wurst, okay. Fisch, oh ja, ganz sicher. All diese Lebensmittel und viele mehr haben zu Recht, was ein Mindesthaltbarkeitsdatum, kurz MHD. Und das macht Sinn. Denn verdorbene Lebensmittel sind der Gesundheit nicht unbedingt förderlich. Wer schon mal eine kleine, süße Lebensmittelvergiftung hatte, weiß, wovon ich rede. Nun stellt sich aber die Frage, warum findet man auch ein Mindesthaltbarkeitsdatum auf Wasserflaschen? Ich meine, es ist ja einfach nur Wasser in einer Flasche. Kommt ja nichts ran. Also die Lösung? Wir können da ganz locker bleiben, denn alle Lebensmittel in Fertigverpackungen, dazu gehören auch Mineralwasserflaschen, müssen ein Ablaufdatum haben. Das will der Gesetzgeber so. Ist aber nicht wirklich nötig. Wasser ist bei richtiger Lagerung fast unbegrenzt haltbar. Aber Wasser kann zumindest seinen Geschmack verändern, wenn es offen steht. Es verändert nämlich ganz leicht, nur ein bisschen, seine chemische Zusammensetzung. Es nimmt CO2 auf und ein Teil der Flüssigkeit verwandelt sich in Kohlensäure. Dabei handelt es sich zwar nur um einen winzigen Bestandteil von etwa 0,13%, doch das reicht schon, um den pH-Wert des Wassers zu senken und den Geschmack etwas säuerlicher zu machen. Aber ansonsten alles entspannt.
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0: The Weeknd und Dancing in the Flames hier bei Radio Bamberg. Einen schönen guten Morgen. 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
18: Um 8:30 im Studio Richard Pettberg. Einen schönen guten Morgen. Die Bundeswehr will wachsen und braucht Platz für das Personal. Dabei könnte die Stadt Bamberg als Standort eine Rolle spielen. Bei einer Veranstaltung des Wirtschaftsclubs Bamberg am Abend sagte Oberbürgermeister Sebastian Niedermeyer, er gehe zu 90% davon aus, dass die Bundeswehr nach Bamberg kommt. Im Radio Bamberg Interview sagte er dazu.
19: Also wir sind mitten in den Gesprächen tatsächlich, aber die Signale von der Bundeswehr sind gut in Richtung Bambergs, muss man sagen. Bamberg ist eine attraktive Stadt. Die Bundeswehr möchte einen Aufwuchs erzeugen und braucht attraktive Standorte für ihre Kaserne. Die Grundstücke gehören dem Bund. Das heißt, wir können gar nicht, wir haben nicht den Spielraum zu sagen, kommt bitte nicht nach Bamberg. Den Spielraum, den wir haben, ist zu schauen, wie kommen sie nach Bamberg. Und da sind wir wirklich in sehr guten Gesprächen mit der Bundeswehr.
18: Ende Oktober hatte das Bundesverteidigungsministerium bekannt gegeben, dass das MUNA-Gelände in Bamberg als möglicher Bundeswehrstandort in Betracht kommt. OB Niedermeyer will in

0: Gesprächen erreichen, dass die Bundeswehr auf dem Areal der Bundespolizei angesiedelt wird und das MUNA-Gelände als Gewerbegebiet genutzt werden kann. Im Landkreis Forchheim wird die Aufnahme an den weiterführenden Schulen in diesem Jahr erstmals zentral gesteuert. Grund sind unterschiedliche Platzkapazitäten an den einzelnen Standorten. Besonders betroffen ist die Realschule Forchheim. Dort können im kommenden Schuljahr nur noch 5 statt bisher meist 6 Eingangsklassen gebildet werden. Zudem nimmt die Schule nur noch Schülerinnen und Schüler aus landkreiseigenen Gemeinden auf. An anderen Schulen im Landkreis bleiben die Zahlen stabil oder steigen leicht. Teilweise werden sogar zusätzliche Klassen gebildet. Ziel der Steuerung ist es, die Schulstandorte gleichmäßig zu entlasten und deren langfristige Handlungsfähigkeit zu sichern. Das Klinikum Bamberg beteiligt sich morgen am süddeutschen Klinikprotest. Hintergrund ist ein geplantes Gesetz der Bundesregierung zur Stabilisierung der Krankenkassenbeiträge. Die Krankenhausgesellschaften befürchten dadurch zusätzliche finanzielle Belastungen für viele Kliniken. Als Zeichen des Protests wird der Haupteingang des Klinikums zwischen 11 und 12 Uhr symbolisch geschlossen. Besucherinnen und Besucher werden in dieser Zeit auf Nebeneingänge verwiesen. Die medizinische Versorgung und der reguläre Klinikbetrieb sind laut Klinikum von der Aktion nicht betroffen.
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0: Die USA und der Iran haben sich in der zweiten Nacht in Folge heftig gegenseitig beschossen. Damit droht der Konflikt nach 2 Monaten Waffenruhe wieder zu eskalieren. Irans Militär reagierte nach eigenen Angaben mit der kompletten Sperrung der Straße von Hormuz. Das US-Militär dementierte, dass die Meerenge dicht sei. Die größte Fußball-Weltmeisterschaft aller Zeiten beginnt heute Abend. Dann treffen Co-Gastgeber Mexiko und Südafrika aufeinander. Nach 1970 und 86 wird schon zum dritten Mal ein WM-Eröffnungsspiel im legendären Aztekenstadion in Mexico City ausgetragen. Das Finale findet dann in New Jersey in den USA am 19. Juli statt. Auch in Kanada wird gespielt und erstmals nehmen 48 Mannschaften an der WM teil. 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
2: Vielen Dank, Richard. Einen schönen guten Morgen. Kurz nach 8:30 heute immer wieder Schauer, einzelne Gewitter, zwischendrin mal kurz Sonnenschein, Temperaturen im kühlen Wind 16 bis 18 Grad. Und der Blick auf die Radio Bamberg Aussichten für Bamberg, Forchheim und die Region. Morgen, also am Freitag, häufig Regen und Nieselregen. Am Wochenende bekommen wir Wolken, Sonne und nur noch selten Schauer. Also perfektes Public-Viewing-Wetter auch am Sonntag. Temperaturen morgen bei 17, am Wochenende dann zwischen 20 und 23 Grad.
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3: Guten Morgen, Achtung, A3 Würzburg-Nürnberg zwischen Erlangen-West und dem Kreuzfeld Erlangen. 4 Kilometer Stau plus 9 Minuten. Boxbrunn im Kreis Erlangen-Höchstadt. Achtung, in beiden Richtungen, da hat ein Auto gebrannt. Die Strecke ist komplett gesperrt. Ortskundige Autofahrer werden gebeten, das Gebiet weiträumig zu umfahren. Blitzer. Steht einer auf der B4 in Lahm in beide Richtungen. Bamberg, Münchner Ring Richtung Stickaurach unter der Brücke. Ausfahrtkrankenhaus, der Blitzer Anhänger. Neu in Kleingesee, Vogelberg in Richtung Schwand und Giech, Abzweigung Köttensdorf hier in beide Richtungen. Habt ihr noch mehr? Dann 0951 98 29 029.
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3: Servus, guten Morgen.
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0: The Boss House und Don't Gimme That. 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
1: 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Und ihr habt Boss House in voller Länge hier bei Radio Bamberg gerade gehört. Na ja, dann gehen wir doch mal ran ans Telefon und sagen guten Morgen, wer ist denn dran?
0: Karl, hörst du uns?
2: Guten Morgen, hier ist der Karl Erdl, hallo.
0: Servus, grüße dich. Du hast Boss House in voller Länge gehört und hättest Bock auf das Konzert, ja oder nein?
2: Auf jeden Fall.
0: Weil?
2: Weil ich Boss House schon mehrfach live gesehen habe und die mega cool finde.
0: Okay, erklär uns mal ganz kurz die Stimmung. Nimm uns mal mit auf diese Boss House Reise. Auf was kommt es da vor allem an? Auf den Takt, aufs Mitklatschen oder was ist genauso wichtig da?
2: Alles, da geht eigentlich die Post ab, da ist Stimmung pur, vom Anfang bis zum Ende.
1: So muss es sein und noch echte handgemachte Musik mit den zwei Jungs und der riesen Band im Hintergrund. Wir schicken dich zu Boss House nach Kortendorf. Viel Spaß!
2: Dankeschön!
0: Gern geschehen. Also nächsten Samstag, bleib ganz kurz in der Leitung, lieber Karl, und dann wünschen wir ganz viel Spaß mit Alec und Sascha. Das sind die beiden Frontmänner von The Boss House, Kulturfabrik Kortendorf.
2: Dankeschön.
0: Präsentiert von Radio Bamberg. Danke dir.

0: Welshly Arms und Legendary um gleich 9:12. Einen schönen guten Morgen. Heute ist übrigens Welttag der Puppe. Nur, dass es mal gehört
1: welche?
0: Habt.
1: Welche Puppe?
0: Einfach allgemein Puppe.
1: Okay.
0: Dann der Tag, an dem die Fußball-WM beginnt. Heute also in Mexiko mit dem Spiel Mexiko gegen Südafrika.
1: Mexiko.
0: Und wir schauen aufs Wetter. Dir geht's aber gut soweit.
1: Mexiko.
0: Mexiko. Eieiei. Das sind die Tabletten. Heute immer wieder Schauer und einzelne Gewitter. Zwischendrin mal Sonne. Kühler Wind weht. Das Ganze bei 16 bis 18 Grad.
1: Achtung! A3 Würzburg-Nürnberg zwischen Erlangen-West und dem Kreuz. 5 Kilometer Stau plus 15 Minuten. A70 zwischen Vierert und Eltmann. Achtung Richtung Schweinfurt. Ein Plastikrohr. Und es brennt ein Auto oder hat gebrannt. Boxbrunnen hier in beiden Richtungen. Ist die Strecke gesperrt. Blitzer B4 in Lahm, beide Richtungen. Bamberg, Münchner Ring. Unserer Brücke, Blitzer Anhänger. Kleingesee, Vogelberg Richtung Schwand und in Giech. Abzweigung nach Köttensdorf. Da flattern die Händler in beiden Richtungen. Fuß vom Gas und gute Fahrt am Donnerstag.

0: stars. The Counting Crows und Mr. Jones hier bei Radio Bamberg. Kurz vor dem Start der Fußball-WM hat unser DFB-Präsident die hohen Ticketpreise nochmals kritisiert. Mehr Infos gleich in den Radio Bamberg Nachrichten um 9 Uhr.
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17: Ich bin Moritz Einzel. Guten Morgen. Kurz vor dem Start der Fußball-Weltmeisterschaft in den USA, Mexiko und Kanada hat DFB-Präsident Bernd Neuendorf die hohen Ticketpreise kritisiert.
18: Diese Preise sind einfach nicht finanzierbar für ganz normale Fußballfans.
17: Neuendorf im ZDF. FIFA-Präsident Infantino hatte die Preise zuvor verteidigt, sie seien angemessen. Infantino sprach von einem Durchschnittspreis von $500. Unabhängig davon, die Vorfreude auf das Turnier steigt, auch beim deutschen Nationalspieler David Raum.
19: Man hat so ein bisschen die ganze Saison ist ja im Hinterkopf gehabt. Ich glaube, die ganze Welt ist ready. Man sieht auch im Internet immer wieder, der Hype ist langsam da.
17: Die WM beginnt heute Abend mit dem Eröffnungsspiel Mexiko gegen Südafrika im Aztekenstadion von Mexiko statt. Deutschland hat sein erstes Spiel am Sonntag gegen Curaçao. Reformen braucht unser Land. Über die entsprechenden Pläne hat die schwarz-rote Koalition gestern mit Gewerkschaften und Arbeitgebern diskutiert. Ein Thema, der Bürokratieabbau. Der Chef der Industrie- und Handelskammer Adrian sagte im ZDF,
5: wir könnten ungefähr 3% vom Bruttoinlandsprodukt

0: alleine daraus realisieren, wenn wir diesen Wust an Bürokratie endlich über Bord werfen können.
1: Adrian sprach von guter Stimmung bei den 3,5-stündigen Gesprächen. Konkrete Ergebnisse gab es noch nicht. Die Zahl der weltweit vertriebenen Menschen ist leicht gesunken. Laut dem Flüchtlingshilfswerk UNHCR waren zuletzt knapp 118 Millionen

0: Vergewaltigungen sollen härter bestraft werden. Dafür hat sich Bundesjustizministerin Hubich ausgesprochen. Dem Redaktionsnetzwerk Deutschland sagte die SPD-Politikerin, die Verjährungsfrist solle von 5 auf 20 Jahre verlängert werden. Papst Leo XIV. Hat in der weltberühmten Sagrada Familia in Barcelona eine Messe gefeiert. Dabei segnete er den Hauptturm des Gebäudes. Er ist seit Februar mit 172,5 Metern der höchste Kirchturm der Welt.
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2: Mit Richard Pattberg einen schönen guten Morgen. Die Bundeswehr könnte nach Bamberg kommen. Oberbürgermeister Sebastian Niedermayer geht nach eigenen Angaben zu 90% davon aus. Beim Wirtschaftsclub Bamberg sagte er am Abend, die Signale seien positiv. Wegen des geplanten Personalaufwuchses sucht die Bundeswehr zusätzliche Standorte. Als möglicher Standort gilt bislang das MUNA-Gelände in Bamberg. Niedermayer setzt sich jedoch dafür ein, die Bundeswehr stattdessen auf dem Gelände der Bundespolizei anzusiedeln. Das MUNA-Areal soll als Gewerbegebiet genutzt werden. Beim Kanalbau Großprojektivensammler Bamberg Ost rückt der Margaretendamm in den Fokus. Dort sollen im Oktober die ersten Bauarbeiten beginnen. Über die geplanten Maßnahmen im Bereich des nördlichen Margaretendamms und der Europabrücke informiert die Stadt Bamberg heute bei einem Baustellenspaziergang. Los geht's um 17.30 Uhr am Personalparkplatz von Bamberg Service am Margaretendamm. Mehr Nachrichten aus der Region gibt's wieder um 9:30 Uhr.
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3: Heute am Donnerstag wechselhaftes Wetter, heißt immer wieder Schauer, einzelne Gewitter, zwischendrin mal kurz Sonnenschein und kühler Wind weht bei 16 bis 18 Grad. Die Radio Bamberg Aussichten für Bamberg-Forchheim und die Region: morgen häufig Regen und Nieselregen. Am Wochenende bekommen wir Wolken, Sonne und nur noch selten Schauer. Temperaturen morgen bei 17, am Wochenende dann zwischen 20 und 23 Grad.
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4: Guten Morgen. Achtung, A3 Würzburg-Nürnberg zwischen Erlangen-West und dem Kreuzfeld Erlangen. 5 Kilometer Stau plus 11 Minuten. Und Blitzer B4 in Lahm in beiden Richtungen. Bamberg-Münchner Ring Richtung Stieg-Aurach unter der Brücke Ausfahrt Krankenhaus Blitzer-Anhänger. In Kleingesee-Vogelberg in Richtung Schwand und Giech-Abzweigung nach Köttensdorf in beide Richtungen. Habt ihr auch was entdeckt? Die Studio- und WhatsApp-Hotline 0951 98 29 029.
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4: Guten Morgen.
3: Morgen. Letzte Stunde an diesem Donnerstag, 11. Juni, 5 nach 9. Heute beginnt hier die Fußball-Weltmeisterschaft in Mexiko. Da ist das Eröffnungsspiel, ansonsten ja die Gastgeberländer USA und Kanada.
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0: Queen und We Are The Champions hier bei Radio Bamberg in Perfekt geweckt. Am Donnerstag einen schönen guten Morgen.
1: Morgen.
0: Die heimische Erdbeersaison 2026 läuft bereits auf Hochtouren. In der schönsten Region der Welt könnt ihr schon auf mehreren Feldern eure eigenen Erdbeeren pflücken.
1: Einer, der sich jedes Jahr auf viele Gäste freut, ist Bauer Reinhard aus Raun-Ebrach. Und den frag mal einfach mal, wie läuft denn die Ernte bisher?
2: Also die bisherige Erdbeernte bei uns ist eigentlich relativ gut. Also das, was geworden ist, das schaut sehr schön aus. Und jetzt mit dem schönen Wetter sind die natürlich auch richtig lecker geworden bis jetzt, also süß bei uns. Eine zusätzliche Bewässerung haben wir eingebaut. Am Anfang hatten wir ein wenig Frostprobleme, da haben wir ein wenig abgedeckt, aber der Frost war nicht so schlimm, also relativ wenig Ausfälle. Ich denke, die ersten 2-3 Tage kann sein, dass noch etwas wenig Erdbeeren am Feld sind, aber dann, so wie das Wetter ausschaut, gibt es genügend Material. Und ich sage immer, wenn man am Anfang dabei ist, holt man sich mit die schönsten Erdbeeren. Nicht so lange warten, weil zum Schluss, man weiß nie, wie es wird, ob dann noch hinten aus genug sind, ob sie noch schön genug sind.
0: Ist nachvollziehbar. Ingo, hast du noch Tipps fürs Erdbeerenpflücken?
2: Man sollte gut eingecremt sein mit Sonnenschutzfaktor, vielleicht ein wenig einen Hut auf oder eine Mütze auf.
0: Aha.
2: Wasser mitbringen, dass man genug zu trinken hat. Aber wir haben auch jetzt dieses Jahr wieder unsere leckere Erdbeerlimonade am Häuschen für die Kinder. Und wer als Erwachsener das auch trinken möchte, natürlich kann es auch bei uns trinken. Also ist eine eigene Erdbeerlimonade, was wir da haben.
1: Das klingt super. Und die Kids, die freuen sich sowieso. Ja, denn die essen einfach sau gerne Erdbeeren.
3: Ich esse gerne Erdbeeren, weil sie gesund sind.
4: Ich esse gerne Erdbeeren, weil die gesund sind und Erdbeerkuchen schmeckt mir sehr und Erdbeershake.
5: Ich mag Erdbeeren und Erdbeerkuchen.
6: Ich mag Erdbeeren, weil sie einfach super, super süß sind.
7: Ich esse gerne Erdbeerkuchen.
0: Ja, ich auch und ich liebe Erdbeeren, gebe ich offen und ehrlich zu. Also ich hätte jetzt gerne einen Korb voll Erdbeeren. Und wir wünschen einfach mal viel Spaß beim Pflücken.
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0: Grönemeyer, und was soll das hier bei Radio Bamberg? Einen schönen guten Morgen. Wird Bamberg eventuell ein Bundeswehrstandort? Mehr Infos gleich in den Radio Bamberg Nachrichten um 9:30 mit Richard Pottberg.
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9: Um 9:30 im Studio Richard Papp. Einen schönen guten Morgen. Bamberg könnte zum Bundeswehrstandort werden. Das hat Oberbürgermeister Sebastian Niedermayer am Abend bei einer Veranstaltung des Wirtschaftsclubs Bambergs berichtet. Man befinde sich in guten Gesprächen und er gehe zu 90% davon aus, dass die Bundeswehr sich für den attraktiven Standort Bamberg entscheide. Teil der Gespräche sei auch, wo genau die Bundeswehr Platz finden soll. Statt auf dem MUNA-Gelände will Niedermayer die Bundeswehr auf dem Areal der Bundespolizei ansiedeln. Im Radio Bamberg-Interview sagte er.
10: Genau aus diesem Grund war ich in München bei dem Gespräch mit dem Staatssekretär und den Ministern. Und hier habe ich nochmal deutlich betont, die MUNA muss für die Stadt Bamberg als Gewerbegebiet zur Verfügung stehen. Wir brauchen die Möglichkeiten, die Bundespolizei eher zusammenzuziehen, Synergieeffekte zwischen Bundeswehr und Bundespolizei zu schaffen. Aber auch ganz klar, am Bundespolizeistandort für die Stadt Bamberg möchte ich auch festhalten.
9: Ende Oktober hatte das Bundesverteidigungsministerium bekannt gegeben, dass das MUNA-Gelände in Bamberg als möglicher Bundeswehrstandort in Betracht kommt. Pläne der Stadt, das Areal zu kaufen, wurden damit verschoben. Die Realschule Forchheim kann im kommenden Schuljahr nur noch 5 statt bisher meist 6 Eingangsklassen bilden. Deshalb hat das Landratsamt erstmals die Neuanmeldungen an den weiterführenden Schulen gesteuert, teilt es mit.
11: Die Realschule Forchheim kann im kommenden Schuljahr aus Platzgründen nur Schüler aus landkreiseigenen Gemeinden aufnehmen. An den anderen Schulen im Landkreis bleiben die Zahlen laut Landratsamt stabil oder steigen leicht. Teilweise werden zusätzliche Klassen gebildet. Ziel der Steuerung ist es, die Verteilung im Landkreis auszugleichen und alle Standorte möglichst gleichmäßig zu entlasten. Miriam Hofmann, Radio Bamberg Nachrichtenredaktion.
9: Damit soll sichergestellt werden, dass die Schulen im Landkreis auch in den kommenden Jahren handlungsfähig bleiben. Laut Landratsamt Forchheim ist das wegen der begrenzten Raumkapazitäten an

0: einzelnen Standorten notwendig. Beim Bamberger Maschinenbau- und Zulieferunternehmen Albert und Hummel steht die Produktion vor dem endgültigen Aus. Wie der Fränkische Tag aktuell berichtet, werden am Standort am Börstig derzeit nur noch letzte Aufträge abgearbeitet. Der Insolvenzverwalter hat demnach eine Massenentlassungsanzeige gestellt. Rund 60 Beschäftigte sollen in den kommenden Wochen freigestellt werden. Ein Investor konnte trotz intensiver Suche nicht gefunden werden, heißt es. Insgesamt waren 70 potenzielle Geldgeber angesprochen worden. Damit ist die Zukunft des traditionsreichen Unternehmens aus Bamberg wohl endgültig gescheitert.
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0: Bundesjustizministerin Hubig will, dass Vergewaltigungen härter bestraft werden. Die Verjährungsfrist soll von derzeit meist 5 auf 20 Jahre verlängert werden. Dem Redaktionsnetzwerk Deutschland sagte Hubig, das wäre angemessen, so wie bei vergleichbar schweren Verbrechen auch. Die USA und der Iran haben sich in der zweiten Nacht in Folge heftig gegenseitig beschossen. Damit droht der Konflikt nach 2 Monaten Waffenruhe wieder zu eskalieren. Irans Militär reagierte nach eigenen Angaben mit der kompletten Sperrung der Straße von Hormuz. Das US-Militär dementierte, dass die Meerenge dicht sei. 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
2: Heute am Donnerstag wechselhaftes Wetter, heißt immer wieder Schauer, einzelne Gewitter, zwischendrin mal kurz Sonnenschein und kühler Wind weht bei 16 bis 18 Grad. Die Radio Bamberg Aussichten für Bamberg-Forchheim und die Region: morgen häufig Regen und Nieselregen. Am Wochenende bekommen wir Wolken, Sonne und nur noch selten Schauer. Temperaturen morgen bei 17, am Wochenende dann zwischen 20 und 23 Grad.
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3: Guten Morgen. Achtung, A3 Würzburg-Nürnberg zwischen Erlangen-West und dem Kreuzfeld Erlangen. 5 Kilometer Stau plus 11 Minuten. Und Blitzer B4 in Lahm in beiden Richtungen. Bamberg-Münchner Ringrichtung Stieg Aurach unter der Brücke Ausfahrt Krankenhaus Blitzeranhänger. In Kleingesee Vogelberg in Richtung Schwand und Giech Abzweigung nach Köttensdorf in beide Richtungen. Habt ihr auch was entdeckt? Die Studio- und WhatsApp-Hotline 0951 98 29 029.
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3: Servus, guten Morgen.
2: Schönen guten Morgen. Gestern haben wir in Weiher bei der Brauerei Kundmüller das Dorftour Seidler von Stego und Fabi abgefüllt. Das gibt's jetzt bald auch im Handel. 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

0: Musik von Kamerad hier bei Radio Bamberg mit Be Mine. Einen schönen guten Morgen heute an diesem Donnerstag. Es ist der 11. Juni, es ist internationaler Tag des Spielens oder auch Weltspieltag und es ist Welttag der Puppe.
1: Schön. Wir wissen nicht, ob es jetzt die Gummipuppe ist oder die Barbie.
0: Allgemein die
1: Puppe. Allgemein die Puppe, gut. Dann Glückwunsch auch an die Schaufensterpuppe. Wir haben für euch jetzt das Tagebuch der Hits.
2: 11. Juni 1983. Bryan Adams ist mit Cuts Like a Knife neu in den US-Charts. 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Schon als Kind entdeckt Bryan Adams seine Leidenschaft für Musik. Er lernt Schlagzeug, spielt Gitarre und schreibt eigene Songs. Als Teenager spielt er dann in Bands und schmeißt schließlich die Schule, um Rockstar zu werden. Doch der große Durchbruch lässt auf sich warten. Erst sein drittes Album wird erfolgreich, dann aber so richtig. Mit Hits wie Straight From The Heart wird er plötzlich weltweit bekannt. Der Refrain zum Titelsong Cuts Like a Knife entsteht im Studio eher zufällig. Beim Einspielen des Songs besteht der Gesang erst nur aus improvisiertem Gemurmel. Beim Zurückspulen fällt dann auf einmal auf, das klingt wie Cuts Like a Knife. Bryan Adams und sein Songwriter mögen die Idee. So sehr, dass sie einfach die Worte Cuts

0: Inner Circle und Sweat hier bei Radio Bamberg. Das war perfekt geweckt. Heute am Donnerstag, 11. Juni. Es geht weiter mit Jörg ab 10. Dabei wünschen wir ganz viel Spaß. Hören uns morgen natürlich wieder.
1: Pünktlich ab 5 und dann starten wir den Freitag. Bis dahin.
0: Jetzt Robbie zum Abschluss mit She's the One. Danach noch Nico Santos. Einen schönen Donnerstag für euch.

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11: Ich bin Moritz Einzel. Der Tankrabatt, der läuft ja Ende Juni aus und das, obwohl im Iran-Krieg keine dauerhafte Entspannung in Sicht ist. In der Nacht gab es neue Angriffe. Bundesarbeitsministerin Baas äußerte sich im ZDF zum weiteren Vorgehen.
12: Aber wir werden natürlich darauf schauen, was heißt das für, sag mal, Reserven, für Lieferketten, weil der Konflikt geht ja weiter. Und deshalb werden wir sicherlich auch bis zur Sommerpause oder auch darüber hinaus die Lage beobachten und natürlich auch andere Entscheidungen vielleicht noch treffen.
11: Die schwarz-rote Koalition hatte die Spritsteuer ab Anfang Mai um rund 17 Cent pro Liter gesenkt. Die Maßnahme habe gut gewirkt, die Verlängerung sei aber finanzpolitisch nicht sinnvoll, sagte Unionsfraktionsvize Müller der Bild-Zeitung. Seit dem 1. April gilt für Tankstellen eine Beschränkung. Sie dürfen nur noch einmal am Tag die Benzinpreise erhöhen. Laut ADAC hat das so hohe Preisschwankungen zur Folge wie nie zuvor. Die Differenz zwischen Höchst- und Tiefstpreis eines durchschnittlichen Tages lag demnach für einen Liter Super E10 bei 14,6 Cent. Bei Diesel waren es sogar 18,4 Cent je Liter. Vergewaltigungen sollen härter bestraft werden. Dafür hat sich Bundesjustizministerin Hubig ausgesprochen. Dem Redaktionsnetzwerk Deutschland sagte die SPD-Politikerin, die Verjährungsfrist solle von 5 auf 20 Jahre verlängert werden. Das sei angemessen, so Hubig, so wie bei vergleichbar schweren Verbrechen auch. Ein besonderes Windereignis hat bei Lindau für Aufsehen gesorgt. Eine Wasserhose zog über den Bodensee. Die Schwäbische Zeitung berichtet, dass einige Passanten den Mini-Tornado von der Lindauer Insel aus beobachtet hätten. Wasserhosen auf dem Bodensee sind selten. Laut deutschem Wetterdienst tritt das Phänomen ungefähr 2 bis 3 Mal pro Jahr auf. Im legendären Aztekenstadion von Mexiko-Stadt wird

Am Abend die größte Fußballweltmeisterschaft der Geschichte eröffnet. Die Partie von Mitgastgeber Mexiko gegen Südafrika ist das erste von 104 Spielen des XXL-Turniers, das auch in den USA und Kanada stattfindet. Statt zuletzt 32 sind 48 Teams am Start. Schon gestern Abend wurde in Orlando gespielt. Da hatten die von Thomas Tuchel trainierten Engländer ihre WM-Generalprobe ein 3

0: Suche. Der Laserstrahl traf dabei das Cockpit und zwang die Besatzung zu einer kurzen Unterbrechung des Einsatzes. Der Täter soll von der Straße im Grund ausgeleuchtet haben. Die Polizei ermittelt wegen eines gefährlichen Eingriffs in den Luftverkehr und bittet um Zeugenhinweise. Mehr Nachrichten aus der Region gibt's wieder um 10:30.
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2: Das ist heute an diesem Donnerstag erstmal wieder bewölkt. Es bilden sich im Tagesverlauf Schauer und einzelne Gewitter. Dazwischen zeigt sich aber auch mal die Sonne bei 16 bis 18 Grad. Die Radio Bamberg Aussichten für Bamberg-Forchheim und die Region. Morgen erwarten uns häufig Regen und Nieselregen. Am Wochenende bekommen wir Wolken, Sonne und noch selten Schauer. Morgen bei 17, am Wochenende bei 20 bis 23 Grad.
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2: Gute Fahrt, wenn ihr unterwegs seid. Geblitzt wird in Giech bei der Abzweigung nach Köttensdorf in beiden Richtungen. Dann Kleingesee in Richtung Gespannt. In Bamberg, Münchner Ring, da steht ab sofort Richtung Stickaurach unter der Brücke vor der Ausfahrt Richtung Klinikum der Blitzanhänger. Dann wird auch geblitzt auf der B22, Stickaurach Richtung Bamberg, Höhe der Baumschule. B4 in Lahm, in beiden Richtungen. A70 Richtung Bamberg, hier eine Abstandsmessung an der Brücke zwischen Viereth und Bamberghafen. Und es wird noch geblitzt am Ortsausgang von Effeldrich Richtung Neunkirchen. Habt ihr auch noch was gesehen? Die Studio- und WhatsApp-Hotline 0951 98 29 029. Dankeschön.
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2: Schön, dass ihr mit dabei seid heute an diesem 11. Juni. Es stehen zwei Highlights ein. Zum Beispiel beginnt die Fußball-Weltmeisterschaft. Das ist das eine Highlight. Das zweite, es heißt gleich wieder alle gegen Jörg. Ihr könnt mitspielen. Es gibt eine Schätzfrage. Wer näher dran ist, gewinnt. Jetzt anrufen hier im Radio Bamberg Studio unter der 0951 98 29 029.

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0: Eine neue Runde und es funktioniert ganz einfach. Heute bei mir im Studio ist Jutta. Hallo Jutta.
2: Hallöchen.
0: Jutta wird gleich eine Frage stellen, eine Schätzfrage. Wer näher dran ist, gewinnt. Und wir freuen uns heute auf Maria aus Seigendorf bei Hirscheid. Hallo.
3: Hallo.
0: Hallo, bist du bereit für unser Quiz?
3: Ich bin bereit.
0: Hier kommt die Schätzfrage von Jutta.
2: Okay, ich hoffe, Maria, du kennst dich ein bisschen mit Fußball aus, denn es dreht sich ja gerade grundsätzlich alles um die Weltmeisterschaft und so auch heute. Die Fußball-Weltmeisterschaft in diesem Jahr wird etwas ganz Besonderes. Zum ersten Mal wird das Turnier ja gleich in drei Ländern ausgetragen, also Kanada, USA und Mexiko. Und außerdem erstmals auch 48 statt bisher 32 Mannschaften, die da mitmachen. Also wirklich eine Riesengeschichte, diese WM. Passend dazu jetzt meine Frage: Wie viele Kilometer läuft ein Profifußballer bei einem WM-Spiel im Durchschnitt?
0: Also bei einem Spiel immer so quasi auf und ab, links, rechts, ja, vorne, hinten und so weiter. Maria, dann begegne ich. Ich würde sagen, ich weiß nicht, ob ich es da schon mal gehört habe, aber ich würde sagen so um die 12 Kilometer.
2: Mhm. Ja, 90 Minuten, da kann was zusammenkommen. Was sagst du? Loggen wir ein. Maria, was sagst du?
3: Ich würde mehr sagen. Ich würde sagen circa 15 Kilometer.
2: 15, loggen wir auch ein. Okay, also 90 Minuten sind die Spieler ja auf dem Feld.
0: Also ich bin ja Schiedsrichter, ne? Ich bin ja Fußballschiedsrichter. Nee, Maria, aber ich sag dir definitiv, ich laufe weder 12 noch 15 Kilometer pro Spiel. Also glaube ich, dass ich habe keine Ahnung. Jutta.
2: Ja, du stehst ja auch nur faul am Rand.
0: Ich stehe nur im Mittelkreis dann. Nee, mein nicht, aber so viel glaube ich nicht.
2: Also im Durchschnitt, da laufen die Profifußballer bei so einem Spiel tatsächlich 10 bis 13 Kilometer.
0: Liebe Maria. Und das heißt, ich war so fast in der Mitte. 12 Kilometer war meine Antwort und deswegen...
2: Glückwunsch.
0: Ja, danke, habe ich heute gewonnen mit der Schätzfrage.
3: Alles klar, dankeschön.
0: Schaust du die Spiele der deutschen Fußballnationalmannschaft?
3: Ja, natürlich.
0: Dann drücken wir die Daumen, das erste Jahr gegen Curaçao. Was denkst du? Sonntag 19 Uhr, wer gewinnt?
3: Oh, natürlich drücken wir die Daumen für Deutschland.
0: Auf jeden Fall. Dankeschön fürs Mitspielen und übrigens alle Spiele der deutschen Nationalmannschaft übertragen wir wieder auf der Radio Bamberg Fanmeile. Alle Infos dazu findet ihr natürlich auch. Alle Infos dazu gibt es auch im Netz unter radio-bamberg.de. Tschüss.
3: Tschüss.
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16: Um 10:30 im Studio Richard Pattenberg. Die Bundeswehr will wachsen und braucht Platz für das Personal. Dabei könnte die Stadt Bamberg als Standort eine Rolle spielen. Bei einer Veranstaltung des Wirtschaftsclubs Bamberg am Abend sagte Oberbürgermeister Sebastian Niedermayer, er gehe zu 90% davon aus, dass die Bundeswehr nach Bamberg kommt. Im Radio Bamberg Interview sagte er.
17: Genau aus diesem Grund war ich in München bei dem Gespräch mit dem Staatssekretär und den Ministern. Und hier habe ich nochmal deutlich betont, die MUNA muss für die Stadt Bamberg als Gewerbegebiet zur Verfügung stehen. Wir brauchen die Möglichkeiten, die Bundespolizei eher zusammenzuziehen, Synergieeffekte zwischen Bundeswehr und Bundespolizei zu schaffen, aber auch ganz klar am Bundespolizeistandort für die Stadt Bamberg möchte ich auch festhalten.
16: Ende Oktober hatte das Bundesverteidigungsministerium bekannt gegeben, dass das MUNA-Gelände in Bamberg als möglicher Bundeswehrstandort in Betracht kommt. OB Niedermayer will in Gesprächen erreichen, dass die Bundeswehr auf dem Areal der Bundespolizei angesiedelt werden und das MUNA-Gelände als Gewerbegebiet genutzt werden kann. Im Landkreis Forchheim wird die Aufnahme an den weiterführenden Schulen in diesem Jahr erstmals zentral gesteuert. Grund sind unterschiedliche Platzkapazitäten an den einzelnen Standorten. Besonders betroffen ist die Realschule Forchheim. Dort können im kommenden Schuljahr nur noch 5 statt bisher meist 6 Eingangsklassen gebildet werden. Zudem nimmt die Schule nur noch Schülerinnen und Schüler aus landkreiseigenen Gemeinden auf. An anderen Schulen im Landkreis bleiben die Zahlen stabil oder steigen leicht. Teilweise werden sogar zusätzliche Klassen gebildet. Ziel der Steuerung ist es, die Schulstandorte gleichmäßig zu entlasten und deren langfristige Handlungsfähigkeit zu sichern. Das Klinikum Bamberg beteiligt sich morgen am süddeutschen Klinikprotest. Hintergrund ist ein geplantes Gesetz der Bundesregierung zur Stabilisierung der Krankenkassenbeiträge. Die Krankenhausgesellschaften befürchten dadurch zusätzliche finanzielle Belastungen für viele Kliniken. Als Zeichen des Protests wird der Haupteingang des Klinikums zwischen 11 und 12 Uhr symbolisch geschlossen. Besucherinnen und Besucher werden in dieser Zeit auf die Nebeneingänge verwiesen. Die medizinische Versorgung und der reguläre Klinikbetrieb sind laut Klinikum von der Aktion nicht betroffen.
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16: Reformen braucht das Land über die entsprechenden

0: Entsprechenden Pläne hat die schwarz-rote Koalition gestern mit Gewerkschaften und Arbeitgebern diskutiert. Ein Thema dabei, der Bürokratieabbau. Der Chef der Industrie- und Handelskammer Adrian sagte im ZDF, man könne ungefähr 3% des Bruttoinlandsprodukts allein daraus realisieren, wenn man den Wust an Bürokratie endlich über Bord werfen könne. Die Zahl der weltweit vertriebenen Menschen ist leicht gesunken. Laut dem Flüchtlingshilfswerk waren zuletzt knapp 118 Millionen Menschen Vertriebene und damit 5,4 Millionen weniger als Ende 2024. Viele Menschen seien in ihre Herkunftsländer zurückgekehrt, heißt es, allerdings meistens nicht freiwillig. 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
2: Das ist bewölkt und so bleibt es auch heute fast den ganzen Tag. Hier und da spitzt aber auch mal die Sonne durch. Vereinzelt kann es aber auch Schauer und Gewitter geben im Tagesverlauf bei 16 bis 18 Grad. Die Radio Bamberg Aussichten für Bamberg-Forchheim und die Region. Morgen erwartet uns häufig Regen, am Wochenende dann Wolkensonne und kaum noch Regen. Morgen bei 17, am Wochenende 20 bis 23 Grad.
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2: Habt ihr
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2: Gute Fahrt, wenn ihr unterwegs seid. Es wird geblitzt in Kleingesee Richtung Gespannt. Dann Bamberg, Münchner Ring Richtung Stegaurach unter der Brücke Ausfahrt Klinikum. Da steht ab sofort der Blitzanhänger. Dann fast gegenüber auf der B22 Bamberg, Münchner Ring Richtung Bamberg. Kurz vor der Ampel, wenn ihr aus Richtung Stegaurach kommt, Höhe der Baumschule. Auch da steht ein Blitzer, ein weißer VW-Bus. Dann wird geblitzt B4 in Lahm in beiden Richtungen. Ortsausgänge Feldrich Richtung Neunkirchen und wir haben eine Abstandsmessung auf der A70 Richtung Bamberg an der Brücke zwischen Viereth und Bamberghafen. Habt ihr auch noch was gesehen? Die Studio- und WhatsApp-Hotline 0951 98 29 029. Dankeschön.
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0: 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Ganz aktuell wird geblitzt Bamberg Neuerbstraße und Frensdorf Höhe Parkplatz der Bücherei.
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0: Die Fußball-WM in den USA, Kanada und Mexiko ist nicht nur die größte aller Zeiten, sie macht auch regeltechnisch einiges anders. Heute beginnt ja diese Weltmeisterschaft. Was genau sich ändert, darüber spreche ich jetzt mit Fabian Schaffer aus der Radio Bamberg Sportredaktion. Grüß dich, hi.
2: Ja, hallo, grüß dich.
0: Fabian, erzähl mal, es gibt ein paar neue Regeln bei diesem Turnier. Welche sind das denn?

0: Also grundsätzlich soll das Spiel schneller werden, es soll weniger Unterbrechungen geben. So gibt es die 5-Sekunden-Regel, wenn der Torhüter den Ball abschlagen oder werfen will. Da zielt der Schiri nach unten, das wird aber eh schon so gehandhabt. Neu ist, dass die Spieler bei Auswechslungen 10 Sekunden Zeit haben, den Platz zu verlassen. Dauert es länger, muss der Einwechselspieler mindestens eine Minute bis zur nächsten Spielunterbrechung draußen warten. Und bei verletzten Spielern darf der behandelte Spieler erst wieder nach einer Minute eingewechselt werden.
1: Finde ich ganz persönlich nicht schlecht. Vielleicht fällt dann auch mal dieses Schauspiel weg. Viele Fußballer machen das ja leider mittlerweile. Was ist denn sonst noch neu?
0: Die Spieler dürfen sich jetzt nicht mehr mit Hand oder Trikot den Mund verdecken, um Lippenlesen zu verhindern. Hintergrund ist der Fall Prestiani. Der Argentinier soll ja Vinicius Junior beleidigt haben. Und sollte ein Team aus Protest gegen den Schiri den Platz verlassen, so wie im Finale des Afrika Cups, soll es direkt rot geben.
1: Ja, es wird ja auch ziemlich heiß in den Stadien und das ist ja auch so ein Thema.
0: Ja genau, und deshalb gibt es in jeder Halbzeit nach rund 22 Minuten eine 3-minütige Trinkpause. Und die Nachspielzeit wird dann sicherlich auch wieder ein Thema sein. Bei der letzten WM wurde ja konsequent jede Unterbrechung nachgespielt. Änderungen gibt's übrigens beim VAR, also dem Videoschiedsrichter. Bei Gelb-Rot darf der jetzt eingreifen und die zweite gelbe Karte überprüfen.
1: Dankeschön, Fabian aus der Radio Bamberg Sportredaktion. Heute beginnt die Fußball-WM 2026. Auftakt ist um 21 Uhr Mexiko gegen Südafrika. Die deutsche Nationalmannschaft bestreitet dann ihre erste Begegnung an diesem Sonntag. Das heißt am 14. Juni um 19 Uhr gegen Curaçao. 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
9: Ich bin Moritz Einzel. Kanzler Merz hat im Bundestag für den Reformkurs seiner Regierung geworben. In einer Regierungserklärung sagte der CDU-Chef:
10: Entweder also wir schließen weiter die Augen davor und geben uns weiter der Illusion hin, und es wäre nichts anderes als eine Illusion, das werde schon alles irgendwie gut gehen. Oder, und das ist die andere Möglichkeit, wir nutzen die Stärken und Potenziale, die wir haben, um das Ruder für alle herumzureißen und uns auf allen Feldern, auf denen das nötig ist, wieder besser aufzustellen.
9: Hauptthema der Regierungserklärung war der bevorstehende EU-Gipfel. Dabei gehe es um die gemeinsame Handelspolitik, mehr Wettbewerbsfähigkeit und weniger Bürokratie in Europa, so Merz. Wer mit einer fremden Bankkarte ohne PIN-Eingabe Geld abhebt, soll in Bayern härter bestraft werden. Das hat der bayerische Justizminister Eisenreich vor der Justizministerkonferenz deutlich gemacht, die heute in Hamburg beginnt. Bisher gilt das Einkaufen mit einer fremden Bankkarte nur als Missbrauch oder Datenveränderung. Bei kleineren Beträgen bis 50 Euro reicht es häufig, die Bankkarte ohne PIN an das Lesegerät zu halten. Erstmals seit 10 Jahren ist die Zahl der weltweit vertriebenen Menschen leicht gesunken. Laut dem Flüchtlingshilfswerk UNHCR waren zuletzt knapp 118 Millionen Menschen Vertriebene, 5,4 Millionen weniger als noch Ende 2024. Viele Menschen seien in ihre Herkunftsländer zurückgekehrt, hieß es, allerdings meistens nicht freiwillig. Papst Leo XIV. Hat in der weltberühmten Sagrada Familia in Barcelona eine Messe gefeiert. Dabei segnete er den Hauptturm des Gebäudes. Er ist seit Februar mit 172,5 Metern der höchste Kirchturm der Welt. Ein in Bayern gefertigtes Doppelkreuz bildet die Spitze. Zum Auftakt der Fußball-Weltmeisterschaft heute Abend ist die Lage in Mexiko angespannt. Die Behörden befürchten neue Proteste von Lehrern. Der internationale Flughafen von Mexiko-Stadt wird mit zusätzlichen Einsatzkräften gesichert und auch rund um das Aztekenstadion gibt es erhöhte Sicherheitsmaßnahmen. Im Eröffnungsspiel trifft dort um 21 Uhr Mexiko auf Südafrika. Die WM wird außerdem in den USA und Kanada gespielt.
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12: Mit Richard Pattberg. Die Metropolregion Nürnberg erhält vom Freistaat Bayern zusätzliche 350.000 Euro. Die Förderung wurde im Bayerischen Landtag auf den Weg gebracht. Ziel ist es, die Region als Wirtschafts-, Innovations- und Lebensstätte

Standort stärker national und international zu vermarkten. Der Kulmbacher Landtagsabgeordnete Rainer Ludwig betont, dass Franken gerade bei der Gewinnung von Fachkräften gemeinsam auftreten müsse. Die Fördergelder sollen unter anderem in Standortmarketing, digitale Präsenz und die Vermarktung innovativer Unternehmen fließen. Mehr Nachrichten aus der Region gibt's wieder um 11:30 Uhr.

0: Eichheim und die Region. Morgen erwarten uns häufig Regen und Nieselregen. Am Wochenende bekommen wir mehr Wolkensonne und selten Schauer. Morgen bei 17, am Wochenende dann 20 bis 23 Grad.
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0: Und da ist einiges los heute, zwar nicht auf den Straßen, gute Fahrt, aber wir haben jede Menge Blitzer für euch. Die stehen am Ortsausgang Feldrich in Richtung Neunkirchen, dann B4 in Lahm in beiden Richtungen, Bamberg-Münchnerring Richtung Stegaurach unter der Brücke kurz vor der Ausfahrt Klinikum, da steht ab sofort der Blitzanhänger. B22 Stegaurach Richtung Bamberg Höhe der Baumschule kurz vor der Ampel, auch da wird geblitzt. In Frensdorf, Höhe Parkplatz der Bücherei, A70 Richtung Bamberg, Abstandsmessung an der Brücke zwischen Viereth und Hafen. Und wir haben noch einen Blitzer. Hallo, hier ist der Jörg, Radio Bamberg.
2: Hallo, liebes Team von Radio Bamberg. Hier ist der Luis. Ich habe einen Blitzer und zwar in der Neue Erbstraße Bamberg vor der Ruprechtschule. Und wenn man das richtige Tempo fährt, kriegt man vielleicht sogar noch Jubel von einer Grundschulklasse dazu. Also so als Bonus für alle, die sich an die Geschwindigkeit halten. Liebe Grüße.
0: Tolle Aktion der Polizei zusammen mit den Schülern. Dankeschön, Luis, das Ganze Bamberg in der Neuerbstraße. Habt ihr noch was gesehen? Die Studio- und WhatsApp-Hotline 0951 98 29 029. Dankeschön.
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0: 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Gleich gibt's wieder den Radio Bamberg Besser-Leben-Tipp.

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1: Bei uns bekommt ihr die besten Tipps und Tricks, die euer Leben leichter machen. Kennt ihr das? Ihr parkt euer Auto schön im Schatten unter einem Baum, kommt ein paar Stunden später zurück und plötzlich ist der ganze Wagen voller kleiner, klebriger Punkte. Die sehen harmlos aus, können dem Lack aber ganz schön zusetzen und deshalb gibt's heute 3 Tipps gegen Baumharz und Co. Tipp Nummer 1. Nicht zu lange warten. Die kleinen Punkte sind oft Baumharz oder sogenannter Honigtau von Blattläusen. Bleibt das tagelang auf dem Lack, kann es sich regelrecht festsetzen und deshalb am besten so schnell wie möglich entfernen. Oft reichen schon warmes Wasser und ein weiches Mikrofasertuch. Tipp Nummer 2. Den richtigen Parkplatz wählen. Gerade im Sommer soll das Auto natürlich nicht in der prallen Sonne stehen, aber unter bestimmten Bäumen wie Linden, Ahorn oder Nadelbäumen sammelt sich besonders häufig Harz oder Honigtau auf dem Wagen. Wenn möglich, lieber ein paar Meter weiter parken oder einen Platz wählen, an dem kleine Äste direkt über das Fahrzeug hängen. Gilt natürlich auch für Motorräder oder Roller. Tipp Nummer 3. Lackschützen. Eine regelmäßige Autowäsche und eine gute Wachs- oder Versiegelungsschicht sorgt dafür, dass Harz und Schmutz deutlich schlechter haften bleiben. Das spart Zeit beim Putzen und schützt den Lack langfristig. Also, Schatten ist zwar angenehm, aber nicht jeder Baum ist ein guter Parkplatznachbar. Wer schnell reagiert, clever parkt und den Lack schützt, erspart sich jede Menge Ärger und sein Auto bleibt länger schön. 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
8: Um 11:30 im Studio Richard Papp. Bamberg könnte zum Bundeswehrstandort werden. Das hat Oberbürgermeister Sebastian Niedermayer am Abend bei einer Veranstaltung des Wirtschaftsclubs Bamberg berichtet. Man befinde sich in guten Gesprächen und er gehe zu 90% davon aus, dass die Bundeswehr sich für den attraktiven Standort Bamberg entscheide. Teile der Gespräche ist auch, wo genau die Bundeswehr Platz finden soll. Statt auf dem MUNA-Gelände will Niedermayer die Bundeswehr auf dem Areal der Bundespolizei ansiedeln. Im Radio Bamberg Interview sagte er:
9: Genau aus diesem Grund war ich in München bei dem Gespräch mit dem Staatssekretär und den Ministern. Und hier habe ich nochmal deutlich betont, die MUNA muss für die Stadt Bamberg als Gewerbegebiet zur Verfügung stehen. Wir brauchen die Möglichkeiten, die Bundespolizei eher zusammenzuziehen, Synergieeffekte zwischen Bundeswehr und Bundespolizei zu schaffen. Aber auch ganz klar, am Bundespolizeistandort für die Stadt Bamberg möchte ich auch festhalten.
8: Ende Oktober hatte das Bundesverteidigungsministerium bekannt gegeben, dass das MUNA-Gelände in Bamberg als möglicher Bundeswehrstandort in Betracht kommt. Pläne der Stadt, das Areal zu kaufen, wurden damit verschoben. Beim Bamberger Maschinenbau- und Zulieferunternehmen Albert und Hummel steht die Produktion vor dem endgültigen Aus. Wie der Fränkische Tag berichtet, werden am Standort am Börstig derzeit nur noch letzte Aufträge abgearbeitet. Der Insolvenzverwalter hat demnach eine Massenentlassungsanzeige gestellt. Rund 60 Beschäftigte sollen in den kommenden Wochen freigestellt werden. Ein Investor konnte trotz intensiver Suche nicht gefunden werden. Insgesamt waren 70 potenzielle Geldgeber angesprochen worden. Damit ist die Zukunft des traditionsreichen Unternehmens aus Bamberg wohl endgültig gescheitert. Beim Kanalbau Großprojektivensammler Bamberg Ost rückt der Margaretendamm in den Fokus. Dort sollen im Oktober die ersten Baumaßnahmen beginnen. Über die geplanten Maßnahmen im Bereich des nördlichen Margaretendamms und der Europabrücke informiert die Stadt Bamberg heute bei einem Baustellenspaziergang. Los geht's um 17.30 Uhr am Personalparkplatz von Bamberg Service am Margaretendamm.
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10: Wechselnd bewölkt ist es heute den ganzen Tag. Es gibt hier und da auch immer wieder mal Regen. Das Ganze bei Temperaturen heute, ja, da schauen wir mal drauf. Temperaturen heute so um die 16 bis 18 Grad. Die Radio Bamberg Aussichten für Bamberg, Forchheim und die Region. Morgen Nieselregen, am Wochenende bekommen wir dann mehr Sonnenschein, wieder bei 20 bis 23 Grad.
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10: Genau 11:30 Uhr. Gute Fahrt, wenn ihr unterwegs seid. Es wird geblitzt. Bamberg, Münchner Ring Richtung Stickaurach unter der Brücke vor der Ausfahrt Richtung Klinikum. Da steht der Blitzanhänger. B22 Stickaurach Richtung Bamberg. Höhe der Baumschule vor der Ampel wird geblitzt. Bamberg Neuerbstein.

0: Straße. Dann Frenzdorf, Höhe Parkplatz der Bücherei. Und Abstandsmessung haben wir auf der A70 Richtung Bamberg an der Brücke zwischen Viereth und Bamberghafen. Habt ihr auch noch was gesehen? Die Studio- und WhatsApp-Hotline 0951 98 29 029. Alle Blitzer findet ihr natürlich auch immer bei uns im Netz unter radio-bamberg.de. Klickt da mal rein.
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0: Schönen Donnerstag wünsche ich euch und wir sagen Danke an die besten Hörer der Welt. 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Wir geben euch einen Tipp und dann müsst ihr schnell sein. Dann könnt ihr euch die Kohle holen. Wir fragen mal Fabi Hollett, der ist nämlich momentan unterwegs. Fabi, gib uns doch mal einen Tipp, wo kann man das Geld finden?
2: Hallo Jörg, ja, ich bin auf geheimer Mission. Ich sag mal so, es ist ein sehr großer Parkplatz im Bamberger Umland. Es ist vor einem Geschäft, das sind aber viele Geschäfte außenrum und ein sehr großes Einkaufszentrum. Bei dem Geschäft, da gibt es was für einen Wocheneinkauf, es gibt ein Brotzeitfenster, es gibt Leberkäse, es gibt Sushi und alles für den täglichen Gebrauch. So, es ist wirklich gar nicht so schwer. Kommt vorbei, die 100 Euro sind versteckt, jeweils ein 50er. Bis gleich.
0: Dankeschön, Fabi, bis gleich. Und von mir auch noch ein Tipp. Ihr könnt mal bei Instagram reinschauen, da gibt es immer auch ein Video dazu. Da sieht man vielleicht auch, wo Fabi momentan steckt. Also, holt euch die 50 Euro. Wir sagen Dankeschön für über 110.000 Follower bei Instagram und Facebook bei Radio Bamberg. Folgt uns auch bitte.

0: Musik von heute hier bei Radio Bamberg mit Alex Warren. Und vor ein paar Minuten haben wir es ja durchgegeben. Es gibt nämlich in dieser Woche jeweils 50 Euro, gleich zweimal. Zusammen mit Rewe Thomas Wolf feiern wir nämlich über 110.000 Follower bei Instagram und Facebook. Wenn ihr uns noch nicht folgt, bitte jetzt reingehen und auf Folgen klicken. Da erlebt ihr alles, was so rundum passiert bei Radio Bamberg nachrichtlich, oder ihr seht die Moderatoren und. Und deswegen gibt es, wie gesagt, 50 Euro zwei Scheine jeden Tag. Die werden versteckt. Wir geben euch einen Tipp und dann schauen wir mal, wie schnell ihr seid. Fabi, vor wenigen Minuten gab es diesen Tipp und jetzt hören wir mal rein. Ist denn schon jemand da?
1: Wie schnell kann's gehen? Da ist die erste Gewinnerin. Sie schleicht sich an ans Blumenfeld. Und wer ist es?
2: Die Melanie.
1: Melanie, wie hast du jetzt davon erfahren?
2: Gerade eben im Radio. Ich wollte heimfahren und habe umgedreht.
1: Ach, du warst einkaufen. So, und jetzt hast du 50 Euro von Rewe Wolf. Werden die verschoppt oder was machst du mit?
2: Natürlich. Na ja, Lebensmittel, klar. Alles kann man immer brauchen.
1: Klamotten, du bist nicht. Alles klar, dann herzlichen Glückwunsch. 50 Euro für dich.
2: Dankeschön.
0: Dankeschön. Und übrigens ein Video dazu und immer die passenden Tipps gibt es bei uns bei Instagram und Facebook. Morgen dann die letzten beiden Fuffis. Gut zuhören bei Radio Bamberg und schnell sein.

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2: Ich bin Moritz Einzel. Der tragische Zusammenstoß zweier Busse in Hebertshausen in Oberbayern hatte gestern für Entsetzen gesorgt. Jetzt ist nach Polizeiangaben keiner der Verletzten mehr in akuter Lebensgefahr. Die Unfallstelle sei geräumt, ein Gutachter untersuche die beteiligten Busse. Bei dem Unfall war gestern ein Zweitklässler gestorben. Bayerns CSU-Fraktionschef Holleczek ist optimistisch nach den Reformgesprächen der Bundesregierung mit Gewerkschaften und Arbeitgebern. Dem Sender Welt sagte Holleczek:
3: Und ich glaube, dass gestern mit der konzertierten Aktion der Sozialpartner, wenn das gelingt, diesen Schulterschluss hinzukriegen, und das muss gelingen, dass wir dann auch für das Land etwas Großes auf den Weg bringen können.
2: Auch Kanzler Merz lobte die Gespräche bei einer Regierungserklärung im Bundestag. Die Reformen in Deutschland müssten aber eingebettet sein in die Europapolitik.
4: Wir arbeiten heute mit und für eine neue Weltordnung, in der Europa seinen starken Platz findet, damit dieses Europa auch künftig eine Macht für Freiheit und Wohlstand, für Frieden und Demokratie auf der Welt ist, meine Damen und Herren.
2: Beim bevorstehenden EU-Gipfel gehe es unter anderem um die gemeinsame Handelspolitik, mehr Wettbewerbsfähigkeit und weniger Bürokratie in Europa, so Merz. Bundesjustizministerin Hubig will, dass Vergewaltigungen härter bestraft werden. Diese sollen künftig erst nach 20 statt wie bisher nach 5 Jahren verjähren. Vor der Justizministerkonferenz, die heute in Hamburg beginnt, plädiert die SPD-Politikerin außerdem dafür, bei Fällen von sexueller Gewalt den Grundsatz "nur Ja heißt Ja" im Recht zu etablieren. Nachdem das Aus für den Tankrabatt beschlossene Sache ist, hat Bundesarbeitsministerin Baas neue Entlastungen in Aussicht gestellt. Im Morgenmagazin von ARD und ZDF sagte Baas, man werde die Lage beobachten und vielleicht noch andere Entscheidungen treffen müssen. Das hängt vor allem von der Lage im Iran-Krieg ab.
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5: Mit Richard Pattberg. Im Nürnberger Hauptbahnhof hat ein Mann gestern Abend mehrere Sicherheitskräfte angegriffen und verletzt. Der 40-Jährige wurde zunächst durch Bahnmitarbeiter geweckt und reagierte sofort aggressiv. Er beleidigte die Mitarbeiter, zeigte obszöne Gesten und entblößte sich. Nach einem Platzverweis eskalierte die Lage vor dem Bahnhof. Der Mann spuckte einen Sicherheitsmitarbeiter an, versuchte ihn zu schlagen und flüchtete dann. Weitere Kräfte stellten ihn. Bei der Festnahme leistete er erheblichen Widerstand. Mehrere Sicherheitskräfte wurden leicht verletzt. Die Bundespolizei ermittelt. Mehr Nachrichten aus der Region gibt's wieder um 12:30.
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6: Es ist bewölkt heute den ganzen Tag, immer wieder mit Regen oder Gewitter. Kurz zeigt sich auch mal die Sonne bei 16 bis 18 Grad. Die Radio Bamberg Aussichten für Bamberg-Forchheim und die Region. Morgen erwartet uns häufig Regen, am Wochenende kommt dann mehr die Sonne durch bei 20 bis 23 Grad.
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6: Gute Fahrt, wenn ihr unterwegs seid. Es wird geblitzt. Bamberg, Münchner Ring Richtung Stickaurach und

Unter der Brücke, kurz vor der Abfahrt Richtung Klinikum, da steht der Blitzanhänger. Dann B22, Steckaurach Richtung Bamberg, Höhe der Baumschule vor der Ampel. In Bamberg wird geblitzt, zusammen mit der Polizei und einigen Schülern, die das heute mal anschauen, in der Neuerbstraße.

0: 0951 98 29 029. Dankeschön.
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0: Donnerstag, 11. Juni, und das sind unsere Themen in dieser Stunde. Bundeswehr kommt vielleicht nach Bamberg. Und heute startet die Fußball-Weltmeisterschaft 2026.
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1: Ein Thema, das in Bamberg gerade für Gesprächsstoff sorgt. Die Bundeswehr könnte in die Domstadt kommen. Oberbürgermeister Sebastian Niedermayer hält das offenbar sogar für sehr wahrscheinlich. Mehr dazu jetzt von Richard Pattberg aus der Radio Bamberg Nachrichtenredaktion. Richard, wie konkret sind denn diese Pläne?
2: Ja, zumindest nach Einschätzung des Oberbürgermeisters ziemlich konkret. Niedermayer hat beim Wirtschaftsclub in Bamberg gestern gesagt, die Chancen für einen Bundeswehrstandort in Bamberg lägen bei rund 90%. Hintergrund ist, dass die Bundeswehr wachsen soll und dafür bundesweit nach zusätzlichen Flächen sucht. Bamberg scheint dabei eine interessante Option zu sein.
1: Es gibt ja auch schon Vorstellungen, wo die Bundeswehr in Bamberg untergebracht werden könnte.
2: Ja, genau. Das Verteidigungsministerium hatte ja bereits im vergangenen Jahr im Oktober das ehemalige MUNA-Gelände ins Gespräch gebracht. Das sorgt allerdings für Diskussionen, weil die Stadt dort eigentlich andere Pläne hatte.
1: Ja, nämlich die zivile Nutzung des Geländes.
2: Richtig. Die Stadt wollte die Fläche übernehmen und unter anderem für Gewerbe entwickeln. Allerdings hat das Verteidigungsministerium die Abgabe vieler ehemaliger Militärflächen in Deutschland gestoppt. Der Grund, die Bundeswehr braucht eben selbst mehr Kapazität und Flächen und deshalb kann die Stadt die MUNA momentan nicht kaufen.
1: Der Oberbürgermeister hat aber auch noch eine andere Idee ins Spiel gebracht.
2: Genau, Niedermayer kann sich auch vorstellen, die Bundeswehr auf dem Gelände mit der Bundespolizei zusammen anzusiedeln. Dort sieht er mögliche Synergieeffekte. Gleichzeitig würde die MUNA für eine spätere gewerbliche Entwicklung, also Gewerbegebiete und alles, was man dazu braucht, frei bleiben oder offen bleiben. Ob das aber tatsächlich so kommt, das werden jetzt die laufenden Verhandlungen und Gespräche mit dem Bund und der Bundeswehr zeigen.
1: Dankeschön, Richard. Die Bundeswehr könnte also nach Bamberg kommen. Offen bleibt aber vorerst noch die Standortfrage.
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4: Um halb eins im Studio Richard Pattberg. Die Stadtwerke Forchheim beginnen Mitte Juni mit den Erschließungsarbeiten für das künftige Neubaugebiet Oberer Schulweg im Ortsteil Reuth. Den ersten Schritt bildet der Bau der Abwasserinfrastruktur. Die Arbeiten sollen voraussichtlich bis Ende 2026 abgeschlossen sein. Geplant ist ein Trennsystem für Regen- und Schmutzwasser mit rund 770 Metern Kanalrohren und etwa 350 Metern Hausanschlüssen. Außerdem entsteht ein Regenrückhaltebecken mit rund 300 Kubikmetern Volumen. Zusätzlich errichtet die Stadt Forchheim einen Abfanggraben mit weiterem Rückhaltebecken. Die Gesamterschließung soll sich über rund 2 Jahre erstrecken und bis Mitte 2028 abgeschlossen sein. Die Präsidentin des Oberlandesgerichts Bamberg, Dr. Karin Angerer, soll Präsidentin des Bundesgerichtshofs werden. Das hat jetzt der Bamberg-Forchheimer CSU-Bundestagsabgeordnete Thomas Silberhorn als Mitglied des Richterwahlausschusses und Justiziar der CDU-CSU-Bundestagsfraktion mitgeteilt. Der Bundesrichterwahlausschuss hat 12 neue Richterinnen und Richter für den Bundesgerichtshof gewählt. Dr. Karin Angerer wurde dabei vom Bayerischen Staatsministerium der Justiz vorgeschlagen. Für ihre Berufung zur BGH-Präsidentin ist noch die Entscheidung des Bundeskabinetts erforderlich, heißt es weiter. Am Fürther Hauptbahnhof ist ein 41-Jähriger bereits am Samstagmorgen von 2 Männern angegriffen und verletzt worden. Wie die Bundespolizei jetzt berichtet, schlugen nach einem Streit in einem Regionalexpress 2 22-Jährige mehrfach auf den Mann ein und würgten ihn. Am Bahnsteig setzten sie die Attacke mit Schlägen und Tritten fort. Ein Zeuge griff ein und ermöglichte dem Opfer die Flucht zurück in den Zug. Die Bundespolizei nahm die Tatverdächtigen fest. Der 41-Jährige kam mit Verletzungen ins Krankenhaus. Gegen die beiden Männer wird unter anderem wegen gefährlicher Körperverletzung ermittelt. 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
5: Es ist einfach nicht sonnig bei uns. Es ist eigentlich wieder mehr bewölkt. Das Ganze bei Temperaturen heute auch so um die 18 Grad. Später kann es hier und da auch mal Regen geben. Die Radio Bamberg Aussichten für Bamberg, Forchheim und die Region. Morgen erwartet uns dann häufig Regen und Nieselregen. Am Wochenende bekommen wir wieder Wolken, Sonne. Das ist schön bei 20 bis 23 Grad.
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5: Vorsichtig bitte auf der A3 Würzburg Richtung Nürnberg zwischen Geiselwind und Schlüsselfeld. Gefahr durch Gegenstände auf der Fahrbahn. Dann haben wir Blitzer für euch. Jede Menge. Und zwar wird geblitzt Bamberg, Münchner Ring Richtung Stegaurach unter der Brücke, kurz vor der Ausfahrt Klinikum. Da steht der Blitzanhänger. B22 Stegaurach Richtung Bamberg, Höhe der Baumschule vor der Ampel. Dann Bamberg in der Neuerbstraße wird geblitzt. In Frenzdorf, Höhe Parkplatz der Bücherei. Langensendelbach am Ortseingang aus Richtung Adlitz. Und Wernsdorf Richtung Rostorf am Forst, auch da wird geblitzt. Habt ihr noch mehr gesehen? Die Studio- und WhatsApp-Hotline 0951 98 29 029. Dankeschön.
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1: Heute nur mit Jörg Wagner. Und so groß wie noch nie, so lange wie noch nie in den USA, Kanada und Mexiko, beginnt heute die Fußball-WM. Welche Chancen Deutschland auf den Titel hat und wer die Favoriten sind, darüber spreche ich jetzt mit Fabian Schaffer aus der Radio Bamberg Sportredaktion. Grüß dich, Fabian. Heute also das Eröffnungsspiel, Gastgeber Mexiko gegen Südafrika, Anstoß 21 Uhr. Was erwartest du denn von diesem WM-Auftakt?
2: Ja, das Eröffnungsspiel gab es schon einmal 2010 bei der WM in Südafrika. Diesmal steigt das Eröffnungsspiel in Mexiko-Stadt und als Gastgeber steht Mexiko natürlich gehörig unter Druck. Südafrika geht als Außenseiter in die Partie und muss eher darauf hoffen, die Gruppenphase überhaupt zu überstehen. Aber es wird sicher richtig laut werden im Aztekenstadion. Über 80.000 Zuschauer werden dabei sein.
1: Welche Titelchancen räumst du denn für das deutsche Team ein?
2: Ja, das ist die große Frage. Also das deutsche Team kann jedes Team schlagen, wenn man nur die Namen auf dem Papier sieht. Aber das Vorbereitungsspiel gegen die USA hat auch gezeigt, hinten steht die Abwehr noch nicht ganz sattelfest. Und es wird darauf ankommen, wie die Mannschaft als Team zusammenfindet. Anders als 1994, da war ja die WM in den USA und Deutschland kam als amtierender Weltmeister und hatte auf dem Papier ein Wahnsinnsteam. Aber intern gab es halt Querelen und im Viertelfinale war dann gegen Bulgarien Schluss.
1: Was ist denn alles neu bei dieser WM?
2: Erstmals nehmen 48 Mannschaften teil, ein Mammutturnier also. Dann wird es zum ersten Mal ein 16. Finale geben, weil es eben so viele Teams gibt. Dann wird es erstmals in jeder Halbzeit eine Trinkpause geben, unabhängig vom Wetter. Und dann gibt es ein paar weitere Neuerungen, etwa gibt es die rote Karte, wenn sich ein Spieler beim Streit mit dem Gegner die Hand vor den Mund hält. Spieler, die aus Protest den Platz verlassen, können ebenfalls rot sehen und gelbe Karten werden nach der Gruppenphase gestrichen, nicht erst nach den Viertelfinals. Außerdem soll Zeitspiel verhindert werden, etwa bei Auswechslungen.
1: Finde ich sehr gut, vor allem wenn das beim Einwurf auch angewandt wird und bei Auswechslungen. Und vielleicht fallen auch diese Schauspielereien teilweise der Fußballer weg. Das hoffe ich mal mit diesen Regeländerungen. Heute beginnt die Fußball-Weltmeisterschaft in den USA, Kanada und Mexiko, das Auftaktspiel. Mexiko gegen Südafrika um 21 Uhr. Die deutsche Nationalmannschaft hat dann ihren ersten Auftritt am kommenden Sonntag gegen Curaçao. 19 Uhr ist hier Anstoß und ihr könnt dieses Spiel sehen auf der Radio Bamberg Fanmeile auf dem Maxplatz in Bamberg. Alle Infos dazu gibt's auch unter radio-bamberg.de.
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6: Ich bin Moritz Einzel. So groß wie noch nie, so lang wie noch nie. In den USA, Kanada und Mexiko beginnt die Fußball-WM. Das Eröffnungsspiel bestreiten heute ab 21 Uhr Gastgeber Mexiko und Südafrika. Fabian Schaffer blickt voraus.
7: In Mexico City wird das Eröffnungsspiel ausgetragen. In rund 5 Wochen steigt dann in New Jersey das Finale. Insgesamt 48 Länder nehmen an der Mammut-WM teil, so viele wie noch nie. Mit Jordanien, Kapverde, Usbekistan und dem deutschen Vorrundengegner Curaçao sind gleich 4 Teams zum ersten Mal dabei. Die Spiele werden zu 16 unterschiedlichen Anstoßzeiten angepfiffen, von 18 Uhr bis 6 Uhr morgens unserer Zeit.
6: Amazon, Netflix, Paramount, Disney Plus. Für digitale Abos geben deutsche Haushalte immer mehr Geld aus. Im Schnitt sind es inzwischen 62 Euro im Monat. Fast jeder Fünfte zahlt über 100 Euro. Die Menschen zahlen aber nicht nur mehr Geld. Für das perfekte Nutzererlebnis würden 71% auch persönliche Daten preisgeben. Die Grünen im Bundestag haben Kanzler Merz im Ringen um Reformen Untätigkeit vorgeworfen. Fraktionschefin Hasselmann.
8: Nach der Ankündigung zum Herbst der Reformen haben wir alle den Winter der Enttäuschung erlebt und im Frühling, da haben sie sich vor allen Dingen mit sich selbst beschäftigt und sich selbst bemitleidet.
6: Merz hatte zuvor in einer Regierungserklärung den Reformkurs seiner Regierung verteidigt. Bundesjustizministerin Hubig möchte, dass Vergewaltigungen härter bestraft werden. Die Verjährungsfrist soll von derzeit meist 5 auf 20 Jahre verlängert werden. Das wäre angemessen, ähnlich wie bei vergleichbar schweren Straftaten, sagte Hubig dem Redaktionsnetzwerk Deutschland. Die SPD-Politikerin plädiert im Kampf gegen sexuelle Gewalt außerdem für den Grundsatz »Nur Ja heißt Ja«. Er liegt rund 7000 Meter tief auf dem Meeresboden und ist so groß und alt wie kein anderer entdeckter Walfriedhof. Forschende haben ihn im Indischen Ozean vor der australischen Küste entdeckt. Von den 480 Walüberresten sind manche mehrere Millionen Jahre alt.
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9: Mit Richard Pattberg. In Untersimau im Landkreis Coburg hat heute Vormittag ein Feuer in einem ehemaligen Brauereigebäude einen größeren Feuerwehreinsatz ausgelöst. Die Flammen konnten schnell unter Kontrolle gebracht werden. 2 Männer erlitten vermutlich leichte Rauchgasvergiftungen und kamen vorsorglich ins Krankenhaus. Der überwiegend leerstehende Gebäudekomplex wurde beschädigt. Der Sachschaden dürfte nach ersten Schätzungen im niedrigen 6-stelligen Bereich liegen. Die Kripo Coburg ermittelt. Mehr Nachrichten aus der Region gibt's wieder um 2:30.
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10: Das ist bewölkt, wechselnd bewölkt. Ab und zu spitzt auch mal die Sonne durch. Hier und da gibt es auch leichten Regen an diesem Donnerstag bei 16 bis 18 Grad. Die Radio Bamberg Aussichten für Bamberg-Forchheim und die Region. Morgen erwartet uns häufig Regen. Am Wochenende kommt dann immer mehr die Sonne durch bei 20 bis 23 Grad.
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10: Vorsichtig bitte auf der A70 Bamberg Richtung Bayreuth zwischen dem Kreuz Bamberg und Schesslitz. Gefahr nach einem Unfall. Die Standspur ist blockiert. Es wird geblitzt momentan. Bamberg, Münchner Ring Richtung Stegaurach unter der Brücke bei der Ausfahrt zum Krankenhaus. Blitzanhänger. Dann B22 Stegaurach in Richtung Bamberg, Höhe der Baumschule vor der Ampel. Frensdorf am Parkplatz der Bücherei. Langensendelbach Ortseingang aus Richtung Adlitz. Wernsdorf Richtung Rostorf am Forst wird geblitzt und einen haben wir noch aktuell in Oberkreuth aus

0: Richtung Rheundorf. Habt ihr auch noch was gesehen? Die Studio- und WhatsApp-Hotline 0951 98 29 029. Dankeschön. 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
0: Jetzt bin ich ja einer, der wirklich sehr viel Wasser trinkt und ich habe mir schon öfter mal die Frage gestellt, da steht ja auch ein Mindesthaltbarkeitsdatum drauf. Bei Wasser, also wirklich nur bei reinem Wasser, gibt es sowas überhaupt?

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1: Käse, okay. Wurst, okay. Fisch, oh ja, ganz sicher. All diese Lebensmittel und viele mehr haben zu Recht, was ein Mindesthaltbarkeitsdatum, kurz MHD. Und das macht Sinn, denn verdorbene Lebensmittel sind der Gesundheit nicht unbedingt förderlich. Wer schon mal eine kleine süße Lebensmittelvergiftung hatte, weiß, wovon ich rede. Nun stellt sich aber die Frage, warum findet man auch ein Mindesthaltbarkeitsdatum auf Wasserflaschen? Ich meine, es ist ja einfach nur Wasser in einer Flasche. Kommt ja nichts ran. Also die Lösung? Wir können da ganz locker bleiben, denn alle Lebensmittel in Fertigverpackungen, dazu gehören auch Mineralwasserflaschen, müssen ein Ablaufdatum haben. Das will der Gesetzgeber so. Ist aber nicht wirklich nötig. Wasser ist bei richtiger Lagerung fast unbegrenzt haltbar. Aber Wasser kann zumindest seinen Geschmack verändern, wenn es offen steht. Es verändert nämlich ganz leicht, nur ein bisschen, seine chemische Zusammensetzung.

0: Hitzeerhitzung. Es nimmt CO2 auf und ein Teil der Flüssigkeit verwandelt sich in Kohlensäure. Dabei handelt es sich zwar nur um einen winzigen Bestandteil von etwa 0,13%, doch das reicht schon, um den pH-Wert des Wassers zu senken und den Geschmack etwas säuerlicher zu machen. Aber ansonsten alles entspannt.
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4: Um 2:30 im Studio Diana Weber. Verstärkung in der Forchheimer Verwaltung. Ab kommendem Montag unterstützt Timo Sokol über Oberbürgermeisterin Martina Hebendanz als persönlicher Referent. Die Stelle wurde reaktiviert, um Entscheidungswege zu verkürzen und kommunale Vorhaben effizienter umzusetzen. Bei gleichbleibender Personalzahl. Im Radio Bamberg Interview erklärt Sokol:
5: Meine Aufgaben werden vor allem die Schnittstellenarbeit sein, also einmal nach außen zu den Bürgerinnen und Bürgern der Stadt, in den Stadtrat rein und nach innen wirkend in die Stadtverwaltung.
4: Der 35-Jährige kennt die Strukturen der Stadt. Er ist seit 2015 bei ihr tätig und hat bisher das Facility Management im Stadtbauamt geleitet. Auf der A3 bei Erlangen hat ein 70-jähriger Autofahrer nach einem Unfall seine Fahrt trotz erheblicher Schäden fortgesetzt. Der Mann war gestern Abend bei Starkregen kurz vor Erlangen-Tennenlohe ins Schleudern geraten, prallte gegen die Mittelschutzplanke und blieb zunächst auf dem Seitenstreifen stehen. Ein Zeuge beobachtete den Vorfall, verfolgte das Fahrzeug und informierte die Polizei. Diese konnte den Fahrer schließlich im Bereich Höchstadt an der Eis stoppen. Verletzt wurde niemand. Der Sachschaden liegt bei rund 8.000 Euro. Die Polizei hat die Ermittlungen übernommen. Ein Nachmittag voller Spiel, Spaß und Abenteuer erwartet Familien im Landkreis Bamberg, jetzt auf der Giechburg. Am kommenden Samstag findet dort von 14 bis 18 Uhr bereits zum 5. Mal das Kinderfest des Landkreises statt, diesmal unter dem Motto Friede, Freude, Burgvergnügen. Auf die Besucher wartet ein buntes Mitmachprogramm, unter anderem mit Ritter- und Burgfräulein-Aktionen, Abseilstationen, Seifenkistenfahrten sowie vielen weiteren Spiel- und Kreativangeboten rund um Natur, Tiere und Geschichte. Das Kinderfest ist kostenlos und findet bei jedem Wetter statt. Auch ein Shuttle-Service zur Giechburg wird eingerichtet.
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4: Harsche Kritik war das Feedback der Opposition auf die Regierungserklärung des Kanzlers. Untätigkeit und Selbstbeschäftigung statt Aufbruch warfen beispielsweise die Grünen der Bundesregierung vor. Nach der Ankündigung zum Herbst der Reformen hätten alle den Winter der Enttäuschungen erlebt, so Fraktionschefin Britta Hasselmann. Das Wort Reform sei längst zum Synonym für Kürzungen geworden und die treffen am Ende immer dieselben Leute. Nur noch Stunden müssen wir uns gedulden, dann beginnt die bisher größte Fußball-Weltmeisterschaft. Das Eröffnungsspiel zwischen Mitgastgeber Mexiko gegen Südafrika findet im legendären Aztekenstadion statt und ist das erste von insgesamt 104 Spielen des XXL-Turniers. 48 statt wie bisher 36 Teams sind dieses Mal dabei. Das deutsche Team startet am Sonntag gegen Neuling Curaçao in die WM. 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
6: Wir haben bei uns am Nachmittag einen Wolkenmix. Immer wieder mal auch mit Sonnenschein, aber auch mal vereinzelten Schauern bei 16 bis 18 Grad. Die Radio Bamberg Aussichten für Bamberg, Forchheim und die Region. Morgen bekommen wir dann häufiger Regen. Und das Wochenende, da schaut besser aus, da scheint immer wieder die Sonne, dann bei bis zu 22 Grad.
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6: Vorsichtig bitte auf der A70 Bamberg Richtung Bayreuth zwischen dem Kreuz Bamberg und Schesslitz Gefahr nach einem Unfall. Und auch einen Unfall hat es gegeben, Forchheim Richtung Neustadt-Aisch zwischen Röttenbach und Röhrach. Da laufen Bergungsarbeiten. Bitte vorsichtig, am besten, wenn ihr euch hier auskennt, diesen Bereich umfahren. Geblitzt wird Bamberg, Münchner Ring Richtung Stegaurach.

0: Unter der Brücke bei der Ausfahrt zum Klinikum, da steht der Blitzanhänger. B22, Stegaurach Richtung Bamberg, Höhe der Baumschule vor der Ampel. Langensendelbach, Ortseingang aus Richtung Adlitz. Wernsdorf wird geblitzt Richtung Rostorf am Forst und in der Ortsmitte von Obergreuth aus Richtung Reundorf. Habt ihr auch noch was gesehen? Die Studio- und WhatsApp-Hotline 0951 98 29 029. Dankeschön. 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
0: Wenn eine Fußball-Weltmeisterschaft bevorsteht, dann denken viele zuerst an gute Stimmung, Sommer, Public Viewing. Und das erhoffen wir ja auch von dieser WM, die heute Abend in Mexiko startet. Doch bevor es losgeht, werfen wir kurz mal einen Blick abseits des Spielfeldes, zum Beispiel darauf, wer von dieser WM überhaupt profitiert. Dazu Helena Raspe. Sie arbeitet für das katholische Entwicklungshilfswerk Miserio in Mexiko und ist Expertin für organisierte Kriminalität.
2: Viele unserer Partner vor Ort sagen ganz klar, die WM richtet sich vor allem an ein internationales Publikum. Die Tickets kosten teilweise mehrere tausend Euro und sind für die meisten Menschen wirklich unbezahlbar. Das heißt, der Fußball, der eigentlich alle verbinden soll, wird hier plötzlich zum Event für Wohlhabende und Touristen. Gleichzeitig nimmt die FIFA Milliarden ein. In Mexiko werden diese Einnahmen aber nicht versteuert. Also die großen Einnahmen fließen kaum in die lokale Bevölkerung zurück.
3: Allerdings habe sich aufgrund der WM in den Städten einiges verändert. So wurde zum Beispiel rund um die Austragungsorte massiv gebaut und umgestaltet.
2: Es sind Hotels, Einkaufszentren und neue Verkehrsprojekte entstanden, oft gezielt für Gäste aus dem Ausland. Gleichzeitig fehlt aber Geld für bezahlbaren Wohnraum oder eine stabile Wasserversorgung für die eigene Bevölkerung. Und gerade in Mexiko-Stadt ist Wasser jetzt schon knapp und viele haben eben auch Angst, dass sich das weiter verschärft. Das heißt, diese Investitionen gehen oft an den Bedürfnissen der Menschen vorbei.
3: Und die Sicherheitslage im Land? Helena Raspe beschreibt sie als angespannt. Über 130.000 Menschen gelten aktuell als gewaltsam verschwunden, sagt sie.
2: Für die WM wird nochmal massiv aufgerüstet mit Polizei, mit Militär, mit Überwachung. Viele Menschen haben dabei kein Gefühl von Sicherheit, sondern eher von Kontrolle. Und gleichzeitig gibt es die Sorge, dass die organisierte Kriminalität das Event auch für eigene Geschäfte nutzen könnte, zum Beispiel durch Geldwäsche oder durch Ausbeutung wie Menschenhandel. Und auch die Alltagsgewalt ist natürlich nach wie vor präsent, auch während einer WM.
3: Bleibt natürlich die Frage, gibt es da überhaupt Hoffnung auf positive Effekte?
2: Ja, natürlich freuen sich viele Fans, dass Mexiko die WM mit ausrichten darf. Und einige hoffen auch darauf, dass diese Infrastrukturprojekte irgendwie langfristig bleiben und den Menschen zugutekommen. Aber für uns, muss man sagen, gibt es vor allem auch die Hoffnung, dass der internationale Blick auf die WM auch Druck für politische Veränderungen erzeugt. Denn die WM bringt dem Land vor allem eines: Aufmerksamkeit. Und am Ende bleibt tatsächlich die Frage, wer profitiert wirklich von dem Turnier und wer zahlt dafür den Preis?
3: Sagt Helena Raspe von der Hilfsorganisation Miserio. Norbert Dussold, katholische Redaktion.

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1: Ich bin Joshua Heise. Heute Abend beginnt die bisher größte Fußball-Weltmeisterschaft aller Zeiten. In den USA, Mexiko und Kanada spielen in den nächsten Wochen 48 Teams um den Titel. Moritz Einzel blickt voraus.
2: Im legendären Aztekenstadion in Mexiko-Stadt beginnt um 21 Uhr das Eröffnungsspiel zwischen Co-Gastgeber Mexiko und Südafrika. Und das ist kurios, auf den Tag genau vor 16 Jahren eröffnete diese Paarung schon mal eine WM. Damals in Südafrika endete das Spiel 1:1. Nach 1970 und 1986 findet zum dritten Mal ein WM-Eröffnungsspiel im Aztekenstadion statt. Das deutsche Team steigt am Sonntag ins Turnier ein mit der Partie gegen Curaçao.
1: Der tragische Zusammenstoß zweier Busse in Hebertshausen in Oberbayern hatte gestern für Entsetzen gesorgt. Jetzt ist nach Polizeiangaben keiner der Verletzten mehr in akuter Lebensgefahr. Die Unfallstelle sei geräumt, ein Gutachter untersuche die beteiligten Busse. Bei dem Unfall war gestern ein Zweitklässler gestorben. Ab wann sollen Kinder strafmündig sein? Das ist in Deutschland immer wieder Diskussionsthema. In Schweden ist die Regierung jetzt davon abgerückt, schon 13-Jährige ins Gefängnis zu stecken. Der Vorschlag würde im Parlament zu keiner Mehrheit führen. Stattdessen soll das Strafmündigkeitsalter von 15 auf 14 Jahre gesenkt werden. Schweden kämpft seit Jahren gegen kriminelle Gangs, die gezielt Minderjährige rekrutieren. Vergewaltigungen sollen härter bestraft werden. Dafür hat sich Bundesjustizministerin Hubich ausgesprochen. Dem Redaktionsnetzwerk Deutschland sagte die SPD-Politikerin, die Verjährungsfrist solle von 5 auf 20 Jahre verlängert werden. Das sei angemessen, so wie bei vergleichbar schweren Verbrechen auch. Papst Leo XIV. Hat in der weltberühmten Sagrada Familia in Barcelona eine Messe gefeiert. Dabei segnete er den Hauptturm des Gebäudes. Er ist seit Februar mit 172,5 Metern der höchste Kirchturm der Welt. Ein in Bayern gefertigtes Doppelkreuz bildet die Spitze.
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3: Mit Diana Weber. Ein 77-Jähriger ist im Landkreis Kitzingen von einem führerlosen Auto erfasst und tödlich verletzt worden. Der Mann starb wenige Stunden später im Krankenhaus, so die Polizei. Demnach hatte sich der Wagen aus bislang ungeklärter Ursache in Bewegung gesetzt. Dabei sei der 77-Jährige unter das Fahrzeug geraten und mit einem Bein unter dem linken Vorderreifen eingeklemmt worden. Einsatzkräfte der Feuerwehr befreiten ihn. Anschließend wurde der Schwerverletzte ins Krankenhaus gebracht. Dort erlag er später seinen Verletzungen. Mehr Nachrichten aus der Region gibt's wieder um 2:30.
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4: Das ist wechselbewölkt heute den ganzen Tag. Wolken, aber auch mal Sonnenschein. Vereinzelt kann es hier und da leichten Regen geben. Die Radio Bamberg Aussichten für Bamberg, Forchheim und die Region. Morgen häufiger Regen, am Wochenende schaut es dann schon besser aus. Sonnenschein bei 20 bis 23 Grad.
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4: Gute Fahrt, wenn ihr unterwegs seid. Wir haben jede Menge Blitzer für euch. Die stehen Bamberg, Münchner Ring Richtung Stickaurach unter der Brücke bei der Abfahrt zum Krankenhaus Blitzanhänger. B22 Stickaurach in Richtung Bamberghöhe der Baumschule wird geblitzt. Dann Langensendelbach, Ortseingang von Adlitz kommend. Wernsdorf Richtung Roßdorf, Ortsmitte Oberkreuth in Richtung Reundorf und dann wird geblitzt. Herzogenaurach am Flughafen, 30 sind erlaubt in beiden Richtungen. Habt ihr auch noch was gesehen? Die Studio- und WhatsApp-Hotline 0951 98 29 029. Dankeschön.
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4: Und wir freuen uns, heute geht's los. Die Fußball-Weltmeisterschaft, das erste Spiel am Sonntag, Deutschland gegen Curaçao, unserer Nationalmannschaft. Anstoß ist um 19 Uhr und wir werden ja nicht Radio Bamberg. 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

0: Rockset hier bei Radio Bamberg. Die kommen übrigens zu uns nach Oberfranken. Sonntag, 28. Juni auf den Schlossplatz in Coburg. Karten bekommt ihr noch an allen bekannten Vorverkaufsstellen. 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
1: 11. Juni 1991. The Rembrandts halten sich mit Just the Way It Is Baby schon seit 10 Wochen in den deutschen Singlecharts. Danny Wilde und Phil Sonam haben schon einiges hinter sich. Erfolglose Bands, mäßige Solokarrieren, Plattenfirmen, die nicht an sie glauben. Doch aufgeben wollen sie nicht. Also starten sie 1989 noch einmal von vorn. In Eigenregie, im Heimstudio unter dem Namen The Rembrandts. Und plötzlich passiert's. Just the Way It Is Baby schleicht sich ins Radio, in die Charts, in die Köpfe. Platz 14 in den USA und in Europa wird der Song sogar noch größer. Ein Dauerläufer in den Hitparaden, besonders in Deutschland und Skandinavien. Vielleicht gerade, weil der Song nicht schreit, sondern einfach nur sagt, so ist es eben. Manchmal geht einer und der andere bleibt zurück. Just the Way It Is Baby wird zum ersten großen Moment der Rembrandts. Oder sagen wir zum kleinen großen. Denn der richtig große Moment, der soll später kommen mit dem Titeltrack der Fernsehserie Friends. Aber das ist eine andere Geschichte.

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1: Um 14:30 im Studio Diana Wieber. Wirtschaft zur Chefsache machen. Diesen Slogan hatte Bambergs neuer Oberbürgermeister Sebastian Niedermayer im Wahlkampf immer wieder betont. Seit Mai ist er nun im Amt. Gestern Abend stellte er sich den Fragen von Unternehmern und Interessierten im Rahmen einer Veranstaltung des Wirtschaftsclubs Bamberg. Ein Vorhaben Niedermayers: Noch im Juni soll der Stadtrat der Gründung eines Wirtschaftsbeirats zustimmen, in dem Vertreter von Verbänden und Institutionen Vorschläge direkt in den Stadtrat einbringen können. Wilfried Kemper, der Vorstandsvorsitzende des Wirtschaftsclubs, war im Nachgang mehr als zufrieden.
2: Ich muss ehrlich sagen, ich bin, wie man so sagt, begeistert über die Frische, über die Offenheit, über den Optimismus, den er hier verbreitet hat und mit welcher Hemdsärmeligkeit er die Themen pragmatisch anpackt. Und was mich sehr freut, dass er diesen Wirtschaftssenat und diesen Wirtschaftsbeirat ins Leben ruft, wo er auch heute gesagt hat, Wirtschaftsclub wird da auch einen Sitz mit drin haben.
1: Niedermayer selbst zeigte sich nach der Veranstaltung von der Resonanz und dem Interesse am Thema Wirtschaft beeindruckt. Die Stadt Bamberg informiert heute über die nächsten Schritte beim Großprojekt Tiefensammler Bamberg Ost. Anders als bisher geht es diesmal nicht um das Adenauerufer, sondern um die geplanten Arbeiten am Margaritendamm und im Umfeld der Europabrücke. Dazu gibt's ab 17.30 Uhr einen Baustellenspaziergang gemeinsam mit dem Bürgerverein Bamberg Nord. Treffpunkt ist der Personalparkplatz von Bamberg Service am Margaritendamm. Nach einer brutalen Auseinandersetzung in einem Regionalexpress und am Fürther Hauptbahnhof sitzen zwei 22-Jährige in Untersuchungshaft. Die Männer sollen am vergangenen Samstagmorgen einen 41-Jährigen zunächst im Zug und anschließend auf dem Bahnsteig geschlagen, gewürgt und getreten haben. Wie die Bundespolizei heute mitgeteilt hat, erlitt das Opfer mehrere Verletzungen und wurde ins Krankenhaus gebracht. Die Bundespolizei nahm die Tatverdächtigen fest. Dabei leisteten sie Widerstand. Ein Beamter wurde leicht verletzt. Die Ermittlungen laufen.
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1: 12 verletzte Polizisten, 16 Festnahmen, wieder brennende Autos und Häuser. Das ist die traurige Bilanz der erneuten Ausschreitungen in der nordirischen Hauptstadt Belfast. Die Randalierer warfen mit Steinen und Molotow-Cocktails auf die Beamten, diese wiederum setzten Wasserwerfer ein. Auslöser der Krawalle ist ein Messerangriff mit einem Schwerverletzten, für den ein Flüchtling aus dem Sudan wegen versuchten Mordes angeklagt wurde. Der tragische Zusammenstoß zweier Busse in Hebertshausen in Oberbayern hatte gestern für Entsetzen gesorgt. Jetzt ist nach Polizeiangaben keiner der Verletzten mehr in akuter Lebensgefahr. Die Unfallstelle sei geräumt. Ein Gutachter untersuche die beteiligten Busse. Bei dem Unfall war gestern ein Zweitklässler gestorben. Mehr Nachrichten gibt's bei uns im Internet unter radio-bamberg.de und in unserer kostenlosen App.
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3: Ja, schaut doch momentan nicht mal so schlecht aus. Wir haben Wolken am Himmel, dicke Wolken, aber auch Sonnenschein. Das Ganze bei 16 bis 18 Grad. Hier und da kann es gegen Nachmittag auch noch zu etwas Regen kommen. Die Radio Bamberg Aussichten für Bamberg, Forchheim und die Region. Morgen bleibt es auch ziemlich wechselhaft. Am Wochenende schaut es dann schon mal besser aus. Wolken und Sonne im Wechsel bei 20 bis 23 Grad.
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3: Gute Fahrt, wenn ihr unterwegs seid. Geblitzt wird Bamberg, Münchner Ring Richtung Stegaurach. Unter der Brücke, kurz vor der Ausfahrt Richtung Klinikum, da steht der Blitzanhänger. Ortseingang von Langensendelbach wird geblitzt aus Richtung Adlitz. Wernsdorf Richtung Rossdorf am Forst. Dann steht ein Blitzer in der Ortsmitte von Oberkreuth. Wenn er aus Richtung Reuendorf kommt und es gibt eine Abstandsmessung auf der A70 Höhe Oberheit auf der Brücke in beiden Richtungen. Habt ihr auch noch was gesehen? Die Studio- und WhatsApp-Hotline 0951 98 29 029. Dankeschön.
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3: Und gleich heißt es bei uns wieder alle gegen Jörg. Es gibt eine Frage, es gibt eine Schätzfrage, wer näher dran ist, gewinnt.

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1: Eine neue Runde und es funktioniert ganz einfach. Heute bei mir im Studio ist Jutta. Hallo Jutta.
2: Hallöchen.
1: Jutta wird gleich eine Frage stellen, eine Schätzfrage. Wer näher dran ist, gewinnt. Wir freuen uns heute auf Maria aus Seigendorf bei Hirscheid. Hallo.
3: Hallo.
1: Hier kommt die Schätzfrage von Jutta.
2: Okay, ich hoffe, Maria, du kennst dich ein bisschen mit Fußball aus, denn es dreht sich ja gerade grundsätzlich alles um die Weltmeisterschaft und so auch heute. Die Fußball-Weltmeisterschaft in diesem Jahr wird etwas ganz Besonderes. Zum ersten Mal wird das Turnier ja gleich in drei Ländern ausgetragen, also Kanada, USA und Mexiko. Und außerdem erstmals auch 48 statt bisher 32 Mannschaften, die da mitmachen. Also wirklich eine Riesengeschichte, diese WM. Passend dazu jetzt meine Frage: Wie viele Kilometer läuft ein Profifußballer bei einem WM-Spiel im Durchschnitt?
1: Also bei einem Spiel immer so quasi auf und ab, links, rechts, vorne, hinten und so weiter. Ich würde sagen, ich weiß nicht, ob ich es da schon mal gehört habe, aber ich würde sagen so um die 12 Kilometer.
2: Sag's. Loggen wir ein. Maria, was sagst du?
3: Ich würde mehr sagen. Ich würde sagen circa 15 Kilometer.
2: 15, loggen wir auch ein. Okay, also 90 Minuten sind die Spieler ja auf dem Feld.
1: Also ich bin ja Schiedsrichter, ne? Ich bin ja Fußballschiedsrichter. Nee, Maria, aber ich sag dir definitiv, ich laufe weder 12 noch 15 Kilometer pro Spiel. Ich habe keine Ahnung. Jutta.
2: Ja, du stehst ja auch nur faul am Rand.
1: Ich stehe nur im Mittelkreis dann. Nee, mal nicht, aber so viel glaube ich nicht.
2: Also im Durchschnitt, da laufen die Profifußballer bei so einem Spiel tatsächlich 10 bis 13 Kilometer.
1: Liebe Maria, und das heißt, ich war so fast in der Mitte. 12 Kilometer war meine Antwort und deswegen...
2: Glückwunsch.
1: Ja, danke, habe ich heute gewonnen mit der Schätzfrage.
3: Alles klar, Dankeschön.
1: Dankeschön fürs Mitspielen und übrigens alle Spiele der deutschen Nationalmannschaft übertragen wir wieder auf der Radio Bamberg Fanmeile. 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

Die Jonas Brothers hier bei Radio Bamberg mit Only Human. Wir spielen sie die Musik eures Lebens. Heute Abend startet die Fußball-Weltmeisterschaft 2026. Das Auftaktspiel Mexiko gegen Südafrika. Anstoß ist um 21 Uhr. Ich hoffe, wir sehen uns dann am Sonntag bei der Radio Bamberg Fanmeile auf dem Maxplatz in Bamberg. 19 Uhr Deutschland gegen Curaçao. Das war das volle Programm an diesem Donnerstag. Mich gibt's morgen wieder ab 10. Gleich viel Spaß mit Michael Eichler in der Feierabendshow.

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22: Ich bin Joshua Heise.

0: In Mexiko beginnt heute die bisher größte Fußball-WM jemals. Dass die aber für viel Umsatz bei Händlern, Gastronomen und Brauern sorgt, glaubt der bayerische Einzelhandel nicht. Es sei denn, Deutschland kommt über das Achtelfinale hinaus. Die Erfahrung von bisherigen Welt- und Europameisterschaften würde nämlich zeigen, wenn Deutschland gut spielt und weit kommt, dann platzt auch der Konsumknoten. Erstmals seit mehr als 10 Jahren ist die Zahl der Flüchtlinge weltweit gesunken. Laut UN-Flüchtlingshilfswerk lebten im vergangenen Jahr 41,6 Millionen vertriebene Menschen im Ausland, 3% weniger als im Jahr davor. Viele Rückkehrer seien aber nicht freiwillig zurück, warnt UN-Hochkommissar Salih. Das könne die nächste Fluchtwelle auslösen. Zu welcher Uhrzeit wir an der Zapfsäule stehen, macht seit der 12-Uhr-Regel vor allem einen Unterschied im Geldbeutel. Seitdem sind die Preissprünge laut ADAC so groß wie nie. Sorita Sobali berichtet.
1: Wer sparen will, sollte den richtigen Zeitpunkt erwischen. Laut ADAC sind die Preise meist kurz vor Mittag am niedrigsten. Bei einer Tankfüllung von 50 Litern lassen sich so im Schnitt mehr 7 Euro bei Benzin und über 9 Euro bei Diesel sparen. Der Autoclub sieht die starken Ausschläge trotzdem kritisch. Ende Juni fällt der Tankrabatt aber auch schon wieder weg.
0: Ein besonderes Windereignis hat bei Lindau für Aufsehen gesorgt. Eine Wasserhose zog über den Bodensee. Die Schwäbische Zeitung berichtet, dass einige Passanten den Mini-Tornado von der Lindauer Insel aus beobachtet hätten. Wasserhosen auf dem Bodensee sind selten. Laut deutschem Wetterdienst tritt das Phänomen ungefähr 2 bis 3 Mal pro Jahr auf. Alle guten Dinge sind 6. Eine Frau aus Bayern hat zum 3. Mal in Folge Zwillinge bekommen. Jasmin Ritter hat Ende Mai im Klinikum Fürth die Mädchen Julia und Estefania auf die Welt gebracht. Kurios, schon 2023 und 2024 hatte sie Zwillinge bekommen. Einmal Jungs und einmal Mädchen. Der Vater scherzt, er habe beim 3. Mal gar nicht erst gedacht, dass es diesmal nur ein Kind werden würde.
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3: Mit Diana Weber. Mit der erfundenen Krebsdiagnose ihres Sohnes haben Telefonbetrüger eine Seniorin in Hof um einen niedrigen 6-stelligen Betrag gebracht. Ein Anrufer behauptete, für eine dringend benötigte Spezialbehandlung werde schnell Geld benötigt. Die Frau übergab daraufhin ihre Ersparnisse in einem weißen Stoffbeutel an einen Unbekannten. Die Kripo fahndet nun nach einem etwa 35 Jahre alten Mann. Die Ermittler warnen davor, Geldforderungen am Telefon ungeprüft nachzukommen und Bargeld an Fremde zu übergeben. Mehr Nachrichten aus der Region gibt es wieder um 3:30.
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4: Heute Nachmittag eine Mischung aus Wolken, Schauern und einzelnen Gewittern. Bisschen Sonne ist auch mit dabei zwischendrin. 16 bis 18 maximal. In der Nacht dann 9 bis 7 Grad. Da ist es vorübergehend nur locker bewölkt. Frühmorgens dann werden die Wolken wieder dichter und es fällt erster Regen. Morgen dann tagsüber generell oft regnerisch bei Temperaturen um 17 Grad. Also das wird alles andere als ein gemütlicher Start ins Wochenende. Die Radio Bamberg Aussichten für Bamberg, Forchheim und die Region. Am Wochenende selbst, da scheint dann die Sonne zeitweise. Es weht ein kräftiger Wind und wir haben vor allem in der Fränkischen Schweiz noch ein leichtes Schauerrisiko. Die Temperaturen liegen bei rund 24 Grad. Am Montag dann Sonne, Wolken und anfangs einzelne Schauer, 20 bis 22 Grad.
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4: Hallo liebe Autofahrer, um 3:15 an diesem Donnerstagnachmittag mit der A3 Nürnberg Richtung Würzburg zwischen Erlangen West und Höchstadt Ost. Hier liegen Gegenstände herum, bitte erhöhte Vorsicht. In der Gegenrichtung Würzburg-Nürnberg zwischen Erlangen-Tennenlohe und Nürnberg-Beringersdorf, hier 4 Kilometer zähfließend, da braucht ihr 10 Minuten länger. Dann die A70 Bamberg-Bayreuth zwischen Kulmbach-Neudrossenfeld und dem Dreieck Bayreuth-Kulmbach, 1 Kilometer Stau, auch da 10 Minuten, die ihr obendrauf rechnen müsst. Die A73 Nürnberg Richtung Bamberg, das schreibt auch der Jürgen eben zwischen Möhrendorf und Beiersdorf, Stau auf 3 Kilometern. Hier momentan auch noch stark Regen und es hat einen Unfall gegeben mit 3 Fahrzeugen auf der Standspur. Polizei und Abschleppdienst sind noch nicht vor Ort. Hier bitte erhöhte Vorsicht in dem Bereich. Blitzer stehen, A70 Höhe Oberheit auf der Brücke, da man eine Abstand

Luftmessung. Dann Radarkontrolle in der Ortsmitte Obergreuth von Reundorf kommend. Wernsdorf Richtung Rostorf am Forst einer. Am Ortseingang Langensendelbach von Adlitz kommend. Und der Anhänger der Polizei in Bamberg am Münchner Ring Richtung Stegaurach an der Abfahrt Klinikum unter der Brücke.

0: Und hier ist Michi Eichler.
1: Schönen Donnerstagnachmittag zusammen. Heute startet sie also die Fußball-WM 2026. Eines der 48 Teams ist ja auch der Senegal, das westafrikanische Land. Und um das geht's an diesem Wochenende auch bei einer Veranstaltung in Bamberg. Über die sprechen wir gleich ausführlicher nach Beyoncé, Texas Hold'em. Und das hier ist Real Life.

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1: Das ist Radio Bamberg am Donnerstagnachmittag. Drei senkrechte Balken in grün, gelb, rot und ein grüner Stern in der Mitte, also auf dem gelben Balken. So sieht die Flagge des Senegal aus. Zum dritten Mal in Folge ist das westafrikanische Land jetzt bei einer Fußballweltmeisterschaft dabei. Und falls ihr schon immer mal mehr vor allem über die Kultur und die Vielfalt Senegals erfahren wolltet, an diesem Wochenende habt ihr in Bamberg die perfekte Gelegenheit dazu. Mehr Infos hat Jutta Schindler aus der Radio Bamberg Redaktion.
2: Vom 12. bis 14. Juni, da findet in der Kulturfabrik in Bamberg die Veranstaltung Die Farben des Senegal statt. Und hier ist neben Kultur noch ganz viel mehr geboten. So Ulrike Roppelt, die erste Vorsitzende und interkulturelle Trainerin des Vereins, die Bildungsanstifter.
3: Es ist ja immer ganz wichtig, Essen zu haben. Der Jacques Sagna wird für uns kochen. Wir haben Musik dabei. Pape de la Cora spielt am Nachmittag, am Samstag ein Konzert. Am Abend ist die Band von ihm mit dabei. Wir werden tanzen. Body and Soul aus Bamberg ist dabei. Es gibt am Freitag eine Fotoausstellung, eine Vernissage und den Film Senegal Deep Inside. Und es wird am Sonntag auch eine Modenschau geben, traditionelle und moderne Mode aus dem Senegal.
2: Und natürlich ist auch einiges für die Kinder geboten, aber die Veranstaltung hat auch einen wichtigen Hintergrund. Der Verein möchte für ein Projekt Spenden sammeln.
3: Die Spenden der senegalesischen Kulturtage fließen in unser Projekt Band Mam Yalla. Das ist ein Haus für Talibe. Man könnte auch sagen, ein sicherer Ort für schutzbedürftige Kinder.
2: Also einfach vorbeikommen und sich von dem Taranga, also der Herzlichkeit und dem warmen Willkommen der Kultur mitreißen lassen.
1: Dankeschön, Jutta. Die Farben des Senegal von Freitag bis Sonntag, also morgen geht's los in der Kulturfabrik in Bamberg. Der Eintritt ist frei, aber wenn ihr wollt, dann könnt ihr mit einer Spende gerne etwas Gutes tun.

Daughtry durch den Donnerstagnachmittag. It's not over bei Radio Bamberg. 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
19: Um 3:30 im Studio Diana Wieber. Seit Anfang Mai ist er im Amt. Gestern hat sich Bambergs Oberbürgermeister Sebastian Niedermayer den Fragen der regionalen Wirtschaftsvertreter gestellt. Im Rahmen einer Veranstaltung des Wirtschaftsclubs Bamberg gab Niedermayer Einblicke in seine Ideen und Projekte. Die Kernaussage, die Wirtschaft bildet das Fundament der Gesellschaft. Über die Talkrunde des Wirtschafts

0: Clubs, sagte er gegenüber Radio Bamberg.
1: Die Veranstaltung heute fand ich wirklich beeindruckend, auch das Feedback, so viele Leute, 150 jetzt nach dem Wahlkampf bei so einer Veranstaltung. Man sieht, wie sehr und wie wichtig den Bürgerinnen und Bürgern und auch den Unternehmen das Thema Wirtschaft wirklich ist. Deswegen haben wir hier im Wahlkampf auch den richtigen Ansatz gewählt und es ist genau richtig, dass die Leute jetzt kontrollieren. Wird es auch umgesetzt, was versprochen wird, und genau das machen wir.
0: Auch Wilfried Kemper, der Vorstandsvorsitzende des Wirtschaftsclubs, zeigte sich von der Veranstaltung begeistert. Rund 150 Zuschauer waren zu Dr. Pfleger gekommen. Beim Bamberger Maschinenbau- und Zuliefererunternehmen Albert und Hummel steht die Produktion vor dem endgültigen Aus. Wie der Fränkische Tag aktuell berichtet, werden am Standort am Börstich derzeit nur noch letzte Aufträge abgearbeitet. Der Insolvenzverwalter hat demnach eine Massenentlassungsanzeige gestellt. Rund 60 Beschäftigte sollen in den kommenden Wochen freigestellt werden. Ein Investor konnte trotz intensiver Suche nicht gefunden werden. Insgesamt waren 70 potenzielle Geldgeber angesprochen worden. Damit ist die Zukunft des traditionsreichen Unternehmens aus Bamberg wohl endgültig gescheitert. Weniger Bürokratie, mehr Effizienz. Ab kommendem Montag übernimmt Timo Sokol die neue Funktion des persönlichen Referenten von Forchheims Oberbürgermeisterin Martina Hebendanz. Die Stelle soll helfen, die Komplexität von kommunalen Entscheidungsprozessen besser zu bewältigen, ohne zusätzliche Personalstellen. Im Radio Bamberg-Interview sagt Hebendanz:
2: Es hat sich herauskristallisiert, Herr Sokol bringt alles mit, was ich mir vorgestellt habe. Er bringt natürlich das Wissen innerhalb der Verwaltung mit, er bringt ein politisches Wissen mit und natürlich kann er auch sehr gut kommunizieren, ist medial perfekt ausgestattet und hat natürlich auch das Ohr in unsere Bürgerschaft rein, ja.
0: Timo Sokol ist seit 2015 bei der Stadt Forchheim beschäftigt und war bisher Leiter des Facility Managements. Seine Aufgaben umfassen die Koordination von Sitzungen, strategischen Projekten und der Kommunikation zwischen Stadtspitze, Verwaltung und Stadtrat.
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0: Erstmals seit mehr als 10 Jahren ist die Zahl der Flüchtlinge weltweit gesunken. Laut UN-Flüchtlingshilfswerk lebten im vergangenen Jahr 41,6 Millionen vertriebene Menschen im Ausland, 3% weniger als im Jahr davor. Viele Rückkehrer seien aber nicht freiwillig zurück, warnt UN-Hochkommissar Salih. Das könne die nächste Fluchtwelle auslösen. Aller guten Dinge sind 6. Eine Frau aus Bayern hat zum 3. Mal in Folge Zwillinge bekommen. Jasmin Ritter hat Ende Mai im Fürther Klinikum die Mädchen Julia und Estefania auf die Welt gebracht. Kurios, schon 2023 und 2024 hatte sie Zwillinge bekommen, einmal Jungs und einmal Mädchen. Der Vater scherzt, er habe beim 3. Mal gar nicht erst gedacht, dass es diesmal nur ein Kind werden würde. 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
4: Dankeschön, Diana.
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4: Wolken, Sonne, aber auch Schauer und vereinzelt Gewitter. Das Ganze bei 16 bis 18 Grad. So ein bisschen aprilmäßig irgendwie. Im Juni. In der Nacht vorübergehend mal weniger Wolken, bevor sie morgen früh wieder dichter werden. Die Tiefstwerte 9 bis 7 und morgen tagsüber dann öfter Regen und Nieselregen bei rund 17 Grad. Die Radio Bamberg Aussichten für Bamberg, Forchheim und die Region. Am Wochenende scheint zum Teil die Sonne, dazu wird es sehr windig, vor allem in der Fränkischen Schweiz. Nach wie vor ein leichtes Schauerrisiko. Der Montag zum Start in die neue Woche bringt dann Sonne, Wolken und auch anfangs vereinzelte Schauer. Die Temperaturen liegen am Samstag um 24, sonst so zwischen 20 und 22 Grad.
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4: Auf die Sekunde genau, 4:05. Hallo liebe Autofahrer am Donnerstagnachmittag. Wir schauen auf die A3 Nürnberg-Würzburg. Zwischen Erlangen-West und Höchstadt-Ost hier liegen Gegenstände herum. Bitte Vorsicht. In der Gegenrichtung Würzburg-Nürnberg zwischen Erlangen-Tennenlohe und dem Kreuz Nürnberg 7 Kilometer zähfließend. Da müsst ihr 10 Minuten mehr Zeit einplanen. Und A70 Bamberg-Bayreuth zwischen Kulmbach-Neudrossenfeld und dem Dreieck Bayreuth-Kulmbach 2 Kilometer Stau. Das kostet euch eine Viertelstunde. Blitzer stehen in der Ortsmitte Obergreuth von Reundorf kommend. Bernsdorf Richtung Rostorf am Forst einer. Am Ortseingang Langensendelbach von Adlitz kommend. Dann Bamberg am Münchner Ring Richtung Stegaurach an der Abfahrt Klinikum. Unter der Brücke, da steht der Blitzeranhänger der Polizei. Und wir haben noch eine Abstand.

0: Messung, und zwar auf der A70 Höhe Oberhaid auf der Brücke. Habt ihr auch was gesehen? Die Studio- und WhatsApp-Hotline 0951 98 29 029. Kommt gut und vor allem sicher an.
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0: Auch heute Nachmittag die Musik eures Lebens zum Start in den Feierabend. Jetzt zum Beispiel George Benson, tolle Musik, Give Me The Night. Schön, dass ihr mit dabei seid. An diesem 11. Juni, heute beginnt die Fußball-WM.

0: The Boss Hoss und Do It in voller Länge bei Radio Bamberg. Und das müsste der Hinweis sein, denn ich habe es vorhin angekündigt. Wenn ihr heute Nachmittag nochmal die zwei in voller Länge hört bei Radio Bamberg, dann gibt's Tickets für das Konzert am Samstag in einer Woche. Das ist der 20. Juni, 19.30 Uhr, Kulturfabrik in Kortendorf bei Coburg. Und der Schnellste, der The Boss Hoss gehört hat, war Christoph aus Dörfleins. Grüß dich.
1: Hallo, servus.
0: Christoph, wen nimmst du mit? Ich sag schon mal herzlichen Glückwunsch. Dir gehören die Karten natürlich.
1: Vielen Dank schon mal. Freue mich natürlich an dem Abend, wo auch Deutschland spielt um 22 Uhr.
0: Oh, aber das kriegen wir hin.
1: Das kriegen wir hin, auf jeden Fall. Das wird ein spannender Abend sein. Und ja, wen ich mitnehmen, weiß ich jetzt noch nicht, aber ich denke mal vielleicht meine Frau. Und dann ja, lassen wir uns den Abend schön genießen.
0: Auf jeden Fall, du hast da noch ein paar Tage Zeit. 19.30 Uhr geht's los, also 22 Uhr, ja, notfalls die erste Halbzeit, die ersten Minuten vielleicht am Handy gucken bei der Rückfahrt oder so, das kriegt ihr hin.
1: Das ist das wenigste Problem, denke ich mal.
0: Christoph, wenn wir schon über die WM sprechen, ganz kurz, wie weit meinst du, kommt unsere deutsche Nationalmannschaft? Was denkst du?
1: Schwierig, ich bin eigentlich nicht so davon überzeugt, da einen Tipp abzugeben, aber ich denke mal so, Viertelfinale könnten wir schon reisen, Halbfinale, aber ich glaube, bis ins Finale kommen wir dieses Mal nicht.
0: Ah, schauen wir mal, ne? Lassen wir uns überraschen, ist irgendwie eine Wundertüte, ich kann es auch schlecht einschätzen, aber wir freuen uns, denke ich, glaube ich, trotzdem auf die WM, ne?
1: Genau, so ist es.
0: Jawohl, dann wünsche ich dir einen schönen Nachmittag und viel Spaß eben nochmal am 20. Juni dann bei The Boss Hoss in Coburg, beziehungsweise Kortendorf bei Coburg.
1: Vielen Dank nochmal, danke.
0: Jo, mach's gut, ciao.
1: Ciao.
0: Und danke natürlich an den Veranstaltungsservice Bamberg, der uns die Tickets zur Verfügung gestellt hat. Falls ihr damit dabei sein wollt, Tickets gibt's dann natürlich noch im Vorverkauf.

Midnight Romance, Lady Gaga bei Radio Bamberg am Donnerstagnachmittag, weil wir es vor ein paar Minuten auch von der Fußball-WM hatten. 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
19: Ich bin Joshua Heise. Eine Mehrheit der Deutschen ist für strengere Regeln bei E-Scootern. Laut einer YouGov-Umfrage im Auftrag des Sozialverbands VDK sprechen sich 57% der Befragten für zusätzliche Regulierungen aus. Mehr dazu von Ronny Tora.
20: Immerhin 18% der Befragten würden E-Scooter sogar komplett verbieten. Diejenigen, die mehr Regulierung wollen, denken zum Beispiel an feste Parkzonen für E-Scooter, damit die nicht kreuz und quer und manchmal gefährlich im Weg stehen. Der Sozialverband VDK nennt Beispiele eigener

0: Mitgliedern, insbesondere blinde Menschen, seien über Roller gestürzt und hätten dann noch nicht einmal Schmerzensgeld erhalten.
1: Eine Altersgrenze für Social Media? Der Deutsche Ethikrat lehnt das ab. Klar, viele Bereiche des Internets würden gravierende Risiken bergen, trotzdem böten digitale Räume auch gesellschaftliche Teilnahme, hieß es zur Begründung. Weiter befürchtet der Ethikrat, dass Minderjährige bei einer Social Media Altersgrenze auf Streamingdienste oder KI-Chatbots ausweichen. Das sei nicht weniger risikoreich. Zum ersten Mal seit fast 3 Jahren hat die Europäische Zentralbank den Leitzins um 0,25 Punkte auf insgesamt 2,25% erhöht. Grund ist der Anstieg der Inflation in Europa auf 3,2% durch den Iran-Krieg. Für Sparer ist es eine gute Nachricht, für diejenigen, die einen Kredit aufnehmen wollen oder müssen, wiederum nicht. Denn die Banken reichen steigende Leitzinsen weiter. Ein halbes Jahr nach dem Millionen-Coup in der Sparkasse Gelsenkirchen hat ein erster Zivilprozess begonnen. Eine Kundin verlangt 391.000 Euro Schadensersatz. Klägeranwalt Kuhlmann vertritt nach eigenen Angaben rund 650 Betroffene mit einem Gesamtschaden von fast 52 Millionen Euro. Nach Weihnachten hatten Unbekannte fast alle Schließfächer im Tresorraum der Sparkasse aufgebrochen. Von ihnen und der Beute fehlt jede Spur. Im legendären Aztekenstadion von Mexiko-Stadt wird am Abend die größte Fußball-Weltmeisterschaft der Geschichte eröffnet. Die Partie von Mitgastgeber Mexiko gegen Südafrika ist das erste von 104 Spielen des XXL-Turniers, das auch in den USA und Kanada stattfindet. Statt zuletzt 32 sind 48 Teams am Start. Anpfiff des Eröffnungsspiels ist um 21 Uhr.
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3: Mit Diana Weber. 2 Unternehmen aus Oberfranken bündeln ihre Kräfte im Bereich Solargründächer. Die Firma PMT aus Stadt Steinach und Purus Plastics aus Arzberg entwickeln gemeinsam eine Lösung, die Photovoltaik und Dachbegrünung verbindet. Durch die Kombination ihrer Systeme sollen Material eingespart, Transporte reduziert und die Montage erleichtert werden. Solargründächer gelten als wichtiger Beitrag für nachhaltige Städte. Sie verbessern das Klima, speichern Regenwasser und steigern durch den Kühleffekt der Begrünung sogar die Leistung von Solaranlagen. Mehr Nachrichten aus der Region gibt's wieder um 16:30.
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4: So ein bisschen aprilmäßig irgendwie. Wolken, Sonne, aber auch Schauer, vereinzelt Gewitter, also so gefühlt alles mit dabei. Das Ganze bei 16 bis 18 Grad heute Nachmittag. In der kommenden Nacht vorübergehend mal ein bisschen weniger Wolken, bevor die dann wieder dichter werden morgen früh. Tiefstwerte 9 bis 7, tagsüber rund 17 Grad und dann öfter mal Regen und Nieselregen. Die Radio Bamberg Aussichten für Bamberg, Forchheim und die Region. Am Wochenende kann sich die Sonne dann besser durchsetzen. Es wird allerdings sehr windig und vor allem in der Fränkischen Schweiz haben wir noch ein leichtes Schauerrisiko. Der Sonntag wird dann richtig angenehm. Und am Montag zum Start in die neue Woche sind neben Sonne und Wolken anfangs auch wieder vereinzelt Schauer mit dabei. Die Temperaturen, die liegen am Samstag so um die 24, ansonsten einen Ticken kühler, 20 bis 22 Grad.
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4: Hallo liebe Autofahrer, um 4:04 am Donnerstagnachmittag. Wir schauen auf die A3 Nürnberg Richtung Würzburg zwischen Erlangen West und Höchstadt Ost. Eine ungesicherte Unfallstelle, hier kommt es zu Behinderungen. In der Gegenrichtung Würzburg-Nürnberg zwischen Nürnberg Nord und dem Kreuz Nürnberg 5 Kilometer zähfließend. Da braucht ihr 5 Minuten länger. Dann die A70 Bamberg-Bayreuth zwischen Kulmbach-Neudrossenfeld und dem Dreieck Bayreuth-Kulmbach 2 Kilometer Stau. Hier müsst ihr eine Viertelstunde mehr Zeit einplanen. Und Blitzer stehen A70 Höhe Oberheit auf der Brücke. Das ist eine Abstandsmessung. Dann eine Radarkontrolle in der Ortsmitte Obergreuth von Reundorf kommend. Wernsdorf Richtung Rostorf am Forst einer. Am Ortseingang Langensennelbach von Adlitz kommend und der Anhänger der Polizei steht Bamberg am Münchner Ring Richtung Stegaurach an der Abfahrt Klinikum unter der Brücke. Habt ihr auch was gesehen? Die Studio- und WhatsApp-Hotline 0951 98 29 029, egal wo ihr unterwegs seid. Gute Fahrt!
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4: schönen Donnerstagnachmittag zusammen. Da ganz, ganz viele Bewerber.

Bewerbungen sind schon reingekommen bisher und in ein paar Minuten ist es soweit, da küren wir tatsächlich den ersten Radio Bamberg Handwerkerhelden. Wer es ist und was er bekommt, wie er reagiert bei seiner Übergabe, das hören wir gleich nach der Musik eures Lebens. Die Hooters für euch, Carla with a K und los geht's mit Panic at the Disco. Ich wünsche einen schönen Nachmittag.

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0: Nämlich jeden Donnerstag küren wir einen Handwerker aus der Region zum Helden. Und dann gibt's einen 50-Euro-Gutschein von B&S Bamberg und obendrauf noch ein Geschenk, das zum jeweiligen Beruf passt. Auf radio-bamberg.de könnt ihr Handwerker vorschlagen, die es einfach verdient haben. Magnus zum Beispiel, der hat sich für Philipp Haug beworben. Er arbeitet für die Fliesenverlegung Sven May in Kemmern im Kreis Bamberg. Die beiden kennen sich schon seit vielen Jahren und für Magnus ist Philipp ein absoluter Handwerkerheld, weil er seiner Arbeit mit großem Engagement, Fachwissen und Herzblut nachgeht und sich seit einiger Zeit auch liebevoll um die Azubis kümmert. Aber vor allem auch deshalb hier.
2: Und zwar war da ein Geflüchteter, der sich eben da bemüht hat, in Deutschland Fuß zu fassen und auch hier das Arbeiten anzufangen, der dann als Hilfsarbeiter ein wenig mit eingestiegen ist bei Ihnen in der Fliesenverlegung, der dann tatsächlich auch die Ausbildung angefangen hat. Und den hat der Philipp da unter seine Fittiche genommen und hat den da super integriert. Und mittlerweile ist der junge Mann selbst Fliesenleger, macht seine eigenen Baustellen und auch rundum zufrieden, was man so hört von der Kundschaft.
0: Deshalb ist Philipp Haug von der Fliesenverlegung Sven May in Kemmern heute unser Radio Bamberg Handwerkerheld. Und Reporterin Miriam Hofmann hat ihn direkt vor Ort überrascht.
3: Hast du eine Idee, warum ich hier bin?
4: Nein.
3: Sagt dir vielleicht der Name Magnus Geuss was?
4: Oh Gott, hat irgendwann Blödsinn gemacht.
3: Wer ist es?
4: Ein Kumpel von mir.
3: Der ist sehr begeistert von deiner Arbeit, die du so leistest, okay, und hat dich beworben bei uns, bei den Handwerkerhelden. Und deswegen überreiche ich dir direkt mal einen 50-Euro-Gutschein von B&S Bamberg und noch ein branchenentsprechendes Geschenk hier, dass die Knie nicht so sehr leiden.
4: Oh, danke, sehr nett.
3: Was sagst du dazu? Hast du damit gerechnet?
4: Nee, ich bin auf ein Buff gerade.
3: Was sagen die anderen Mitarbeiter?
5: Ja, ne, passenden ausgewählt.
6: Wenn es einer verdient oder er.
3: Und was sagt der Chef?
7: Ja, natürlich, weil er immer fleißig ist und immer hilfsbereit und wir sind froh, dass wir ihn haben.
3: So, jetzt hast du ja einen Gutschein bekommen für B&S Bamberg. Hast du schon eine Idee, was du dir da besorgen könntest?
4: Ja, eine neue Arbeitshose. Meine ist schon ziemlich durch wieder.
3: Was würdest du jetzt dem Magnus sagen, wenn er hier wäre?
4: Ich würde nur Danke sagen. Ist auch mein dickster Kumpel. Und ja, gebe ich ein Bier aus.
3: Dann hat er auch was davon.
4: Ja, auf jeden Fall.
0: Na wunderbar. Also, falls ihr auch so einen potenziellen Handwerkerhelden kennt, dann bewerbt euch für ihn oder natürlich auch sie. Alle Infos auf radio-bamberg.de. Und jetzt ab in den Feierabend mit Jennifer Lopez. Hey,

Musik aus Bella Italia, Eros Ramazzotti war das, Bambino nel Tempo. Euer Donnerstagnachmittag, Dankeschön Julian. Wir haben einen neuen Blitzer und zwar Hirscheid in der Amlingenstadter Straße, beidseitig, Fuß vom Gas, allen unterwegs. Eine gute Fahrt.

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26: Um 4:30 im Studio Diana Bieber. Wirtschaft zur Chefsache machen. Diesen Slogan hatte Bambergs neuer Oberbürgermeister Sebastian Niedermayer im Wahlkampf immer wieder betont. Seit Mai ist er nun im Amt. Gestern Abend stellte er sich den Fragen von Unternehmern und Interessierten im Rahmen einer Veranstaltung des Wirtschaftsclubs Bamberg. Ein Vorhaben Niedermayers: Noch im Juni soll der Stadtrat der Gründung eines Wirtschaftsbeirats zustimmen, in dem Vertreter von Verbänden und Institutionen Vorschläge direkt in den Stadtrat einbringen können.

0: Wilfried Kemper, der Vorstandsvorsitzende des Wirtschaftsklubs, war im Nachgang mehr als zufrieden.
1: Ich muss ehrlich sagen, ich bin, wie man so sagt, begeistert über die Frische, über die Offenheit, über den Optimismus, den er hier verbreitet hat und mit welcher Hemdsärmeligkeit er die Themen pragmatisch anpackt. Und was mich sehr freut, dass er diesen Wirtschaftssenat und diesen Wirtschaftsbeirat ins Leben ruft, wo er auch heute gesagt hat, Wirtschaftsklub wird da auch einen Sitz mit drin haben.
0: Niedermayer selbst zeigte sich nach der Veranstaltung von der Resonanz und dem Interesse am Thema Wirtschaft beeindruckt. Verstärkung in der Forchheimer Verwaltung. Ab kommendem Montag unterstützt Timo Sokol Oberbürgermeisterin Martina Hebendanz als persönlicher Referent. Die Stelle wurde reaktiviert, um Entscheidungswege zu verkürzen und kommunale Vorhaben effizienter umzusetzen, bei gleichbleibender Personalzahl. Im Radio Bamberg-Interview erklärt Sokol:
2: Meine Aufgaben werden vor allem die Schnittstellenarbeit sein, also einmal nach außen zu den Bürgerinnen und Bürgern der Stadt, in den Stadtrat rein und nach innen wirkend in die Stadtverwaltung.
0: Der 35-Jährige kennt die Strukturen der Stadt. Er ist seit 2015 bei ihr tätig und hat bisher das Facility Management im Stadtbauamt geleitet. Mit über 2 Promille und ohne Führerschein war gestern Abend ein 54-jähriger Kleinkraftradfahrer in der Forchheimer Adenauer Allee unterwegs. Der Mann fiel der Polizei durch seine unsichere Fahrweise auf und wurde kontrolliert. Dabei stellten die Beamten nicht nur ein ungültiges Versicherungskennzeichen fest, sondern auch deutlichen Alkoholgeruch. Ein Test ergab etwas mehr als 2,2 Promille. Die Weiterfahrt wurde unterbunden und der Fahrzeugschlüssel sichergestellt. Der Mann besaß zudem keine gültige Fahrerlaubnis und gab zu, Cannabis konsumiert zu haben. Bei einer anschließenden Durchsuchung fanden die Beamten weitere Drogen in seiner Jackentasche. Gegen den Mann laufen nun mehrere Strafverfahren.
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0: Eine Mehrheit der Menschen in Deutschland wünscht sich strengere Regeln für E-Scooter. Laut einer YouGov-Umfrage sprechen sich 57% dafür aus, 18% würden die Roller sogar ganz verbieten. Kritisiert werden vor allem falsch abgestellte E-Scooter. Der Sozialverband VdK berichtet zudem von Fällen, bei denen blinde Menschen über Roller gestürzt sind. Ende letzten Jahres hat der spektakuläre Einbruch in eine Sparkasse in Gelsenkirchen für viel Aufsehen gesorgt. Heute sind die ersten Schadensersatzklagen vor Gericht gescheitert, zumindest vorerst. Beide Seiten haben einen Vergleich abgelehnt. Eine 83-jährige Kundin fordert Schadenersatz für Bargeld und Schmuck im Wert von knapp 400.000 Euro. Sie wirft dem Institut gravierende Sicherheitsmängel vor. 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
4: Danke dir, Diana.
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4: Sonne, Wolken, aber auch Schauer und vereinzelt Gewitter. Das Ganze bei 16 bis 18 Grad. Also eine sehr gemischte Angelegenheit heute an diesem Donnerstag. In der Nacht vorübergehend mal ein bisschen weniger Wolken, bevor sie dann morgen früh wieder dichter werden. Und dann fällt tagsüber öfter Regen und Nieselregen. Die Tiefstwerte 9 bis 7, morgen tagsüber rund 17 Grad. Und die Radio Bamberg Aussichten für Bamberg, Forchheim und die Regionen. Am Wochenende hat die Sonne dann bessere Chancen. Es wird allerdings sehr windig und in der Fränkischen Schweiz vor allem, da haben wir noch ein leichtes Schauerrisiko. Der Montag zum Start in die neue Woche bringt uns dann wieder eine Mischung aus Sonne, Wolken und anfangs vereinzelten Schauern. Die Temperaturen am Samstag um 24. Ansonsten etwas kühler, 20 bis 22 Grad. Also unterm Strich geht's auch die nächsten Tage gemischt weiter.
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4: Gleich 6 nach 4:30. Hallo, liebe Autofahrer. A3 Nürnberg-Würzburg zwischen dem Kreuzfurt Erlangen und Erlangen-Frauenaurach. 1 Kilometer Stau plus 5 Minuten. Gegenrichtung Würzburg-Nürnberg zwischen Nürnberg-Nord und dem Kreuz Nürnberg. 5 Kilometer zähfließend. Auch da braucht ihr 5 Minuten länger. A70 Bamberg-Bayreuth zwischen Kulmbach-Neu-Drossenfeld und dem Dreieck Bayreuth-Kulmbach. 2 Kilometer Stau. Da müsst ihr 20 Minuten mehr Zeit einplanen. Und 10 Minuten sind es auf der A73 Bamberg-Suhl zwischen Ebensfeld und Lichtenfels, 4 Kilometer Stau. Blitzer noch, Hirscheid in der Amlingenstadter Straße beidseitig, Bamberg-Münchner Ringrichtung steht auch.

0: Lörrach an der Abfahrt Klinikum unter der Brücke der Anhänger und eine Abstandsmessung A70 Höhe Oberhalb auf der Brücke. Habt ihr auch was gesehen? Die Studio- und WhatsApp-Hotline 0951 98 29 029. Gute Fahrt!
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0: Mit der Musik eures Lebens gleich Taylor Swift. Und das hier sind die Pet Shop Boys und Domino Dancing. Schönen Donnerstagnachmittag.

0: 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Taylor Swift war das hier bei Radio Bamberg. Wenn wir uns etwas kaufen, dann gibt's ja bei vielen Produkten eine Garantie. Bei Lebensmitteln dagegen läuft's ein bisschen anders.
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2: Käse, okay. Wurst, okay. Fisch, oh ja, ganz sicher. All diese Lebensmittel und viele mehr haben zu Recht. Was ein Mindesthaltbarkeitsdatum, kurz MHD. Und das macht Sinn. Denn verdorbene Lebensmittel sind der Gesundheit nicht unbedingt förderlich. Wer schon mal eine kleine, süße Lebensmittelvergiftung hatte, weiß, wovon ich rede. Nun stellt sich aber die Frage, warum findet man auch ein Mindesthaltbarkeitsdatum auf Wasserflaschen? Ich meine, es ist ja einfach nur Wasser in einer Flasche. Kommt ja nichts ran. Also die Lösung? Wir können da ganz locker bleiben, denn alle Lebensmittel in Fertigverpackungen, dazu gehören auch Mineralwasserflaschen, müssen ein Ablaufdatum haben. Das will der Gesetzgeber so. Ist aber nicht wirklich nötig. Wasser ist bei richtiger Lagerung fast unbegrenzt haltbar. Aber Wasser kann zumindest seinen Geschmack verändern, wenn es offen steht. Es verändert nämlich ganz leicht, nur ein bisschen, seine chemische Zusammensetzung. Es nimmt CO2 auf und ein Teil der Flüssigkeit verwandelt sich in Kohlensäure. Dabei handelt es sich zwar nur um einen winzigen Bestandteil von etwa 0,13%, doch das reicht schon, um den pH-Wert des Wassers zu senken und den Geschmack etwas säuerlicher zu machen. Aber ansonsten alles entspannt.
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ganz entspannt in den Feierabend am Donnerstag. Fleetwood Mac bei Radio Bamberg und Dreams. 9-mal haben wir es schon gemacht und in diesem Jahr tun wir es wieder, damit 10-jähriges Jubiläum. 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
24: Ich bin Joshua Heise. So groß wie noch nie, so lang wie noch nie. In Mexiko, Kanada und den USA beginnt die Fußball-WM. Das Eröffnungsspiel bestreiten heute ab 21 Uhr mit Gastgeber Mexiko und Südafrika. Fabian Schaffer blickt voraus.
25: In Mexico City wird das Eröffnungsspiel ausgetragen. In rund 5 Wochen steigt dann in New Jersey das Finale. Insgesamt 48 Länder nehmen an der Mammut-WM teil, so viele wie noch nie. Mit Jordanien, Kap Verde, Usbekistan und dem deutschen Vorrundengegner Curaçao sind gleich 4 Teams zum ersten Mal dabei. Die Spiele werden zu 16 unterschiedlichen Anstoßzeiten angepfiffen, von 18 Uhr bis 6 Uhr morgens unserer Zeit.
24: In Hamburg sind die Justizminister der Länder zu ihrer Frühjahrstagung zusammengekommen. Ein Punkt auf der Agenda ist die Verschärfung des Sexualstrafrechts. Demnach soll das Nur-Ja-heißt-Ja-Modell das bisherige Nein-heißt-Nein-Prinzip ablösen. Heißt, gibt es keine explizite Zustimmung zum Sex, gilt das als Vergewaltigung. Außerdem sollen Verjährungsfristen für Sexualstraftaten verlängert werden. 12 verletzte Polizisten, 16 Festnahmen, wieder

0: Verbrennende Autos und Häuser. Das ist die traurige Bilanz der erneuten Ausschreitungen in der nordirischen Hauptstadt Belfast. Die Randalierer warfen mit Steinen und Molotow-Cocktails auf die Beamten. Diese wiederum setzten Wasserwerfer ein. Auslöser der Krawalle ist ein Messerangriff mit einem Schwerverletzten, für den ein Flüchtling aus dem Sudan wegen versuchten Mordes angeklagt wurde. Weil an einem Wehr im englischen Garten wohl rumgepfuscht wurde, wird der Wasserstand im Münchner Eisbach und im Fabrikbach für mehrere Stunden abgesenkt. Die Folge? Surfen auf der Eisbachwelle ist nicht möglich. Auch Schwimmen ist laut Wasserwirtschaftsamt gefährlich. Unbekannte sollen die Dammbalken der Wasserverteilung manipuliert haben. Die Behörde muss jetzt dringend Reparaturarbeiten vornehmen. Eine vor gut 3,5 Jahren gestohlene Oboe ist wieder aufgetaucht. Wie die Bundespolizei München mitteilte, hat ein Musikhändler die Behörden verständigt, nachdem ihm jemand das Diebesgut zum Kauf angeboten hat. Daraufhin wurden ein 46-Jähriger und sein 16-jähriger Sohn festgenommen. Die Oboe ist über 10.000 Euro wert und wurde einem Mann in der S-Bahn geklaut, als er kurz weggenickt war.
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2: Mit Diana Wieber. Erneut haben Betrüger in Oberfranken Erfolg gehabt. Wie die Polizei mitteilt, übergab ein Senior am Dienstag in Kulmbach einem falschen Ermittler einen niedrigen fünfstelligen Geldbetrag. Die Täter hatten ihm am Telefon vorgegaukelt, bei einer verdeckten Polizeiermittlung zu helfen. Schließlich kam es zur Geldübergabe. Nachdem der Unbekannte das vereinbarte Codewort Traktor genannt hatte, überreichte ihm der Mann eine schwarze Stofftasche mit Bargeld. Die Kripo Bayreuth ermittelt und sucht nun nach Zeugen. Mehr Nachrichten aus der Region gibt's wieder um 5:30.
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3: Sehr gemischt heute Nachmittag, von allem ein bisschen was dabei. Wolken, Sonne, Schauer, vereinzelt auch Gewitter. Das Ganze bei 16 bis 18 Grad. In der Nacht dann vorübergehend mal weniger Wolken, bevor sie morgen früh wieder mehr werden. Die Tiefstwerte 9 bis 7 und morgen tagsüber dann immer wieder Regen und Nieselregen bei rund 17 Grad, also ungemütlich. Die Radio Bamberg Aussichten für Bamberg, Forchheim und die Region. Am Wochenende scheint zum Teil die Sonne, dazu wird es sehr windig. In der fränkischen Schweiz vor allem, da kann es nach wie vor ab und zu mal ein paar Regentropfen von oben geben. Der Montag zum Start in die neue Woche hat dann wieder eine Mischung aus Sonne, Wolken und anfangs vereinzelten Schauern. Die Temperaturen liegen am Samstag immerhin mal um die 24, sonst aber wieder einen Ticken drunter, zwischen 20 und 22 Grad.
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3: 4:05 haben wir es. Hallo liebe Autofahrer am Donnerstagnachmittag. Die A3 habe ich für euch, Würzburg-Nürnberg. Zwischen Erlangen-Tennenlohe und dem Kreuz Nürnberg 8 Kilometer zähfließend. 10 Minuten braucht ihr da länger. A70 Bamberg-Bayreuth zwischen Kulmbach-Neu-Drossenfeld und dem Dreieck Bayreuth-Kulmbach 2 Kilometer Stau. Da müsst ihr eine Viertelstunde obendrauf rechnen. Und die A73 Bamberg Richtung Suhl zwischen Ebensfeld und Bad Staffelstein 1 Kilometer Stau plus 10 Minuten. Blitzer stehen B22 in der Ortsdurchfahrt Oberhansbach, den hat der Julian gemeldet, danke dafür. Hirscheid in der Amlingstadter Straße beidseitig, dann am Münchner Ring in Bamberg Richtung Stegaurach an der Abfahrt Klinikum unter der Brücke, hier sind 70 erlaubt, der Anhänger der Polizei und eine Abstandsmessung auf der A70 Höhe Oberheit auf der Brücke. Habt ihr auch was gesehen? Die Studio- und WhatsApp-Hotline 0951 98 29 029. Dankeschön und gute Fahrt.
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3: Schön, dass ihr mit dabei seid an diesem Donnerstag. Wenn ich euch sage, tausendmal du. Ohne dich oder Herz aus Glas, dann wissen wahrscheinlich viele von euch, um welche Band es geht. Nämlich um die Münchner Freiheit. Und ich habe ganz spontan zwei Tickets für heute Abend da. 19.30 Uhr, Seebühne Bad Staffelstein. Da ist die Münchner Freiheit zu Gast. Und wenn ihr mit dabei sein wollt, kostenlos mit Begleitung, ganz spontan, dann jetzt schnell anrufen im Radio Bamberg Studio 0951 98 29 029. Zwei Tickets für die Münchner Freiheit. Heute Abend 19.30 Uhr, Bad Staffelstein.

0: Harry Styles und As It Was. Bitte nicht mehr anrufen, die Tickets für die Münchner Freiheit heute Abend auf der Seebühne Bad Staffelstein, die sind weg. Glückwunsch an Dani und einen schönen, spontanen Abend im Landkreis Lichtenfels. Wird Bamberg neuer Bundeswehrstandort? Es ist das Thema heute, denn Oberbürgermeister Sebastian Niedermayer hält das für sehr wahrscheinlich. Miriam Hofmann aus unserer Nachrichtenredaktion, wie konkret sind denn diese Pläne?
1: Das Einschätzung ziemlich konkret. Der Oberbürgermeister hat beim Wirtschaftsclub Bamberg gesagt, die Chancen für einen Bundeswehrstandort in Bamberg lägen bei rund 90%. Hintergrund ist, dass die Bundeswehr wachsen soll und dafür bundesweit nach zusätzlichen Flächen sucht. Bamberg scheint dabei eine interessante Option zu sein.
0: Okay, und gibt's da auch schon Vorstellungen, wo die Bundeswehr untergebracht werden könnte?
1: Ja, die gibt's schon. Das Verteidigungsministerium hatte bereits im vergangenen Jahr das ehemalige MUNA-Gelände ins Gespräch gebracht. Das sorgt allerdings für Diskussionen, weil die Stadt dort eigentlich andere Pläne hatte. Und zwar wollte sie die Fläche übernehmen und unter anderem für Gewerbe entwickeln. Allerdings hat das Verteidigungsministerium die Abgabe vieler ehemaliger Militärflächen gestoppt. Der Grund: Die Bundeswehr benötigt selbst mehr Kapazitäten. Deshalb kann die Stadt die MUNA derzeit nicht erwerben.
0: Der Oberbürgermeister hat aber noch eine andere Idee ins Spiel gebracht, richtig?
1: Ganz genau. Niedermayer könnte sich vorstellen, die Bundeswehr auf dem Gelände der Bundespolizei anzusiedeln. Dort sieht er mögliche Synergieeffekte. Gleichzeitig würde die MUNA für eine spätere gewerbliche Entwicklung offen bleiben. Ob das tatsächlich so kommt, müssen die laufenden Gespräche mit Bund und Bundeswehr zeigen. Unter den Bamberger Bürgern herrschen auf jeden Fall unterschiedliche Meinungen zu einem möglichen Bundeswehrstandort.
2: Ich habe eh das Gefühl, dass die Jugend eher dagegen ist. Deswegen glaube ich eher schlecht.
3: Ja, ich war auch bei der Bundeswehr, warum nicht?
4: Das sehe ich mit gemischten Gefühlen, weil man bietet sich dann auch irgendwo als Angriffspunkt.
0: Aber wie wir gehört haben, kommt die Bundeswehr laut Oberbürgermeister Sebastian Niedermayer wohl zu rund 90% nach Bamberg. Offen bleibt eben vorerst nur noch die Standortfrage. Danke dir, Miriam.

Rayman Through the Eyes of a Child. Das ist Radio Bamberg am Donnerstagnachmittag. Heute haben wir unseren ersten Radio Bamberg Handwerker-Helden gekürt, Philipp Haug. Er arbeitet für die Fliesenverlegung Sven May in Kemmern im Kreis Bamberg. Der Magnus hatte ihn vorgeschlagen und wir haben ihn gekürt. Und was er bekommen hat? Einen 50-Euro-Gutschein von B&S Bamberg und obendrauf noch ein passendes Geschenk zu seinem Besuch, in dem Fall, zu seinem Beruf, in dem Fall was Weiches für die Knie. Ne? Als Fliesenleger, da ist man doch öfter mal auf den Knien unterwegs. Also ich hoffe, du hast viel Spaß damit, lieber Philipp. Und wenn auch ihr einen potenziellen Handwerkerhelden kennt, dann bewerbt euch für ihn oder natürlich auch sie auf radio-bamberg.de. Und übrigens gibt es auch ein tolles Video von heute, von der Überraschung. Klickt mal rein auf unsere Radio Bamberg Facebook-Seite und bei Instagram.

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12: Um 17:30 im Studio Diana Bieber. Die Stadtwerke Forchheim beginnen Mitte Juni mit den Erschließungsarbeiten für das künftige Neubaugebiet Oberer Schulweg im Ortsteil Reuth. Den ersten Schritt bildet der Bau der Abwasserinfrastruktur. Die Arbeiten sollen voraussichtlich bis Ende 2026 abgeschlossen werden. Geplant ist ein Trennsystem für Regen- und Schmutzwasser mit rund 770 Metern Kanalrohren und etwa 350 Metern Hausanschlüssen. Außerdem entsteht ein Regenrückhaltebecken mit rund 300 Kubikmetern Volumen. Zusätzlich errichtet die Stadt einen Abfanggraben mit weiterem Rückhaltebecken. Die Gesamterschließung soll sich über rund 2 Jahre erstrecken und bis Mitte 2028 abgeschlossen sein. Seit Anfang Mai ist er im Amt. Gestern hat sich Bambergs OB Sebastian Niedermayer den Fragen der regionalen Wirtschaftsvertreter gestellt. Im Rahmen einer Veranstaltung des Wirtschaftsclubs Bamberg gab er Einblicke in seine Ideen und Projekte. Die Kernaussage: Die Wirtschaft bildet das Fundament der Gesellschaft. Über die Talkrunde des Wirtschaftsclubs sagte Niedermayer gegenüber Radio Bamberg:
13: Die Veranstaltung heute fand ich wirklich beeindruckend, auch das Feedback, so viele Leute, 150 jetzt nach dem Wahlkampf bei so einer Veranstaltung, man sieht, wie sehr und wie wichtig.

0: den Bürgerinnen und Bürgern und auch den Unternehmen das Thema Wirtschaft wirklich ist. Deswegen haben wir hier im Wahlkampf auch den richtigen Ansatz gewählt. Und es ist genau richtig, dass die Leute jetzt kontrollieren. Wird es auch umgesetzt, was versprochen wird? Und genau das machen wir.
1: Auch Wilfried Kemper, der Vorstandsvorsitzende des Wirtschaftsclubs, zeigte sich von der Veranstaltung begeistert. Weniger Bürokratie, mehr Effizienz. Ab kommendem Montag übernimmt Timo Sokol die neue Funktion des persönlichen Referenten von Forchhams Oberbürgermeisterin Martina Hebendanz. Die Stelle soll helfen, die Komplexität von kommunalen Entscheidungsprozessen besser zu bewältigen, ohne zusätzliche Personalstellen. Im Radio Bamberg Interview sagt Hebendanz:
2: Es hat sich herauskristallisiert, Herr Sokol bringt alles mit, was ich mir vorgestellt habe. Er bringt natürlich das Wissen innerhalb der Verwaltung mit, er bringt ein politisches Wissen mit und natürlich kann er auch sehr gut kommunizieren, ist medial perfekt ausgestattet und hat natürlich auch das Ohr in unsere Bürgerschaft rein, ja.
1: Timo Sokols Aufgaben umfassen künftig die Koordination von Sitzungen, strategischen Projekten und der Kommunikation zwischen Stadtspitze, Verwaltung und Stadtrat.
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1: Die Bundesjugendspiele an Grundschulen sollen wieder stärker auf Leistung setzen. Darauf hat sich die Bildungsministerkonferenz geeinigt. In Klasse 3 und 4 soll der klassische Wettbewerbsmodus wieder erlaubt sein, wenn die Schulen das möchten. Vor 3 Jahren waren die Punktetabellen noch abgeschafft worden, um den Druck auf die Kinder zu verringern. Wer in Bayern mit einer fremden Bankkarte ohne PIN Geld abhebt oder bezahlt, soll künftig härter bestraft werden. Das hat Justizminister Eisenreich angekündigt. Bisher gilt das meist nur als Missbrauch oder Datenveränderung. Besonders bei kleineren Beträgen bis 50 Euro reicht oft das kontaktlose Bezahlen ohne PIN. 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
4: Dankeschön, Diana.
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4: Wolken, Sonne, aber auch hier und da nass. Zum Teil sind Blitz und Donner mit dabei. Das Ganze bei 16 bis 18, in der Nacht 9 bis 7 Grad. Vorübergehend haben wir da mal ein bisschen weniger Wolken am Himmel, aber gegen morgen werden sie dann wieder langsam dichter und tagsüber, da ist dann öfter Regen oder Nieselregen mit dabei, rund 17 Grad maximal. Die Radio Bamberg Aussichten für Bamberg, Forchheim und die Region. Am Wochenende, da scheint zum Teil die Sonne, es wird sehr windig und vor allem in der fränkischen Schweiz haben wir ein leichtes Schauerrisiko, ansonsten sollte es trocken bleiben. Und in die neue Woche am Montag geht es dann mit Sonne, Wolken und anfangs wieder vereinzelten Schauern. Die Temperaturen, die liegen am Samstag so um die 24, sonst zwischen 20 und 22 Grad.
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4: Also auch ganz gutes Wetter für das erste Deutschlandspiel bei der Fußball-WM, die heute startet. 19 Uhr Sonntagabend gegen Curaçao. Das Ganze live auf der Radio Bamberg Fanmeile am Bamberger Maxplatz. Alle Infos dazu auf radio-bamberg.de. 5:05, kurzer Blick auf die Straßen, liebe Autofahrer, 3 Meldungen aktuell. A3 Nürnberg-Würzburg zwischen dem Kreuzfurt Erlangen und Erlangen-Frauenaurach, 1 Kilometer zähfließend. Dann haben wir die A70 Bamberg-Bayreuth zwischen Kulmbach-Neudrossenfeld und dem Dreieck Bayreuth-Kulmbach, 2 Kilometer Stau, da müsst ihr eine Viertelstunde mehr Zeit einplanen. Und die A73 Bamberg Richtung Suhl zwischen Ebensfeld und Bad Staffelstein, 1 Kilometer Stau plus 5 Minuten. Blitzer stehen B22 in der Ortsdurchfahrt Oberhansbach, Hirscheid in der Amlingenstadter Straße beidseitig, Bamberg am Münchner Ring Richtung Stickaurach an der Abfahrt Klinikum unter der Brücke und A70 Höhe Oberheit auf der Brücke oben, da haben wir eine Abstandsmessung. Habt ihr auch was gesehen? Die Studio- und WhatsApp-Hotline 0951 98 29 029. Dankeschön und gute Fahrt.
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4: Gleich Cool and the Gang. Und das hier sind Alle Farben und Elira mit Fading.

0: and the Gang, Joanna. Ganz entspannt geht's rein in den Donnerstagfeierabend mit Radio Bamberg.
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0: Dieser Termin könnte nicht besser sein, denn noch vor dem Start der deutschen Nationalmannschaft bei der Fußball-WM findet sie statt, die diesjährige DJK-Sportler-Wallfahrt im Erzbistum Bamberg. Los geht's nämlich am Samstag um 17 Uhr am Hallandorfer Sportplatz im Kreis Forchheim. Von dort führt der Weg dann zum Kreuzberg hoch, wo gegen 18 Uhr ein Open-Air-Gottesdienst gefeiert wird. Das Ganze unter dem Motto, du bist nicht der Depp. Und ist ja klar, wenn ihr dann schon mal auf dem Kreuzberg seid, könnt ihr euch danach noch eine leckere Brotzeit und ein kühles Bierchen auf einem der Keller gönnen. Mehr Infos zur Wallfahrt findet ihr auch im Netz unter djk-dv-bamberg.de.

Clarkson, Breakaway, Radio Bamberg am Donnerstagnachmittag, an dem Tag, an dem die Fußball-WM 2026 endlich startet. Das Eröffnungsspiel, 21 Uhr heute Abend. Mexiko gegen Südafrika, das Ganze live in der ARD. Und die deutsche Nationalmannschaft greift dann am Sonntagabend ins Turnier ein. Erstes Gruppenspiel gegen Curaçao, 19 Uhr geht's los. 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Dort zeigen wir wieder alle deutschen Spiele live auf LED-Großbild-Leinwand. 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
10: Ich bin Joshua Heise. In den Niederlanden ist ein Autofahrer in eine Fahrradgruppe gerast und hat dabei drei Menschen getötet, darunter auch zwei Kinder. Medienberichten zufolge wurden vier weitere Kinder schwer verletzt ins Krankenhaus gebracht. Der Unfall ereignete sich unweit der belgischen Grenze, wo die Gruppe auf einem Schulausflug unterwegs war. Warum der Fahrer in die Schüler hineinraste, ist bislang unklar. Ende des Monats ist Schluss mit dem Tankrabatt. Union und SPD wollen die Maßnahme nicht verlängern, aber bei stark steigenden Spritpreisen schnell reagieren. Ronny Thorau, welche Entlastungen könnten denn stattdessen kommen?
11: Union und SPD deuten schon mögliche weitere Entlastungsmaßnahmen an, ohne aber konkret zu werden. Hintergrund ist zum einen, dass ein Ende des Iran-Krieges, der die Spritpreise so hoch getrieben hat, immer noch nicht absehbar ist. Verbraucherschützer fordern statt neuer Schnellschüsse wie dem Tankrabatt jetzt dauerhafte Maßnahmen, etwa eine Senkung der Stromsteuer für private Haushalte.
10: Mit der ganzen Familie für unter 100 Euro in den Urlaub fahren, das ist in der Sommerferienzeit mit der Deutschen Bahn möglich. Ab Sonntag bietet das Unternehmen spezielle Familientickets an. Insgesamt 5 Personen können mitfahren. Eine Einzelfahrt kostet knapp 60, Hin- und Rückfahrt knapp 100 Euro. Eingelöst werden kann das Ticket zwischen dem 26. Juni und dem 14. September. Und zwar in allen ICEs und ICs innerhalb Deutschlands. Gut für die Leber, schlecht für die Bauern. Weil wir immer weniger Bier trinken, ist die Anbaufläche für Hopfen in Deutschland laut Branchenverband um knapp 6% geschrumpft. Ebenso haben 62 Hopfenpflanzerbetriebe aufgegeben. Trotzdem bleibt Deutschland weltgrößter Hopfenproduzent. Über ein Drittel des weltweiten Hopfens kommt von hier. 48 Teams, 3 Gastgeberländer und insgesamt

0: Insgesamt 104 Partien. In wenigen Stunden wird die bislang größte Fußball-Weltmeisterschaft eröffnet. Zum Auftakt empfängt ab 21 Uhr mit Gastgeber Mexiko Südafrika, und zwar im legendären Aztekenstadion. Dort findet schon zum dritten Mal ein WM-Eröffnungsspiel statt. Das Finale steigt dann am 19. Juli in New Jersey in den USA. Auch in Kanada wird gespielt.
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2: Mit Diana Weber. Nach einem Unfall gestern Abend auf der A3 bei Erlangen hat die Polizei gravierende Mängel am Fahrzeug eines 70-jährigen Autofahrers festgestellt. Der Mann war zuvor bei Starkregen ins Schleudern geraten und gegen die Schutzplanke geprallt, setzte seine Fahrt aber dennoch fort. Bei der Kontrolle zeigte sich, kein Reifen erfüllte mehr die vorgeschriebene Mindestprofiltiefe von 1,6 mm. Ein Reifen war sogar bis auf die Karkasse abgefahren. Die Weiterfahrt wurde untersagt, außerdem wurde eine Sicherheitsleistung erhoben. Mehr Nachrichten aus der Region gibt's wieder um 6:30.
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3: Ab und zu ist noch Regen mit dabei heute Abend, vereinzelt auch Gewitter. Dann haben wir eine kurze Pause über Nacht, bevor dann morgen früh neuer Regen einsetzt. Den ganzen Tag über dann immer wieder nass bei rund 17. In der Nacht zuvor haben wir Tiefstwerte zwischen 9 und 7 Grad. Die Radio Bamberg Aussichten für Bamberg, Forchheim und die Region. Übers Wochenende hat die Sonne dann mehr Chancen. Es wird allerdings sehr windig und in der Fränkischen Schweiz vor allem haben wir noch ein leichtes Schauerrisiko. Die Temperaturen so zwischen 20 und 22 Grad. Am Samstag um 24, da ist es ein bisschen wärmer. Und am Montag zum Start in die neue Woche geht es dann weiter. Ziemlich gemischt, Sonne, Wolken und eben anfangs auch wieder vereinzelt Regenschauer.
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3: Schönen Donnerstagabend, liebe Autofahrer, mit dem Blick auf die A3 Nürnberg-Würzburg zwischen dem Kreuzfurt Erlangen und Erlangen-Frauenaurach, 1 Kilometer zähfließend. A70 Bamberg-Bayreuth zwischen Kulmbach-Neudrossenfeld und dem Dreieck Bayreuth-Kulmbach, 1 Kilometer Stau, da braucht ihr eine Viertelstunde länger. Und die A73 Bamberg-Suhl zwischen Ebensfeld und Bad Staffelstein, 1 Kilometer Stau plus 5 Minuten. Blitzer stehen, B22 in der Ortsdurchfahrt Oberhansbach. Hirscheid, beziehungsweise da hat die Pia eben noch eine Update-Meldung gegeben. Sie hat geschrieben oder gesagt, die Polizei baut auf, wobei der Stand jetzt, offenbar bauen die wieder ab. Also aber noch könnte es sein, dass der aktiv ist. Hirscheid in der Amlingstadter Straße beidseitig. Und dann haben wir noch den Blitzer-Anhänger der Polizei in Bamberg. Münchner Ring Richtung Stegaurach an der Abfahrt Klinikum unter der Brücke. Da sind 70 erlaubt. Egal, wo ihr unterwegs seid, ich wünsche euch eine gute Fahrt.
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3: Hallo zusammen an diesem 11. Juni. Wir feiern über 110.000 Follower bei Facebook und Instagram. Deshalb verstecken wir in dieser Woche mit Rewe Thomas Wolf in Hallstatt zusammen. Jeden Tag 2 50-Euro-Scheine irgendwo in der Region. Wenn ihr sie findet, dann gehören sie euch. Auch heute war es wieder der Fall. Klickt mal rein auf Facebook oder Instagram, schaut es euch an. Und morgen habt ihr noch einmal die Chance, einen Fuffi abzugreifen. Wo der dann versteckt ist, das erfahrt ihr bei uns.
4: Hey.

0: den Feierabend. Das ist Radio Bamberg am Donnerstag. KI-Systeme helfen beim Schreiben, erklären Aufgaben oder liefern Ideen fürs Referat. Künstliche Intelligenz ist längst im Schulalltag angekommen. Wie Lehrkräfte damit umgehen können und was das für den Unterricht bedeutet, darum ging es heute in Hirscheid im Kreis Bamberg. Etwa 70 Lehrkräfte haben sich dort getroffen zu einem Fortbildungskongress rund um KI und zum Austausch untereinander. Und Radio Bamberg-Reporterin Anja Troll war für uns mit vor Ort.
1: Wie gehe ich mit KI-Tools wie ChatGPT im Unterricht um und wie bringe ich Schüler dazu, sie sinnvoll und kritisch zu nutzen? Antworten darauf sollte der KI-Fortbildungskongress in der Realschule Hirscheid liefern. Organisiert wurde die Veranstaltung von der Schulleitung und der ACS Group, einem Bildungsdienstleister für digitale Schulentwicklung und Fortbildungen. Auf dem Programm standen Workshops, Diskussionen und Praxisbeispiele.

0: Schulleiter Michael Arnold ist das KI-Thema besonders wichtig.
1: Die Schüler arbeiten mit KI, insbesondere zu Hause. Wir dürfen uns da nicht verschließen. Ja, die Sache ist da und es wäre jetzt irgendwie auch naiv zu sagen, an der Schule, das blenden wir mal aus. Wir als Lehrkräfte, wir, die für die Bildung mitverantwortlich sind, wir müssen das halt an den Schüler mit ranbringen und profitieren auch davon.
0: Und diese Erfahrungen höre ich auch von den Lehrern und Referendaren.
2: Im Matheunterricht, wenn sie mal nicht auf die Lösung kommen, fragen sie da gerne mal die KI und da mal zu schauen, inwieweit man da den Schülern noch weiterhelfen kann oder wie es auch funktioniert, das glaube ich auch mal ganz schön zu sehen.
3: Also ich habe schon öfters Antworten gehört von Schülern, ja, da gibt es doch KI dafür, aber so wirklich darüber Bescheid wissen, wann man es jetzt benutzen sollte, wann nicht, das ist alles nicht so ganz klar und das ist auch das, was ich mir jetzt hier erhoffe, dass ich das ein bisschen selber lerne, wie man KI gescheit benutzt, um das dann den Schülern auch richtig beizubringen, wie man das richtig macht.
0: Dafür bietet die ACS Group verschiedene Workshops. Einen Einblick gibt mir Geschäftsführer Moritz Zehmann.
4: Es geht zum einen viel darum, was für Aufgaben kann ich mit KI im Unterricht machen, wie kann ich den Kindern, die Kinder KI nutzen lassen, dass sie trotzdem was lernen dabei, das ist ein großer Schwerpunkt. Und der zweite große Schwerpunkt ist, wie kann ich die Lehrkräfte mittels KI auch entlasten, also Stichwort Korrektur von Prüfungen oder Aufgaben erstellen mit KI.
0: Für viele ist KI damit längst kein Zukunftsthema mehr, sondern etwas, das den Unterricht schon jetzt verändert, Schritt für Schritt, aber deutlich spürbar.

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12: Um 6:30 im Studio Diana Weber. Wer mit dem Bus oder dem Auto zwischen Bamberg und Hallstatt unterwegs ist, muss sich ab Samstag auf Einschränkungen einstellen. Der Grund: Die Überfahrt über die A70 wird wegen eines Brückenneubaus bis voraussichtlich Anfang November gesperrt. Das teilt die Stadt Bamberg aktuell mit. Der Verkehr wird über den Berliner Ring und die Anschlussstelle Bamberg-Hafen umgeleitet. Auch die Buslinie 904 fährt während der Bauarbeiten nach einem geänderten Fahrplan. Die Stadtwerke setzen dafür zusätzliche Fahrzeuge ein. Noch mehr Infos dazu gibt's auf radio-bamberg.de. Die Bundeswehr könnte nach Bamberg kommen. Oberbürgermeister Sebastian Niedermayer geht nach eigenen Angaben zu 90% davon aus. Beim Wirtschaftsclub Bamberg sagte er gestern, die Signale seien positiv. Wegen des geplanten Personalaufwuchses sucht die Bundeswehr zusätzliche Standorte. Aber wie kommt der Vorschlag bei den Bambergern an?
13: Ich habe eher das Gefühl, dass die Jugend eher dagegen ist. Deswegen glaube ich eher schlecht.
14: Ja, ich war auch bei der Bundeswehr. Warum nicht?
15: Das sehe ich mit gemischten Gefühlen, weil man bietet sich dann auch irgendwo als Angriffspunkt.
12: Als möglicher Standort gilt bislang das MUNA-Gelände. Niedermayer setzt sich jedoch dafür ein, die Bundeswehr stattdessen auf dem Gelände der Bundespolizei anzusiedeln. Das MUNA-Areal soll als Gewerbegebiet genutzt werden. Mit über 2 Promille und ohne Führerschein war gestern Abend ein 54-Jähriger in der Forchheimer Adenauer Allee unterwegs. Der Mann fiel der Polizei durch seine unsichere Fahrweise in Schlangenlinien auf und wurde kontrolliert. Dabei stellten die Beamten nicht nur ein ungültiges Versicherungskennzeichen fest, sondern auch deutlichen Alkoholgeruch. Ein Alkotest ergab 2,22 Promille, die Weiterfahrt wurde unterbunden und der Fahrzeugschlüssel

0: sichergestellt. Der Mann besaß zudem keine gültige Fahrerlaubnis und gab zu, Cannabis konsumiert zu haben. Bei einer anschließenden Durchsuchung fanden die Beamten weitere Drogen in seiner Jackentasche. Gegen den Mann laufen nun mehrere Strafverfahren.
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0: In den Niederlanden ist ein Autofahrer in eine Gruppe Kinder, die mit dem Fahrrad unterwegs waren, gerast und hat dabei 3 Menschen getötet, darunter auch 2 der Kinder. Medienberichten zufolge wurden 4 weitere Kinder schwer verletzt ins Krankenhaus gebracht. Der Unfall ereignete sich unweit der belgischen Grenze, wo die Gruppe auf einem Schulausflug unterwegs war. Gut für die Leber, schlecht für die Bauern. Weil wir immer weniger Bier trinken, ist die Anbaufläche für Hopfen in Deutschland laut Branchenverband um knapp 6% geschrumpft. Ebenso haben 62 Hopfenpflanzbetriebe aufgegeben. Trotzdem bleibt Deutschland weltgrößter Hopfenproduzent. Über 1/3 des weltweiten Hopfens kommt von hier. 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
2: Jetzt am Abend noch ab und zu nass im Radio Bambergland und dann aber über Nacht eine kurze Pause, Tiefstwerte 9 bis 7, morgen rund 17 Grad und dann wieder öfter Regen und Nieselregen. Die Radio Bamberg Aussichten für Bamberg, Forchheim und die Region. Am Wochenende nur noch in der Fränkischen Schweiz ein ganz leichtes Schauerrisiko, ansonsten scheint zum Teil dann auch die Sonne. Es wird sehr windig. Und die neue Woche am Montag startet mit Sonne, Wolken und anfangs wieder vereinzelten Schauern. Die Temperaturen am Samstag um 24, ansonsten etwas darunter 22 maximal, also 20 bis 22 Grad.
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2: Schön, dass ihr mit dabei seid am Donnerstagabend. Jetzt wieder 3 am Stück. INXS ist mit dabei, Mystify. Außerdem was Neues von Mark Forster, ein Lied. Und das ist der Boss, Bruce Springsteen und Hungry Heart. Schönen Donnerstagabend.
3: Go!

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0: Mit einer Show im Aztekenstadion in Mexiko-Stadt geht's heute Abend also los. Popstar Shakira und weitere internationale Künstler eröffnen die WM mit einer großen Party. Und um 21 Uhr treffen dann im Eröffnungsspiel Mexiko und Südafrika aufeinander. Deutschland greift erst am Sonntag ins Turnier ein. Thomas Bremser für uns in den USA. Die deutsche Mannschaft will das Eröffnungsspiel teilweise am Pool verfolgen, auf einer Leinwand in ihrem Quartier in Winston-Salem. Ist es denn wirklich so heiß bei euch?
2: Ja, es schwankt immer so. Die ersten Tage war es oft bewölkt. Da habe ich noch zu einer Kollegin gesagt, es lässt sich aushalten. Und zwei Minuten später kam dann die Sonne raus und das war schon brutal, vor allem durch die drückende Schwüle. Das merkt auch Kai Havertz, hat er bei Magenta TV gesagt.
3: Ja, ich glaube, heute im Training hat man dann schon bemerkt, dann, wenn die Sonne mal draußen ist, dann kann es schon extrem warm werden. Klar ist, dass man sich so ein bisschen schon umstellen muss. Bin es jetzt auch nicht so gewöhnt aus England, dass die Temperaturen so hoch sind.
2: Und drinnen ist es halt überall durch die Klimaanlage mega kalt. Wenn ich dann aus dem Hotel komme oder aus dem Medienzentrum, kommt der große Hitzehammer.
0: Na, kann ich mir vorstellen. Jetzt fliegt das DFB-Team ja am Samstag nach Houston in Texas. Da ist es ähnlich heiß. Das kann dem Gegner Curaçao natürlich in die Karten spielen. Wie bereiten die sich denn eigentlich vor auf ihre WM-Premiere?
2: Ja, mit ganz viel guter Laune und Musik, die ist ständig zu hören, im Teambus und auch auf dem Trainingsplatz in Florida. Die Spieler tanzen da quasi auf den Platz, das Video macht online die Runde und Kai Havertz sagt, auf der Tanzfläche hätte ich keine Chance, da bewege ich mich nämlich wie eine Kartoffel. Aber auf dem Platz dürfte der Fußballzwerg aus der Karibik keine Chance haben gegen Deutschland. Das Team genießt aktuell auf jeden Fall seine WM-Premiere.
0: Na, das sollen sie auch auf jeden Fall machen. Danke dir, Thomas. Also, heute Abend geht sie endlich los. Die XXL-Fußball-Weltmeisterschaft, das Eröffnungsspiel Mexiko gegen Südafrika. Anstoß ist um 21 Uhr. Das Ganze live in der ARD.

John und Britney Spears, Hold Me Closer bei Radio Bamberg. Ich bin Michi Eichler und einen habe ich noch, und zwar eine Geschichte aus Kanada. Dort ermittelt die Polizei momentan gegen einen ehemaligen Air Canada-Piloten. Wie es heißt, soll er über 26 Jahre hinweg

als 900 Inlands- und Auslandsflüge absolviert haben. Und das ohne gültige Lizenz. Mittlerweile wurde er festgenommen. Nicht schlecht. Das ist quasi der Marco Reus der Luftfahrt. Habt jetzt einen gemütlichen Abend und morgen starten wir dann zusammen rein ins Wochenende.

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10: Ich bin Joshua Heise. So groß wie noch nie, so lang wie noch nie. In Mexiko, Kanada und den USA beginnt die Fußball-WM. Das Eröffnungsspiel bestreiten heute ab 21 Uhr mit Gastgeber Mexiko und Südafrika. Fabian Schaffer blickt voraus.
11: In Mexico City wird das Eröffnungsspiel ausgetragen. In rund 5 Wochen steigt dann in New Jersey das Finale. Insgesamt 48 Länder nehmen an der Mammut-WM teil, so viele wie noch nie. Mit Jordanien, Kapverde, Usbekistan und dem deutschen Vorrundengegner Curaçao sind gleich 4 Teams zum ersten Mal dabei. Die Spiele werden zu 16 unterschiedlichen Anstoßzeiten angepfiffen, von 18 Uhr bis 6 Uhr morgens unserer Zeit.
10: Haus- und Kinderärzte sollen zur zentralen Anlauf- und Koordinationsstelle im Gesundheitssystem werden. Das plant die Gesundheitsministerkonferenz. Laut Bundesgesundheitsministerin Waken wird das Konzept zunächst in Modellregionen erprobt. Erste Wirkungen sollen die Menschen 2028 spüren. Zudem sollen Apotheken eine größere Rolle bekommen, etwa bei Impfungen. Erstmals seit 10 Jahren ist die Zahl der weltweit vertriebenen Menschen leicht gesunken. Laut UN-Flüchtlingshilfswerk waren zuletzt knapp 118 Millionen Menschen Vertriebene. 5,4 Millionen weniger als noch Ende 2024. Viele Menschen seien in ihre Herkunftsländer zurückgekehrt, hieß es, allerdings meistens nicht freiwillig. Er liegt rund 7000 Meter tief auf dem Meeresboden und ist so groß und alt wie kein anderer entdeckter Walfriedhof. Forschende haben ihn im Indischen Ozean vor der australischen Küste entdeckt. Von den 480 Walüberresten sind manche mehrere Millionen Jahre alt. Ein angeblich schwerkranker Sohn und die Forderung nach sofortiger Hilfe. Mit dieser fiktiven Diagnose haben Betrüger in Hof in Oberfranken eine Frau um ihre Ersparnisse gebracht. Die Kriminellen haben der Rentnerin am Telefon vorgespielt, ihr Sohn brauche Geld für eine spezielle Krebsbehandlung. Daraufhin hat die Rentnerin über 100.000 Euro an einen Unbekannten übergeben. Die Kriminalpolizei fahndet jetzt nach einem etwa 35-Jährigen.
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1: 11. Juni 2007. Marquez sind neu in den Charts.
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1: Vayamos, compañeros. Heißt auf Deutsch so viel wie Auf geht's, Freunde. Man könnte denken, dass es sich bei Marquez um eine spanische Band handelt. In Wahrheit sind es aber drei Männer aus Hannover. Sie werden zu ihren Erfolgszeiten oft kritisiert. Der Grund? Die spanische Sprache in ihren Texten ist oft grammatikalisch falsch. Außerdem machen viele spanischsprachige Leute auf die fehlerhafte Aussprache aufmerksam. Aber egal, ob sich hier und da ein Fehler eingeschlichen hat, der Song Vayamos Compañeros macht trotzdem einfach Spaß. Und das wird belohnt. Der Song schafft es in der Schweiz auf Platz 1, in Deutschland wird er zu Nummer 2. Insgesamt bleibt er 34 Wochen in den Singlecharts.

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5: Ich bin Joshua Heise. So groß wie noch nie, so lang wie noch nie. In Mexiko, Kanada und den USA beginnt die Fußball-WM. Das Eröffnungsspiel bestreiten heute ab 21 Uhr mit Gastgeber Mexiko und Südafrika. Fabian Schaffer blickt voraus.
6: In Mexico City wird das Eröffnungsspiel ausgetragen. In rund 5 Wochen steigt dann in New Jersey das Finale. Insgesamt 48 Länder nehmen an der Mammut-WM teil, so viele wie noch nie. Mit Jordanien, Kapverde, Usbekistan und dem deutschen Vorrundengegner Curaçao sind gleich 4 Teams zum ersten Mal dabei. Die Spiele werden zu 16 unterschiedlichen Anstoßzeiten angepfiffen, von 18 Uhr bis 6 Uhr morgens unserer Zeit.
5: Ein angeblich schwerkranker Sohn und die Forderung nach sofortiger Hilfe. Mit dieser fiktiven Diagnose haben Betrüger in Hof in Oberfranken eine Frau um ihre Ersparnisse gebracht. Die Kriminellen haben der Rentnerin am Telefon vorgespielt, ihr Sohn brauche Geld für eine spezielle Krebsbehandlung. Daraufhin hat die Rentnerin über 100.000 Euro an einen Unbekannten übergeben. Die Kriminalpolizei fahndet jetzt nach einem etwa 35-Jährigen.
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6: Ich bin Joshua Heise. In diesen Minuten startet in Mexiko-Stadt die Fußball-Weltmeisterschaft. Im Eröffnungsspiel treffen Mitgastgeber Mexiko und Südafrika aufeinander. Bereits Stunden vor Anpfiff hatten sich vor dem legendären Aztekenstadion lange Schlangen gebildet. Die WM findet in Mexiko, Kanada und den USA statt. Deutschlands erstes Match ist am Sonntag gegen Curaçao. Für 60 Euro One-Way in die Sommerferien. Die Deutsche Bahn verkauft ab Sonntag bis zum 14. September Familientickets für Fernzüge zum Festpreis. Sie gelten für Fahrten mit ICE und IC innerhalb Deutschlands. Tanja Wagner mit den Details.
7: Das DB-Familienticket kostet pauschal für Hin- und Rückfahrt inklusive Sitzplatzreservierung 99,99 Euro und gilt für höchstens 5 Personen. Dabei muss mindestens ein Kind dabei sein. Und es dürfen maximal 2 Erwachsene darauf mitfahren. Das sind bei der Bahn alle ab 15. Für wen dieses Familienticket keinen Sinn macht, etwa weil die Kinder zu alt sind, kann dennoch sparen. Möglichst früh buchen lohnt sich und in Randzeiten wie etwa abends fahren.
6: Ab wann sollen Kinder strafmündig sein? Das ist in Deutschland immer wieder Diskussionsthema. In Schweden ist die Regierung jetzt davon abgerückt, schon 13-Jährige ins Gefängnis zu stecken. Der Vorschlag würde im Parlament zu keiner Mehrheit führen. Stattdessen soll das Strafmündigkeitsalter von 15 auf 14 Jahre gesenkt werden. Schweden kämpft seit Jahren gegen kriminelle Gangs, die gezielt Minderjährige rekrutieren. Alle guten Dinge sind 6. Eine Frau aus Bayern hat zum 3. Mal in Folge Zwillinge bekommen. Jasmin Rittner hat Ende Mai im Klinikum Fürth die Mädchen Julia und Estefania auf die Welt gebracht. Kurios, schon 2023 und 2024 hatte sie Zwillinge bekommen, einmal Jungs und einmal Mädchen. Der Vater scherzt, er habe beim 3. Mal gar nicht erst gedacht, dass es diesmal nur ein Kind werden würde. El Niño ist da, das hat die US-Wetterbehörde NOAA mitgeteilt. Das Wetterphänomen entsteht durch ungewöhnlich hohe Meerestemperaturen im Pazifik und sorgt für Extremwetter wie Dürren, Überschwemmungen und Hitzerekorde weltweit. Die NOAA erwartet, dass die Bedingungen für El Niño sich bis zum Winter auf der Nordhalbkugel noch weiter verstärken werden. 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
4: Ich bin Joshua Heise. Für 60 Euro One-Way in die Sommerferien. Die Deutsche Bahn verkauft ab Sonntag bis zum 14. September Familientickets für Fernzüge zum Festpreis. Sie gelten für Fahrten mit ICE und IC innerhalb Deutschlands. Tanja Wagner mit den Details.
5: Das DB-Familienticket kostet pauschal für Hin- und Rückfahrt inklusive Sitzplatzreservierung 99,99 Euro und gilt für höchstens 5 Personen. Dabei muss mindestens ein Kind dabei sein. Und es dürfen maximal 2 Erwachsene darauf mitfahren. Das sind bei der Bahn alle ab 15. Für wen dieses Familienticket keinen Sinn macht, etwa weil die Kinder zu alt sind, kann dennoch sparen. Möglichst früh buchen lohnt sich und in Randzeiten wie etwa abends fahren.
4: Alle guten Dinge sind 6. Eine Frau aus Bayern hat zum 3. Mal in Folge Zwillinge bekommen. Jasmin Rittner hat Ende Mai im Klinikum Fürth die Mädchen Julia und Estefania auf die Welt gebracht. Kurios, schon 2023 und 2024 hatte sie Zwillinge bekommen, einmal Jungs und einmal Mädchen. Der Vater scherzt, er habe beim 3. Mal gar nicht erst gedacht, dass es diesmal nur ein Kind werden würde.
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7: Ich bin Joshua Heise. Anstoß in Mexiko-Stadt. In diesen Minuten geht das Eröffnungsspiel mit Gastgeber Mexiko gegen Südafrika los. Bereits Stunden vor Anpfiff hatten sich vor dem legendären Aztekenstadion lange Schlangen gebildet. Die WM findet in Mexiko, Kanada und den USA statt. Deutschlands erstes Match ist am Sonntag gegen Curaçao. Zu welcher Uhrzeit wir an der Zapfsäule stehen, macht seit der 12-Uhr-Regel vor allem einen Unterschied im Geldbeutel. Seitdem sind die Preissprünge laut ADAC so groß wie nie. Sorita Sovali berichtet.
8: Wer sparen will, sollte den richtigen Zeitpunkt erwischen. Laut ADAC sind die Preise meist kurz vor Mittag am niedrigsten. Bei einer Tankfüllung von 50 Litern lassen sich so im Schnitt mehr 7 Euro bei Benzin und über 9 Euro bei Diesel sparen. Der Autoclub sieht die starken Ausschläge trotzdem kritisch. Ende Juni fällt der Tankrabatt aber auch schon wieder weg.
7: Nach dem schweren Verkehrsunfall in den Niederlanden ist ein drittes Kind gestorben. Das haben die Behörden in der Provinz Zeeland mitgeteilt. Zuvor war ein Auto in einer Kurve geradeaus gefahren und hatte eine Schülergruppe auf dem Radweg erfasst. Neben den drei Kindern starb auch ein Erwachsener, weitere Kinder wurden verletzt. Die genaue Unfallursache wird noch untersucht. Ein halbes Jahr nach dem Millionen-Coup in der Sparkasse Gelsenkirchen hat ein erster Zivilprozess begonnen. Eine Kundin verlangt 391.000 Euro Schadensersatz. Klägeranwalt Kuhlmann vertritt nach eigenen Angaben rund 650 Betroffene mit einem Gesamtschaden von fast 52 Millionen Euro. Nach Weihnachten hatten Unbekannte fast alle Schließfächer im Tresorraum der Sparkasse aufgebrochen. Von ihnen und der Beute fehlt jede Spur. Mitten im Feierabendverkehr hat ein LKW-Reifenplatzer auf der A8 in Schwaben für massive Staus gesorgt. Der Lastwagen geriet bei Jettingen-Scheppach ins Schleudern, prallte gegen die Betonleitwand und blieb quer auf der Fahrbahn liegen. 5 Autos sind durch herumfliegende Trümmer beschädigt worden, verletzt wurde niemand. Die Bergung könnte nach Polizeiangaben bis in die Nacht dauern.
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2: Ich bin Joshua Heise. Zu welcher Uhrzeit wir an der Zapfsäule stehen, macht seit der 12-Uhr-Regel vor allem einen Unterschied im Geldbeutel. Seitdem sind die Preissprünge laut ADAC so groß wie nie. Sorita Sovali berichtet.
3: Wer sparen will, sollte den richtigen Zeitpunkt erwischen. Laut ADAC sind die Preise meist kurz vor Mittag am niedrigsten. Bei einer Tankfüllung von 50 Litern lassen sich so im Schnitt mehr 7 Euro bei Benzin und über 9 Euro bei Diesel sparen. Der Autoclub sieht die starken Ausschläge trotzdem kritisch. Ende Juni fällt der Tankrabatt aber auch schon wieder weg.
2: Mitten im Feierabendverkehr hat ein LKW-Reifenplatzer auf der A8 in Schwaben für massive Staus gesorgt. Der Lastwagen geriet bei Jettingen-Scheppach ins Schleudern, prallte gegen die Betonleitwand und blieb quer auf der Fahrbahn liegen. 5 Autos sind durch herumfliegende Trümmer beschädigt worden, verletzt wurde niemand. Die Bergung könnte nach Polizeiangaben bis in die Nacht dauern.
4: Jetzt geht's weiter. 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
1: Ich bin Yves Simon. In Mexico City ist am Abend die Fußball-Weltmeisterschaft eröffnet worden. Den Anfang macht Co-Gastgeber Mexiko gegen Südafrika. Dasselbe Spiel wie vor 16 Jahren zum WM-Auftakt. Damals war allerdings Südafrika der Gastgeber. Damals haben auch die Südafrikaner mit 1:0 gewonnen. Jetzt zur Halbzeit steht es genau umgekehrt. Mexiko liegt mit 1:0 vorn. Gleich geht's mit der zweiten Halbzeit weiter. Deutschland steigt dann am Sonntag ins Turnier ein gegen Curaçao. Jetzt ist es offiziell, Star-Trainer José Mourinho kehrt zu Real Madrid zurück. Das haben die Königlichen mitgeteilt. Schon zwischen 2010 und 2013 hat der Portugiese den spanischen Rekordmeister trainiert. Zuletzt hat er für Benfica Lissabon gearbeitet. Ende des Monats ist Schluss mit dem Tankrabatt. Union und SPD wollen die Maßnahme nicht verlängern, aber bei stark steigenden Spritpreisen schnell reagieren. Ronny Thorau, welche Entlastungen könnten denn stattdessen jetzt kommen?
2: Union und SPD deuten schon mögliche weitere Entlastungsmaßnahmen an, ohne aber konkret zu werden. Hintergrund ist zum einen, dass ein Ende des Iran-Krieges, der die Spritpreise so hoch getrieben hat, immer noch nicht absehbar ist. Verbraucherschützer fordern statt neuer Schnellschüsse wie dem Tankrabatt jetzt dauerhafte Maßnahmen, etwa eine Senkung der Stromsteuer für private Haushalte.
1: In den Niederlanden ist ein Auto in eine Gruppe von Grundschülern auf Fahrrädern gefahren. 4 Menschen sind gestorben, darunter auch 3 Kinder. Die Gruppe war nach Polizeiangaben auf dem Weg zu einer Schulfreizeit, als das Auto in einer Kurve geradeaus gefahren ist und die Schüler erfasst hat. Ein 19-Jähriger ist festgenommen worden. Ob es sich um den mutmaßlichen Fahrer handelt, das wurde nicht gesagt. Die Regierung von Oberbayern hat Medienberichten zufolge ein Disziplinarverfahren gegen den Münchner Altoberbürgermeister Dieter Reiter eingeleitet. Grund sind seine nicht vom Stadtrat genehmigten Tätigkeiten für den FC Bayern. Es besteht demnach der Verdacht, dass der SPD-Politiker damit gegen Vorschriften des Beamtenrechts verstoßen haben könnte. Reiter hat all seine Mandate beim FC Bayern auch schon niedergelegt und das erhaltene Geld gespendet.
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1: Ich bin Yves Simon. Ende des Monats ist Schluss mit dem Tankrabatt. Union und SPD wollen die Maßnahme nicht verlängern, aber bei stark steigenden Spritpreisen schnell reagieren. Ronny Thorau, welche Entlastungen könnten denn stattdessen jetzt kommen?
2: Union und SPD deuten schon mögliche weitere Entlastungsmaßnahmen an, ohne aber konkret zu werden. Hintergrund ist zum einen, dass ein Ende des Iran-Krieges, der die Spritpreise so hoch getrieben hat, immer noch nicht absehbar ist. Verbraucherschützer fordern statt neuer Schnellschüsse wie dem Tankrabatt jetzt dauerhafte Maßnahmen, etwa eine Senkung der Stromsteuer für private Haushalte.
1: Die Regierung von Oberbayern hat Medienberichten zufolge ein Disziplinarverfahren gegen den Münchner Altoberbürgermeister Dieter Reiter eingeleitet. Grund sind seine nicht vom Stadtrat genehmigten Tätigkeiten für den FC Bayern. Es besteht demnach der Verdacht, dass der SPD-Politiker damit gegen Vorschriften des Beamtenrechts verstoßen haben könnte. Reiter hat all seine Mandate beim FC Bayern auch schon niedergelegt und das erhaltene Geld gespendet.
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1: Ich bin Yves Simon. US-Präsident Trump hat die für diesen Abend angekündigten schweren Angriffe auf den Iran wieder abgesagt. Der Republikaner begründet das mit den laufenden Gesprächen. Tina Eck berichtet für uns aus Washington.
2: Jetzt sind die Verhandlungen mit dem Iran auf höchster Ebene offenbar doch so weit gediehen, dass weitere Bomben als Druckmittel erst einmal ausbleiben. Die Seeblockade der USA bleibt bestehen. Aber so geht es seit Wochen und so bleibt abzuwarten, ob eine Einigung oder ein Deal tatsächlich Form annehmen. Trump deutet an, dass Ort und Zeitpunkt einer Unterzeichnung in Kürze bekannt gegeben würden.
1: Die Bundesjugendspiele sollen nach dem Willen der Kultusminister wieder leistungsorientierter werden, auch schon an den Grundschulen. Das haben sie auf einer gemeinsamen Konferenz in München beschlossen. In den dritten und vierten Klassen dürfen Schulen bald wieder den klassischen Wettkampfmodus mit genauen Zeiten und Weiten nutzen, statt nur spielerische Wettbewerbe anzubieten wie zuletzt. In Neuburg an der Donau in Oberbayern ist am Abend eine amerikanische Weltkriegsbombe erfolgreich entschärft worden. 200 Menschen, darunter Bewohner eines Seniorenzentrums, mussten ihre Häuser vorher entlang der Richard-Wagner-Straße verlassen. Der Bereich ist weiträumig gesperrt worden. In der Grundschule am Schwalbanger ist eine Notunterkunft eingerichtet worden, aber inzwischen können alle wieder zurück. Die Europäische Zentralbank reagiert auf die gestiegene Inflation. Die Währungshüter haben zum ersten Mal seit fast 3 Jahren wieder mal den Leitzins erhöht. Es geht um 0,25% auf 2,25% nach oben. Höhere Zinsen verteuern Kredite für Verbraucher und Firmen. Das bremst die Nachfrage in der Regel. Und so wird dann die Inflation gedämpft. Das ist zumindest der Plan. Sparer wiederum profitieren, wenn Banken steigende Leitzinsen weiterreichen. Die Nordlichter kennen wahrscheinlich die meisten von uns, aber es gibt auch Südlichter, die ganz ähnlich aussehen. NASA-Astronautin Jessica Meir, die gerade oben in der ISS über unseren Köpfen hinwegfliegt, hat sie fotografiert und jetzt veröffentlicht. Aurora Australis heißen diese Südlichter im Fachjargon, nur extrem selten werden sie fotografiert. Im Zeitraffer sieht das aus, als ob sich ein grünes Lichterband über die Erde hinwegschlängelt.
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1: Ich bin Yves Simon. US-Präsident Trump hat die für diesen Abend angekündigten schweren Angriffe auf den Iran wieder abgesagt. Der Republikaner begründet das mit den laufenden Gesprächen. Tina Eck berichtet für uns aus Washington.
2: Jetzt sind die Verhandlungen mit dem Iran auf höchster Ebene offenbar doch so weit gediehen, dass weitere Bomben als Druckmittel erst einmal ausbleiben. Die Seeblockade der USA bleibt bestehen. Aber so geht es seit Wochen und so bleibt abzuwarten, ob eine Einigung oder ein

0: tatsächlich Form annehmen. Trump deutet an, dass Ort und Zeitpunkt einer Unterzeichnung in Kürze bekannt gegeben würden.
1: In Neuburg an der Donau in Oberbayern ist am Abend eine amerikanische Weltkriegsbombe erfolgreich entschärft worden. 200 Menschen, darunter Bewohner eines Seniorenzentrums, mussten ihre Häuser vorher entlang der Richard-Wagner-Straße verlassen. Der Bereich ist weiträumig gesperrt worden. In der Grundschule am Schwalbanger ist eine Notunterkunft eingerichtet worden, aber inzwischen können alle wieder zurück.
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1: Ich bin Yves Simon. Am Abend ist sie angepfiffen worden, die größte Fußball-Weltmeisterschaft aller Zeiten. Den Anfang gemacht haben Mexiko und Südafrika. Die Co-Gastgeber aus Mexiko haben mit 2:0 gewonnen. Thomas Bremser war für uns in Mexico City im Stadion mit dabei, beim Spiel und auch bei der Eröffnungsfeier, die davor im legendären Aztekenstadion stattgefunden hat.
2: Ja, ich glaube, es war eine gute Entscheidung, dass das erste Spiel in Mexiko ausgetragen wird. Es war laut, bunt.

0: Musikalisch viele Sombreros habe ich gesehen und natürlich Shakira. Nach einer langen Show dann endlich der Anpfiff und schon nach ein paar Minuten das erste Tor für die Gastgeber. Ein munterer Auftakt mit drei roten Karten und lauten Fans. Die Mexikaner werden uns noch viel Freude machen.
1: Die Weltraumfirma SpaceX von Elon Musk hat den größten Börsengang aller Zeiten hingelegt. Das Unternehmen hat mit dem Verkauf von etwa 555 Millionen Aktien zum Preis von je 135 Dollar alles in allem 75 Milliarden Dollar eingenommen. Zum Start wird es jetzt mit 1,77 Billionen Dollar bewertet. Das ist mehr als Meta, zum Beispiel der Facebook-Mutterkonzern. Trotz Milliardenverlusten setzen Anleger auf künftige Gewinne mit Raketen, Satelliten und mit künstlicher Intelligenz. Ja, die Bundesnetzagentur wird in Deutschland zur zentralen Aufsichtsbehörde für KI. Der Bundestag setzt damit eine neue EU-KI-Verordnung um, die den Einsatz von KI strenger regulieren und Verbraucher besser schützen soll. Diese Verordnung gilt als weltweit erstes umfassendes Regelwerk für KI und schreibt jedem EU-Staat eine zentrale Kontrollbehörde vor. Bundeswirtschaftsministerin Reiche hat im Bundestag das neue Gebäudemodernisierungsgesetz verteidigt, auch Heizungsgesetz genannt. Das neue Gesetz, das der Ampel ablöst, lässt wieder Heizungen mit fossilen Brennstoffen zu. Reiche spricht von mehr Freiheit für Verbraucher, die selbst wieder entscheiden könnten, wie sie ihre Häuser heizen. Die Opposition kritisiert dagegen eine Rolle rückwärts. Es passiert immer wieder, dass Musikern wertvolle Instrumente gestohlen werden, umso schöner, wenn eins dann wieder auftaucht. Eine teure Oboe ist Jahre nach einem Diebstahl in der Münchner S-Bahn wieder da. Das Instrument im Wert von gut 10.000 Euro war im Jahr 2022 verschwunden, als der Besitzer mal kurz eingeschlafen ist. Jetzt hat ein Musikladenbesitzer die Oboe gemeldet, nachdem sie ihm zum Verkauf angeboten wurde. Die Bundespolizei hat einen 46-jährigen und seinen 16-jährigen Sohn vorläufig festgenommen.
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1: Ich bin Yves Simon. Die Weltraumfirma SpaceX von Elon Musk hat den größten Börsengang aller Zeiten hingelegt. Das Unternehmen hat mit dem Verkauf von etwa 555 Millionen Aktien zum Preis von je 135 Dollar alles in allem 75 Milliarden Dollar eingenommen. Zum Start wird es jetzt mit 1,77 Billionen Dollar bewertet. Das ist mehr als Meta, zum Beispiel der Facebook-Mutterkonzern. Trotz Milliardenverlusten setzen Anleger auf künftige Gewinne mit Satelliten und mit künstlicher Intelligenz. Es passiert immer wieder, dass Musikern wertvolle Instrumente gestohlen werden. Umso schöner, wenn eins dann wieder auftaucht. Eine teure Oboe ist Jahre nach einem Diebstahl in der Münchner S-Bahn wieder da. Das Instrument im Wert von gut 10.000 Euro war im Jahr 2022 verschwunden, als der Besitzer mal kurz eingeschlafen ist. Jetzt hat ein Musikladenbesitzer die Oboe gemeldet, nachdem sie ihm zum Verkauf angeboten wurde. Die Bundespolizei hat einen 46-jährigen

0: seinen 16-jährigen Sohn vorläufig festgenommen.
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1: Ich bin Yves Simon. Co-Gastgeber Mexiko hat einen perfekten Start in die Fußball-Weltmeisterschaft hingelegt. Die Mexikaner haben gegen Südafrika mit 2:0 gewonnen. Zuvor hatte es im legendären Aztekenstadion von Mexico City eine große Eröffnungsshow gegeben. Andrea Sosa Cabrios berichtet für uns aus Mexico City und sie ist schon ganz heißer vom ganzen Feiern.
2: Es war eine authentische Fiesta Mexicana, ein großes mexikanisches Fest. Mexiko besiegte Südafrika mit 2:0 im Auftaktspiel. Der Jubel der Fans kannte keine Grenzen. Zum Auftakt traten Shakira und weitere Latino-Stars bei der Eröffnungsshow auf. Schauspielerin Salma Hayek begrüßte die Fans im Stadion. Trotz der Sorgen vor schlechtem Wetter fiel während des Spiels kein einziger Tropfen Regen.
1: Um 4 Uhr unserer Zeit wird dann das zweite Spiel angepfiffen, Südkorea gegen Tschechien. Deutschland startet dann am Sonntag gegen WM-Neuling und Underdog Curaçao.

0: Nach einer Brandserie in Regensburg ermittelt jetzt die Generalstaatsanwaltschaft wegen des Verdachts auf Brandstiftung mit extremistischer Motivation. Ein Kabelbrand im Regensburger Westen und ein ähnlicher Vorfall im nahegelegenen Pendling weisen laut Behörde bei Tatobjekten und Vorgehensweise auf einen politischen Hintergrund hin. In der EU gelten seit Mitternacht deutlich schärfere Asylregeln. Die Reform soll schnellere Verfahren, mehr Abschiebungen und weniger Weiterwanderungen innerhalb der EU bringen. Und sie sieht auch einen Solidaritätsmechanismus für Länder mit vielen Ankünften vor. In Zukunft sollen Schutzsuchende mit geringeren Bleibechancen an den Außengrenzen beschleunigte Verfahren in speziellen Einrichtungen durchlaufen. Solche Zentren entstehen auch an deutschen Flughäfen, wie zum Beispiel in München, Berlin und auch in Frankfurt. Die Deutsche Bahn bietet in den Sommerferien spezielle Familientickets an. Bis zu 5 Personen können damit für knapp 60 Euro einfache Fahrt oder für knapp 100 Euro hin und zurück mit ICE und Intercity innerhalb Deutschlands reisen. Die Tickets gelten für Fahrten zwischen dem 26. Juni und dem 14. September. Für viele Beschäftigte bei uns in Deutschland ist es ein wichtiges Kriterium bei der Wahl des Jobs, ob sie ihren Hund mit in die Arbeit nehmen dürfen. Eine Umfrage des Deutschen Tierschutzbundes zeigt, für 57% der Befragten ist eine haustierfreundliche Regelung entscheidend. Für sie ist das Mitnehmen des Hundes sogar wichtiger als andere Benefits wie zum Beispiel Fahrradleasing oder Mitarbeiterrabatte.
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1: Ich bin Yves Simon. In der EU gelten seit Mitternacht deutlich schärfere Asylregeln. Die Reform soll schnellere Verfahren, mehr Abschiebungen und weniger Weiterwanderungen innerhalb der EU bringen. Und sie sieht auch einen Solidaritätsmechanismus für Länder mit vielen Ankünften vor. In Zukunft sollen Schutzsuchende mit geringeren Bleibechancen an den Außengrenzen beschleunigte Verfahren in speziellen Einrichtungen durchlaufen. Solche Zentren entstehen auch an deutschen Flughäfen, wie zum Beispiel in München, Berlin und auch in Frankfurt. Nach einer Brandserie in Regensburg ermittelt jetzt die Generalstaatsanwaltschaft wegen des Verdachts auf Brandstiftung mit extremistischer Motivation. Ein Kabelbrand im Regensburger Westen und ein ähnlicher Vorfall im nahegelegenen Pendling weisen laut Behörde bei Tatobjekten und Vorgehensweise auf einen politischen Hintergrund hin.
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1: Ich bin Yves Simon. Die Fußball-Weltmeisterschaft läuft. Den Auftakt haben am Abend Co-Gastgeber Mexiko und Südafrika gemacht. Mit 2:0 haben die Mexikaner das Spiel im Aztekenstadion von Mexico City für sich entschieden. Die heimischen Fans haben für tolle Stimmung gesorgt und das Stadion zu einem echten Hexenkessel gemacht. Das DFB-Team hat das Spiel im Quartier im Bundesstaat North Carolina verfolgt und greift dann selbst am Sonntag ins Turnier ein gegen Curaçao. Abwehrmann Nico Schlotterbeck freut sich schon aufs Wochenende.
2: Wir sind eine Top-Mannschaft. Wir haben unfassbar gute Spieler, wir haben gute Einzelspieler und vor allem, wir haben, was wir lange nicht mehr hatten, wir hatten deutsche Tugenden auf dem Platz. Wir haben Disziplin, wir haben Leidenschaft, wir haben Widerstandsfähigkeit und brauchen uns wirklich, also so sehe ich das, vor gar niemand verstecken.
1: In dieser Nacht findet noch ein zweites Spiel statt. Um 4 Uhr starten Südkorea und Tschechien ins Turnier. US-Präsident Trump hat die für heute Nacht angekündigten schweren Angriffe auf den Iran kurzfristig abgesagt. Er verweist auf angeblich kurz vor dem Durchbruch stehende Friedensverhandlungen. Als Ort für eine mögliche Vertragsunterzeichnung hat Trump Europa ins Spiel gebracht, wie er im Oval Office erklärt hat. Das iranische Regime dementiert allerdings Fortschritte und sieht kein Abkommen in greifbarer Nähe. Im Bundestag soll die geplante Erhöhung der Abgeordneten-Diäten in diesem Jahr ausgesetzt werden. Ein Gesetzentwurf der schwarz-roten Koalition hat in der ersten Lesung auch Unterstützung von AfD, Grünen und Linken gefunden. Eigentlich würden die Diäten zum 1. Juli